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0: 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Hier die 96. Sendung von Nokogiri Wiki.
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1: Rituelle Musik heute hier von Mata Suspiria Vision.
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1: Ja, und das lasse ich mal hier so im Raum stehen. Heute gibt's wie immer experimentelles.
0: Das Universum.
1: Der Monat April.
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1: Schlägt aus. Ja, und neben all diesen Festen und Feiererei, die da auf uns zukommen, gibt es natürlich auch wieder ein Hobby, was da gefrönt wird in den nächsten Monaten. Und das ist die Gärtnerei. Da grüße ich dann schon mal allen, die sich dem grünen Zweigen widmen. Aber dass es dunkel ist, bleiben wir mal lieber bei Musik. Die nächsten 2 Stunden.

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Ja, in unseren Frühlingsreigen tanzten bis jetzt Martha's Aspiria Vision, dann Ten von Precurseur Grand Bus. Ich glaube, das ist der zweite Teil, der zu

Infos zur Playlist. Ansonsten halten wir uns heute zurück. Also nach Doris Norton, Vanity 6 mit Drive Me Wild, produziert von Prince. VVM mit Who's Law im VVM Anthem. Und Grüßen zu Guru Yosh.

Leave No Traces von Citizens of Shade. Ein Coolpop-Release wie dieses hier.

Musik von der Sonne und von dem April. Ja. Auch wenn ihr sie nicht sehen könnt, ist sie doch da. Und ja, lange war es kalt. Und da passt dieser Track Iron Fist of the Sun Grown Under Ice. Der vorhin lief und danach gab es noch Panasonic, Pacois Voima oder Fugual Force. Danach eine neue zusammen Records, Toward the Sun von einem neuen Synonym von Alexandre Gon. Großes I. Das Queer von der IKCA Benefit Compilation Microplate. So heißt der Track.

LP Inverted Triangle Number 3 Chariots of the Gods. Ja, und hier noch ein Fundus Nikolai Rims

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zweite Sendung von Ambient News. Jetzt seid ihr wahrscheinlich verwirrt. So heißt natürlich das Album mit dem Titel First Day of Spring.

Man möge mir verzeihen, dass ich kein Französisch spreche und lieber Musik hören. Wie danach von Dead Can Dance, The Carnival is Over. Ein altes Stück, das gab's nochmal jetzt hier als Live-Happenings, downloadbar von der Seite von Dead Can Dance. Das war jetzt natürlich vom Album.

da live Maßstäbe setzen. Kann man ja schon mal erahnen, wenn man sich die vier frei downloadbaren Live-Happenings anhört und natürlich auch runtersaugt. Wie gesagt, von der Dead Can Dance Seite, aber jetzt weiter mit Musik.

Das ist sehr aufregend, aber auch anstrengend, wenn man die neue Frühjahrskollektion so präsentiert.

müde sind wir geworden. Und ich denke mal, das war's heute für... Oi. Das ist deutlich, okay. Dann sage ich mal schnell noch Tschüss, damit ihr irgendwie noch ins Bett kommt. Ganz genau ist, träumt ja noch von Jenny with a parrot in the hair. Ja, und treibt das Bund im April. Der hat ja, wie gesagt, auch 30 Tage. Und am Ende, den 30. könnt ihr die nächste Sendung hören. Bis dahin. Genieß die Sonne. Und das Frühlingsfeuer.

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Ja.

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0: und dir wieder ja, das Wort
1: Oi,
0: geben.
1: Guzman, der bien expliqué, mais tu as allé au-delà. Tu nous parles de effet de serre, de la couche d'ozone, les choses.
0: Danke für diese Erklärung, für diese Klarheit und all diese Informationen, die du gebracht hast.
1: Parce qu'il y a des gens qui disent que la cause principale, c'est l'homme. Mais il y a d'autres qui disent que c'est l'effet de serre qui est la cause principale.
0: Genau, weil manche sagen, dass der Mensch verantwortlich ist für diese Klimaerwärmung, dieser Klimawandel. Und manche sagen, dass die Verantwortlichen sind diese Treibhausgase
1: Et
0: in der
1: nous,
0: Atmosphäre.
1: la majeure partie disent que c'est l'homme. Et c'est l'homme qui est capable de faire tout dans la Terre. Parce que c'est l'homme qui fabrique des machines. Tantôt, Ousmane avait dit ça.
0: Genau, und der Mensch ist wahrscheinlich der Verantwortliche. Er hat halt einen Einfluss, einen sehr großen Einfluss durch seine Produktion von Ware.
1: Si je réfère sur des propos de Karl Marx, il y a un philosophe allemand qu'on appelle Karl Marx, il habite en Allemagne. Lui, il dit que c'est l'homme qui effectue le travail.
0: Es gibt einen Satz von Karl Marx, der deutsche Philosoph, der sagt, es ist nur der, der arbeitet,
1: C'est l'homme qui effectue le travail.
0: nur der Mann, der die Arbeit selber macht.
1: Parce que si on dit que les machines, la révolution industrielle, les machines, les effets de serre, tout ça, c'est à cause de l'homme. C'est ça que je voulais dire comme exemple.
0: Genau, das bezieht sich auf, was ich sagen wollte, dass diese Industrialisation und diese Konsequenzen davon, dass der Mensch da verantwortlich ist dafür.
1: Mais si on parle des causes, donc forcément on va parler des conséquences. Si l'homme a causé les réchauffements climatiques, forcément il a amené les conséquences.
0: Genau, wir haben jetzt von Ursachen geredet, aber Konsequenzen sind auch wichtig, weil da, wo es Ursachen gibt, gibt es auch
1: Mais avant de
0: Konsequenzen.
1: parler des conséquences, donc on va écouter un peu la musique.
0: Aber erstmal ein bisschen Musik.

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1: Guten Morgen, na, habt ihr alle gut geschlafen oder besser gesagt gut geträumt? Denn heute geht's bei uns um das Thema Träume. Das ist ja ein Thema, was ihr alle kennt. Erinnert ihr euch noch an euren Traum, den ihr gerade geträumt habt? Also ich kann mich fast nie an meine Träume erinnern, aber manchmal habe ich dann doch so skurrile Träume, die mir in Erinnerung bleiben. Und einen skurrilen Traum erzähle ich euch heute auch und das machen wir alle. Wir haben alle einen Traum aufgenommen, den wir euch erzählen. Außerdem haben wir noch ein bisschen passende Musik und wir haben noch auch ein bisschen Traumdeutung gemacht, denn das kennt ihr sicherlich, solche ominösen Traumdeutungswebseiten im Internet, die dann einem immer die perfekte Lösung und Deutung für seinen Traum vorsagen. Und wer sind denn wir heute? Heute im Studio bei Black Sheep sind Hannah,
2: Sarah,
3: Aaron
1: und noch Nick, der auch vor allem für die technische Hilfe noch da ist. Genau. Und weil man ja morgens noch recht müde ist, weil man gerade so von seinem Traum aufgewacht ist, manchmal schreckt einen der Wecker hoch. Das sollte jetzt um diese Uhrzeit eigentlich nicht mehr so sein, aber vielleicht war es ja trotzdem so. Starten wir einfach mal gleich mit einem Lied. Und zwar California Dreaming von The Mamas and the Papas.

0: Also der Anfang meines Traums ist eigentlich, da gehe ich über eine Straße, Schulweg ganz normal, in einer Neubaugegend und es ist halt eigentlich rundherum Plattenbauten und eine relativ lange Straße, die einfach nur geradeaus geht. Es stehen an den Seiten ab und zu mal Büsche und es parken viele Autos. Es ist eher so eine kleinere Straße. Dann, als der Traum dann weiterging, bin ich die Straße erstmal einfach langgelaufen mit ein paar Freunden. Und irgendwann sind die halt aus irgendeinem Grund, ist im Traum nicht so klar, vorgerannt. Und dann hat so ein Mann die Autotür so vor mir aufgerissen, dass ich quasi ins Auto reingegangen bin. Und hat mich dann dort erstmal festgehalten, ist mit mir weggefahren. Er ist mit dem Auto vor ein anderes Haus gefahren, hat mich dort an einer relativ viel befahrenen Straße einfach rausgelegt hat. Und ich weiß auch nicht, warum der das gemacht hat. Und dann hat er es versucht, mich mit Essen zu quälen. Als er dann gemerkt hat, dass das nicht funktioniert hat, hat er mir das Bein mit einer Kettensäge abgeschnitten und ich bin tatsächlich nicht aufgewacht und dann, ja, blutet.
1: Das war jetzt der Traum von Aaron, das ist vielleicht ein ziemlich krasser Übergang so, aber das war jetzt schon mal diese erste Traumsequenz. Wir haben immer so uns Träume überlegt und die erzählen wir jetzt. Und genau, da wollen wir jetzt auch noch mal ein bisschen drüber reden, weil ich fand den Traum auch ganz schön krass.
2: Ja, also ich kenne ja Kettensägenmäßig nur aus Horrorfilmen. Und warum ist in dem Traum eigentlich eine Kettensäge dabei?
0: Weiß ich nicht, vielleicht auch genau wegen diesem Klischee, dass man halt in Horrorfilmen das halt oft benutzt, um Kettensägen oft benutzt, um Körperteile etc. abzutrennen und dass das vielleicht davon auch einfach übertragen wurde quasi und ich mir deswegen das gut vorstellen konnte.
1: Aber ist ja schon krass, oder? Weil du auch so erzählst in deinem Traum, dass du immer das alles machst, aber du spürst das, also du nichts dagegen machst oder nichts machen kannst, weißt du, dass du so, also normalerweise läuft man ja nicht einfach so in ein Auto rein, normalerweise wehrt man sich, wenn man einfach rausgeschmissen wird und so, weißt du, aber das ist so.
0: Ja, Problem ist, man kann Träume, also ich kann jetzt Träume nicht so wirklich steuern. Vielleicht manchmal ein kleines bisschen, aber sonst so, ja, träume ich einfach und kann da nicht viel gegen tun.
2: Ja, wenn du aufwachst nach dem Traum, wie fühlst du dich dann eigentlich nach dem Traum? Weil so ein Horrortraum ist schon echt krass.
0: In den ersten paar Minuten habe ich mir gedacht, was habe ich da geträumt? Nochmal kurz alles über alles nachgedacht und dann habe ich es eigentlich relativ schnell wieder verarbeitet und gedacht, war nur ein Traum.
1: Ja, naja, ist es ja auch, ne? Aber ist schon irgendwie, also mir geht es auch oft so, wenn ich solche Träume habe, dann meistens sind die dann nicht gerade morgens vorbei, sondern irgendwie dann so mitten in der Nacht und dann kann man erstmal wieder nicht einschlafen, weil man dann immer, wenn man die Augen schließt, dieses Bild vor sich hat. Kennt ihr das?
0: Also ich kenne es jetzt eher nicht. Das war auch, glaube ich, mitten in der Nacht, weiß ich nicht mehr genau. Aber ich konnte dann, also bei so Albträumen kann ich eigentlich relativ schnell wieder einschlafen.
1: Ja, dann sei gesegnet. Mir geht das nicht so.
2: Nee, auch nicht. Also ich könnte da gar nicht mehr einschlafen.
1: Ich finde das auch total schlimm, vor allem, also ich habe nicht sehr oft Albträume, aber dann ist es immer so, will man nicht wieder einschlafen. Aber dazu kommt ja auch später, kommt noch einer meiner Albträume. Und jetzt geht erstmal weiter mit ein bisschen Musik, würde ich sagen, oder?
2: Ja.
1: Und zwar Enter Sandman von Metallica.

0: Also der Traum, den ich jetzt hatte, war ja insgesamt schon, ja, ich nenne es mal krass. Und ich habe mich auch gefragt, träumen eigentlich andere Leute genauso etwas oder ähnliches? Und dazu haben wir jetzt auch eine Umfrage vorbereitet. Da haben wir einfach von der Straße Leute gefragt, ja, was sie so träumen und wie sie denken, wie Träume so mit dem richtigen Leben zusammenhängen.
1: Schönen guten Tag, hätten Sie kurz Zeit für eine Umfrage? Wir sind von Radio Korax und wir haben momentan das Thema Träume und ich hätte 3 Fragen. Was wäre ein Traum, den Sie gerne in echt erleben möchten?
2: Weiter schlafen.
3: Irgendwann mal dauerhaft an die Ostsee zu ziehen.
4: Fliegen, Mann. Ich würde voll gern fliegen.
5: Fliegen? Ich träume das und würde es gerne in echt mal erleben, genau.
6: Das Fliegen, selber fliegen können.
7: Dass die AfD da aus dem Bundestag rauszieht.
8: Also tatsächlich hatte ich heute früh einen ganz lustigen Traum, denn ich werde in 2 Wochen für ein halbes Jahr nach Neuseeland gehen, um dort Work and Travel zu machen. Und ich habe sogar davon geträumt, von dem Flug und wie ich dort ankomme an dem Flughafen. Und es war natürlich ganz anders, wie ich es mir vorgestellt habe. Aber ja, wenn es so wäre, dann würde ich es sehr gern so erleben, weil es war ein Flughafen, der war in der Art wie ein Vergnügungspark, wo man mit Gondeln rumfahren konnte. Und das fand ich schon sehr, sehr, also ein sehr besonderer Flughafen, wenn es den so geben würde.
9: Keine Ahnung, sehr viel Geld gewonnen und das hätte ich auch gerne in Wirklichkeit, das wäre schön.
10: Boah, das ist eine gute Frage. Ich weiß nicht, Weltfrieden oder sowas.
11: Ein Traum, den ich in echt erleben möchte, eine Weltreise.
12: Also ich glaube, ich würde auch gerne mal auf eine Weltreise machen.
13: Oh Gott, ich weiß es nicht. Ich kann kurz überlegen.
14: Weißt du's? Ich glaube, eine Weltreise gewinnen wäre geil. Okay. So eine 3-Monats-Reise irgendwo einmal um die Welt.
13: Mein Examen bestehen, reich heiraten. Viele Kinder.
0: Und was sind so das Verrückteste, was Sie geträumt haben?
5: Boah, das Verrückteste sind so atmosphärische Träume. Also gar nicht jetzt sowas wie das Fliegen oder so andere crazy Situationen, sondern wenn ich so was träume, was so, wo die Atmosphäre so sich so anfühlt wie echt. Kann ich jetzt gar nicht näher ins Detail gehen, weil es gibt ganz viele solche Träume. Aber immer wenn die Atmosphäre im Traum sich so anfühlt wie echt, dann ist das so intensiv und ja.
11: Ja, ich weiß gerade gar nicht. Fällt mir gerade nichts so ein.
12: Also es war so ein Traum, da war wirklich alles drin, was man sich irgendwie eigentlich nur vorstellen kann.
14: Ich träume voll oft meinen Tod, aber das ist jetzt auch nicht so.
13: Oh, ich bin mal im Wald spazieren gegangen und da waren überall an den Bäumen hingen Colaflaschen. Also da ist Cola an Bäumen ist gewachsen. Ja, es war cool. Es gab Fritz-Cola-Bäume und Coca-Cola-Bäume.
10: Irgendwas, ich glaube so irgendwas mit Gummibärchen oder so.
6: Das ist schwer zu sagen. Du kannst einen guten Tag haben, da träumst du vielleicht was Gutes. Du kannst auch einen schlechten Tag haben, da könnte es sein, dass da die Träume beeinflusst werden.
5: Keine Ahnung.
9: Erzähl du, ich weiß nicht. Bin mal irgendwo runtergefallen und nie aufgekommen, das war blöd.
4: Da war ich auf dem Piratenschiff, das war voll krass. Und da musste ich da runterspringen und meine Mama hat mir vorher immer gesagt, wenn man Albträume hat, muss man sich kneifen, weißt du. Und ich konnte so im Traum mit mir selber reden und mir sagen, ey, du musst dich jetzt kneifen, dann bin ich aufgewacht. Das war verrückt.
2: Ich habe geträumt, ich gehe in meinen Klassenraum und alle Mitschüler sind einfach Don Draper aus Mad Men.
7: Ich träume eigentlich relativ realistisch meistens, auch von Leuten, die ich kenne. Wahrscheinlich vom eigenen Tod, das war wahrscheinlich das Absurdeste. Oder was mich am meisten mitgenommen hat, auf jeden Fall.
6: Man springt von einem Turm, den man sowieso nicht erklimmen kann. Das wäre verrückt.
4: Weiß ich nicht, dass ich Zwillinge bekommen habe.
15: Was denken Sie, wie hängen Träume mit unserem Alltag zusammen?
12: Ich glaube, was man so erlebt, das verarbeitet man dann so. Dann macht man noch ein paar Fantasie-Sachen dazu und dann kommt der Traum raus, so wie er ist.
7: Also bei mir persönlich ist es so, dass ich da auch merke, dass ich oft selbst Sachen aus dem Alltag so verarbeite. Von daher ist es, glaube ich, ich weiß nicht, wie es mir ohne gehen würde, so gesagt. Aber also mich persönlich beeinflussen sie sonst, glaube ich, nicht so stark. Und ich weiß nicht, wie es anderen Menschen damit geht.
11: Na, auf alle Fälle verarbeitet man in seinen Träumen das, was man am Tag so erlebt hat. Häufig jedenfalls.
5: Na, ganz, ganz viel. Ich glaube schon, dass das Unterbewusstsein, also dass unser Gehirn dann nachts die Sachen, die wir am Tag erlebt haben, so nochmal verarbeitet, also nochmal Revue passieren lässt. Genau. Ja, und auch Ängste und Hoffnungen und ja, ich glaube, also zum Beispiel, wenn ich ich weiß noch, als ich Kind war und immer kurz vorm Geburtstag, habe ich immer geträumt, der Geburtstag ist schon da. Also im Traum habe ich auch vom Geburtstag geträumt. Dann bin ich aufgewacht und habe immer festgestellt, oh, ich muss immer noch ein bisschen schlafen, bis es endlich soweit ist.
9: Ich glaube schon, dass wir beeinflusst werden durch unsere Träume. Also auf jeden Fall auf der Gefühlslage, weil man sich da ja auch irgendwie eine Meinung zu irgendwas bildet und das irgendwie dann tiefer verankert ist. So unterbewusstmäßig.
16: Unser Bewusstsein letztendlich, dass das, was du träumst, irgendwie aus deinem Inneren kommt und dass das einfach so eine Art deiner Reflexion ist von dem, was du gemacht hast oder was auf dich eingewirkt hat.
5: Alles, was uns so bewegt, kommt im Traum so vor.
10: Na, ich denke, so Sachen, die man nicht verarbeitet oder die einen unterschwellig halt beeinflussen oder wo man halt drüber nachdenkt, dann träumt man halt davon.
14: Ich glaube halt nur, dass man in Träumen relativ viel verarbeitet, was man so im Alltag oder was einen halt beschäftigt, glaube ich. Also anders verpackt natürlich, ne? Aber ich glaube, das ist so.
13: Ich denke das genauso. Und oft ist das so das Letzte, wo man denkt, bevor man einschläft, dass man in der Richtung auch träumt, oder?
3: Also ich glaube, dass die Geschehnisse im Alltag sehr viel Einfluss darauf haben, was man auch letztendlich träumt.
2: Es gibt ja dieses Wissenschaftliche, dass Träume sozusagen die Verarbeitung des täglichen Geschehens sind. Und davon gehe ich stark aus und ich kann da teilweise auch Parallelen sehen. Ich weiß nicht, wie das mit der Zukunft ist. Also es gibt ja Leute, die träumen die Zukunft. So, ich weiß nicht, inwiefern das wahr ist.
8: Also im Unterbewusstsein, denke ich, hängt das ganz viel damit zusammen, weil ein Traum ist etwas, eine Vorstellung, was man gerne haben könnte. Und man sagt ja auch den Spruch, man soll seine Träume verwirklichen. Also wenn man etwas Bestimmtes träumt, dann kann man es ja auch wirklich umwandeln, den Traum.
4: Man kann sich ja seine Träume verwirklichen, oder?

Ja, das war jetzt gerade nochmal Clouds Up von Air als kurze Musikunterbrechung zwischendurch nach dieser Umfrage, die ich irgendwie ganz interessant finde, weil normalerweise hört man ja oder erzählt man sich eher von seinen Freunden, vielleicht mal seinen Freunden so, was man träumt und sonst eher jetzt nicht so. Aber wir haben das, wie gesagt, diese Sendung mal ein bisschen anders gemacht und unsere Träume mal so ein bisschen zusammengebastelt, also erst aufgenommen, dann auch irgendwie so ein wie eine Art Mini-Hörspiel draus gemacht. Und in dieser Reihe geht es jetzt auch gleich weiter. Und zwar jetzt kommt Claras Traum. Und ja, viel Spaß damit.

Es ist ganz spät und meine Mama hat mich zu Bett gebracht. Ich lege mich hin und fange halt an zu träumen. Doch auf einmal greift eine Hand nach meiner Decke. Es ist keine Hand mit Fleisch oder so, also halt von einem Lebendigen, sondern es ist die Hand eines Toten und er fängt an, meine Bettdecke wegzuziehen. Ich wache natürlich auf von dieser hektischen Bewegung und daher, dass ich auch ganz tolle Angst habe vor Skeletten, reagiere ich natürlich sehr panisch. Und auf einmal merke ich, dass in meinem ganzen Zimmer lauter Skelette sind und eine Feier feiern. Und ich bin mittendrin. Ich versuche da irgendwie rauszukommen, aber ich komme den ganzen Abend nicht raus. Und irgendwann sind sie zwar weg, aber ab diesem Abend passiert es ständig.

0: Ja, Clara kann jetzt gerade leider nicht bei uns sein. Vielleicht feiert sie mit ein paar Skeletten Partys. Ich glaube aber eher nicht. Sie hat ja auch gesagt, sie hat eher Angst vor Skeletten. Und es geht jetzt nämlich deswegen auch mal schnurstracks weiter mit meinem Traum. Und der Spiel, das sage ich aber auch gleich noch eben, der ist schon ein bisschen länger her, dass ich den geträumt habe, aber ich habe den mehrmals geträumt und deswegen kann ich mich auch noch sehr gut an den erinnern und fand ihn deswegen sehr wichtig. Ich gehe noch in die Grundschule. Mit meiner Grundschulklasse fahre ich auf Klassenfahrt in eine alte Fabrikhalle. Das Haus sieht genauso aus wie das Haus, in dem ich in Wirklichkeit wohne. Bis auf ein paar kleine Unterschiede. Zum Beispiel ist im Flur eine riesige Statue des ehemaligen Fabrikbesitzers. Wir kommen dort an. Und am Empfang ist eine sehr nette Dame, die uns alles über die Fabrik erzählt. Es war wohl eine frühere Chemiefabrik mit sehr viel Technik, die dann aber irgendwann pleite gegangen ist. Und jetzt ist es eben trotzdem noch eine Erinnerung an diese Fabrik, eine Pension geworden und wir sind da auf Klassenfahrt. Doch dann wird die Dame irgendwie ganz seltsam und führt uns in ein Hinterzimmer. Sie schließt die Tür und redet mit einmal ganz leise und erzählt uns, dass sie und noch ein paar Professoren vermuten, dass in der Statue in Wirklichkeit eine Lasermaschine versteckt ist, die Menschen töten kann und umbringen kann von irgendwelchen Superschurken. Und das klingt alles sehr seltsam. Aber wir sollen auf jeden Fall nicht nachts alleine auf den Flur gehen. Denken uns alle, okay, tun wir das halt nicht, ist ja nicht so schlimm. Aber irgendwie klingt das alles schon ein bisschen seltsam. Am nächsten Abend bin ich mit meiner Freundin im Bad. Und sie braucht mal wieder ewig. Und ich wollte halt eben schon wieder runtergehen zu den anderen. Weil die spielen da Fußball in dem Raum, der eigentlich das Wohnzimmer ist. Aber ich wollte auf jeden Fall zu denen gehen und gehe halt raus. Mit einmal merke ich, dass draußen es schon dunkel ist und auch ziemlich schlechtes Wetter. Es regnet und ich höre Donner. Und mit einmal, als ich in der Mitte vom Flur bin, kracht dann nichts los. Und das ganze Treppenhaus wird hell erleuchtet. Und was sehe ich da? Nicht die Statue, sondern da, wo eigentlich die Statue sein sollte, ist jetzt so eine Lasermaschine, die aussieht wie so eine Fließbandmaschine, bloß halt, dass sie einen Laser hat und sich irgendwie seltsam bewegt. Auf einmal merke ich auch, dass ich einen kleinen Hund neben mir habe. Ich weiß nicht, wo der hergekommen ist, aber ich weiß, dass ich ihn beschützen muss. Also kauern wir uns beide ganz leise und still hin und hoffen, dass die Maschine uns nicht bemerkt. Nach ein paar Minuten macht dann meine Freundin auch ganz unbewusst das Licht an im Bad und will mit mir rauskommen. Und urplötzlich schaue ich wieder zur Lasermaschine, aber da ist sie nicht mehr. Da ist nur noch wieder diese Statue. Es kommt mir alles sehr seltsam vor und wir gehen langsam runter. Ich kann an dem Abend nicht einschlafen. Am nächsten Morgen erzähle ich es dann der Dame und dem Professor. Sie meinten, sie hätten sowas eben auch schon vermutet und seien sehr dankbar für meinen Hinweis.
1: Es war jetzt ja auch nicht so der normalste Traum.
0: Das kann man so sagen, ja.
1: Ja. Und mir ist auch so einiges aufgefallen, was ich dir gerne mal fragen würde. Und zwar, es ist auch wieder, wie bei mir, quasi so ein bisschen typisch Horror, altes Fabrikgebäude, irgendwelche Statuen, dunkle Flure. Hast du vielleicht noch eine Erklärung, dass in der Zeit irgendwas war, was dich dazu gebracht hat?
0: Naja, also das Problem ist, dass das schon ein bisschen her ist. Also ich habe das erste Mal, wie gesagt, in der Grundschule geträumt. Aber ja, ich weiß nicht, ich glaube, das war halt zu der Zeit so ein bisschen, da hatte ich manchmal Angst, alleine zu Hause zu sein. Wir wohnen in einem sehr großen Haus, muss man dazu wissen, mit einem großen Treppenhaus, das auch gerne dazu anmutet, sich irgend sowas vorzustellen. Und ich habe in der Tat dann mich gerne einfach vor den Fernseher gesetzt, den Fernseher angemacht, damit ich Geräusche um mich höre. Vielleicht hat das damit zu tun. Aber ja, klar, es ist schon so ein bisschen horrormäßig.
1: Ja, was mir auch außerdem an dem Traum aufgefallen ist, das Haus sah genauso aus wie euer Haus, das dir jetzt quasi schon erläutert, dass euer Haus auch sehr groß ist und dass das so vielleicht eine Verbindung birgt. Aber warum gerade euer Haus? Hattest du da irgendwie jetzt speziell Angst in eurem Haus, oder?
0: Ja, also ich glaube, das war in der Zeit schon ein bisschen so, weil wir waren mal ich glaube, das war vielleicht um die Zeit rum. Davor waren wir mal im Urlaub, wo halt bei uns eingebrochen wurde, wo wir wirklich in einem Ferienhaus im zweiten Stock gewohnt haben. Da ist jemand hochgeklettert und da reingegangen und hat dann die Tasche von meiner Mutter geklaut. Und danach hat man so als neunjähriges Mädchen dann schon irgendwie Angst, wenn dann irgendwie man so mitkriegt, oh, das ist gar nicht so behütet, wie man eigentlich denkt. Und ich glaube, ich habe da auch so ein bisschen was vermischt, weil ich habe zu der Zeit sehr gerne Comics gelesen. Und ich habe einen Comic gelesen, wo eben es ein altes Fabrikgelände gab, wo eine riesige Statue in der Mitte war. Und das findet man da ja auch wieder. Aber in dem Comic war es nicht so, dass da eine Lasermaschine drin war. Da war einfach nur diese Statue. Und das habe ich übernommen. Dann die Angst, dass da jemand ist in dem Haus und so. Das ist irgendwie ganz witzig. An den Traum habe ich halt auch nochmal geträumt. Irgendwie 5 Jahre später oder so. Das ist krass.
1: Mhm. Ja, da hast du gleich die nächste Frage mit beantwortet. Und zwar, ja, warum eigentlich eine Statue?
0: Ja, es ist halt also aus diesem Comic halt und ich weiß auch,

0: Anfang bestimmt nicht mitgekriegt, dass auf einmal ein Hund neben dir sitzt und der hat ja dann angefangen zu bellen. Ja, das ist
1: Ja, das war
0: Wahnsinn.
1: wirklich seltsam. Er war nur für diesen Moment da. Und dann wieder weg. Aber irgendwie war da ein Hund. Und zwar auch nicht so ein großer Hund, sondern nur so ein ganz, ganz kleiner Hund, der sich dann auch wirklich, der dann nur Angst hat. Also, keine Ahnung warum. Aber vielleicht kriegen wir das ja nachher irgendwie noch ein bisschen analysiert von Paul. Hat ja noch seinen Traumdeutungsbeitrag nachher. Aber ich würde sagen, nach so viel Verwirrung kommt jetzt erstmal noch mal ein bisschen Musik. Oder? Und zwar Dream von Imagine Dragons. Und ja, das Lied mag ich sehr, das höre ich in letzter Zeit auch öfter mal und deswegen passt es hier so ziemlich gut gerade.

0: Ja, das war Imagine Dreams. Und ja, ich fand es eigentlich ganz schön. Hat mir sehr gefallen, das Lied.
1: Dann geht es jetzt auch gleich weiter mit dem nächsten Beitrag, oder?
0: Ja.
1: Was ist das für ein Beitrag?
0: Ja, Karin und Paul haben ja eine Traumdeutung gemacht und haben eben auch über ihre Träume geredet und was da alles so in den Traum passiert.
1: Das hören wir uns dann jetzt gleich mal an.
2: Hallo und herzlich willkommen bei Radio Korax. Hier im Studio sind Paul Gablitter und
3: Karl Gablitter.
2: In der heutigen Sendung wollen wir beide über die Traumdeutung reden. Genau. Ich nehme an, jeder weiß, was Träume sind. Jeder hat auch schon geträumt, es geht gar nicht anders. Genau. Manche denken, im Traum bearbeiten wir die Sachen, die wir beim Tag erlebt haben. Das heißt, wir wiederholen nochmal das Erlebte. Manche sagen aber auch, dass man im Traum ein Ereignis von verschiedenen Perspektiven angeht, also die verschiedenen Ausgangsmöglichkeiten, und dass es eine Art von Stressbewältigung auch sein kann. Ich denke, jeder hatte schon verschiedene Träume und würde gerne wissen, was bedeutet der Traum? Was bedeutet es, wenn ich im Traum tief falle, oder was bedeutet es, wenn ich im Traum Magie benutzen kann oder sonstiges? Weil, das, wie man weiß, Träume hängen ja mit dem Gehirn zusammen, das denke ich ist unabstreitbar. Und so kann man auch halbwegs genau sagen, worauf bestimmte Symbole im Traum hindeuten sollen. Deswegen dachten wir uns, hey, warum probieren wir das nicht einfach mal hier direkt aus? Und dazu haben wir uns eine Seite ausgesucht, die das scheinbar machen soll, und das ist www.traum-abc.de. Dann probieren wir es doch einfach mal aus. Karlchen, erzähl doch mal, was ist in deinem letzten Traum passiert? Was hast du da gemacht?
3: Also in meinem letzten Traum, da bin ich in so ein Haus gewesen und auf einmal, da ist so eine Klappe aufgegangen unter mir und da bin ich auf einmal in so Wasser gefallen und danach bin ich aufgewacht.
2: Okay, dann würde ich sagen, ist aus diesem Traum eindeutig das Schlagwort Fallen. Dann tippt man das in der Seite einfach ein. Genau, und dann kann man das hier suchen. Und hier steht, fallen Sie in einen Graben, wird Ihr Ruf sich verschlechtern. Andere Fallen sehen, kann auf Fallen und Neider hinweisen, mit denen Sie aber fertig werden. Haben Sie den Glauben an sich selbst verloren? Träume von Fallen sind fast immer Wahnträume. Sie stolpern in eine unangenehme Sache hinein. Wenn Frauen von Fallen träumen, ist das sich fallen lassen, gehen lassen gemeint, von dem sie Angst haben. Geht während des Fallens ein Fallschirm auf, nimmt es die Situation des Fallens die lebensbedrohliche Bedeutung und weist auf den Wunsch hin, die Angst vor dem Fallen zu überwinden. Kreislaufschwäche oder niederer Blutdruck kann angezeigt werden. Ja, das ist natürlich jetzt nicht hundertprozentig richtig, obwohl man halt daraus schlussfolgern kann, dass einige wahre Aspekte drin sind. Das ist ganz interessant. So kann man halt probieren, zu deuten, was man halt träumt. Hast du vielleicht noch ein Beispiel, Kassi, noch was du irgendwie geträumt hast?
3: Ja, ich habe geträumt mal, dass ich so von der Schule gegangen bin. Auf einmal hat mir da irgendjemand gesagt, dass ich rennen soll. Auf einmal hat mich dann so ein Hund verfolgt. Und der hat irgendwie, dann bin ich irgendwie nach Hause gekommen, hab die Tür geöffnet. Und dann hat der Hund irgendwie die Tür aufbekommen. Und danach ist er einfach wieder weggelaufen.
2: Okay, ich würde sagen, aus dem Traum ist das Schlagwort Flucht. Also tippen wir es hier kurz ein in die Seite. Flucht und suchen. Flucht, einer der am häufigsten vorkommenden Träume. Finden Sie sich auf der Flucht, rennen Sie im realen Leben vor einer Entscheidung davon? Sind Sie wenig konfliktfreudig? Befinden Sie sich auf der Flucht, sollten Sie Pläne auf mögliche Gefahren hin genau überprüfen? Helfen Sie jemanden zu fliehen, werden Sie mit neuen Problemen konfrontiert? Das ist also wieder ganz schön zu sehen. Dann könnte man jetzt auseinandernehmen, Karl, rennst du vor irgendwas im richtigen Leben davon oder halt nicht? Das beantworten wir jetzt lieber nicht, das wäre, glaube ich, dann doch etwas zu intim. Und auf jeden Fall ist das halt für jeden schön, der gerne mal wissen wollte, warum er so verrückte Sachen träumt. Und wie halt vorhin schon erwähnt, dass es keine Menschen gibt, die nicht träumen, auch wenn wir uns halt nicht immer dran erinnern können, haben wir trotzdem geträumt. Das Träumen wird definiert als unser subjektives Erleben während des Schlafes. Das heißt, das Gehirn schaltet sich halt nie wirklich aus, auch wenn man das vielleicht denkt, es ist in so einer Art Wachzustand. Wenn Leute halt wiederholt beim Einschlafen oder während des Schlafes geweckt werden, berichten die halt fast immer auch von Traumfetzen. Das kennt ihr vielleicht, wenn ihr gerade in der Tiefschlafphase seid, euer Wecker dann morgens klingelt und dann könnt ihr euch vielleicht noch kurz an euren Traum erinnern oder halt nicht. Also das ist dann halt, das vergisst man dann relativ schnell. Gerade weil man dann halt erst wieder wach wird, das Gehirn fährt dann wieder vollständig hoch. Aber ja, jeder Mensch träumt halt, auch wenn man das nicht glauben möchte. Ja, ich habe ja vorhin schon kurz angerissen, es gibt mehrere Theorien zum Träumen. Ja, manche sagen halt, während des Schlafens verfestigt und bearbeitet unser Gehirn das, was wir tagsüber gelernt haben. Manche Wissenschaftler vermuten auch, dass das Träumen dabei eine wichtige Rolle spielt. Ihre Idee ist, dass beim Träumen das Gehirn neue Informationen mit alten Informationen mischt und dann abspielt. Den Versuchsteilnehmern berichten, also es gab dann auch Experimente dabei, und da haben halt Versuchsteilnehmer berichtet, dass sie sich in ihren Träumen neu mit alten Erfahrungen mischen. Und das hilft, glaube ich, auch, hat, glaube ich, auch einen evolutionären Grund, dass wenn wir alte Verhaltensweisen und neue Verhaltensweisen zusammentun, wir vielleicht die perfekte Verhaltensweise so rausfinden, und wenn sich unser Problem auch um ein bestimmtes, unser Gehirn sich um ein bestimmtes Problem dreht und das von allen Seiten angeht mit alten, neuen Verhaltensweisen, ist es auch wahrscheinlicher, dass man auf eine Lösung stößt. Ein gutes Beispiel ist halt, vor Prüfungen sagen halt ganz viele, sie haben ziemlich dollen Prüfungsstress und träumen dann auch von Prüfungen und wachen halt auf, weil sie irgendwie durchgefallen und total Panik davor haben. Das ist dann halt ganz logisch, das Gehirn bearbeitet quasi die Angst vor der Prüfung und geht so alle möglichen Wege durch, was passieren kann. Das ist halt auch nicht immer schön dann. Und das ist aber positiv für uns, weil dadurch kriegen wir dann beruhigt an die Prüfung, weil wir alle Szenarien in unserem Gehirn quasi schon durchgespielt haben, auch wenn wir es vielleicht nicht wissen. Das ist dann so eine unterbewusste Reaktion. Genau, ging dir das vielleicht schon mal ähnlich so, Karl? Hast du schon mal von was geträumt und hast dich dadurch aber beruhigter gefühlt? Weil
3: ja, ich habe mich schon mal beruhigter gefühlt.
2: Würdest du das vielleicht noch näher erläutern?
3: Nee.
2: Okay, ja, das war mein kleiner Bruder und er will das Ganze scheinbar nicht näher erläutern. Ja, was halt auch noch vielleicht interessant zu wissen ist, wenn man sich bewegen will, ist auch der Motorkortex aktiv, ist die gleiche, das wird auch im Gehirn aktiv, wenn man sich im realen Leben bewegt. Das heißt, es gibt schon viele, viele Parallelen zum Träumen, zum richtigen Leben.
3: Paul, jetzt habe ich dir meine Träume erzählt und du hast geguckt, was sie bedeuten, und jetzt bist du dran.
2: Okay, ganz witzig, jetzt habe ich vorhin gesagt, dass man immer träumt, dass jeder Mensch träumt, auch wenn man sich vielleicht nicht dran erinnern kann, aber so wirklich erinnern an meinen letzten Traum ist jetzt auch schon länger her. Mal überlegen, ich glaube, mein letzter Traum war ein eher unschöner, und zwar war ich da ganz normal in der Schule. Und dann gab es einen Amoklauf und am Ende des Traums bin ich dann auch tatsächlich gestorben. Das war ein unschönes Erwachen. Wahrscheinlich kann ich mich deswegen noch erinnern, das hat sich besonders eingebrannt. Also schauen wir mal kurz nach, was das bedeutet. Jetzt tippe ich das hier wieder ein. So, das Traumsymbol Tod. Ja, klarer Abschluss eines Lebenskapitels. Ein alter Streit wird endlich begraben. War er in einem Todesfall hören oder hat die Nachricht einer Geburt eng verbunden? Oder der personifizierte Tod als Grippe mit Sense sehen, kündigt Befreiung von einer Last an. Okay, das ist ja ziemlich ähnlich. Das heißt quasi, dass ein neues Lebenskapitel für mich begonnen hat. Ich wüsste jetzt zwar nicht genau wann. Das ist halt, wie gesagt, keine exakte Wissenschaft. Das deutet jeder auch nochmal, glaube ich, für sich selber anders. Ich persönlich habe jetzt eigentlich kein neues Kapitel angefangen oder irgendwas Altes begraben. Ja, Katrin, hast du sonst noch irgendwelche Fragen?
3: Ja, an dich habe ich welche Fragen. Also, wie war das genau? Wie war genau der Traum?
2: Wie der genau war? Ich weiß noch, ich bin halt einfach ganz normal aufgestanden, ganz normal Schule. Also alles normal. Ich hatte, glaube ich, sogar Matheunterricht. Ich weiß nicht mehr. Und plötzlich ist jemand aufgestanden. Ich weiß noch nicht genau, wer. Hat um sich geschossen, ich bin weggerannt und dann wurde ich erschossen und dann bin ich aufgewacht. Das war's. Es war jetzt nicht sonderlich detailreich oder so, es war aber unschön, wenn es halt nur im Traum war.
3: Also das glaube ich jetzt so schön war. Keiner will erschossen werden, nicht mal im Traum.
2: Ja, das nehme ich dir nicht so zu.

0: Ja, jetzt hatten wir gleich zwei Beiträge aufeinander, die auch sehr unterschiedlich sind. Zuerst eben diese Traumdeutungsanalyse von Paul und seinem kleinen Bruder Karl. Und dann noch ein schon etwas älteres Lied von Doris Day, Dream a Little Dream of Me. Was ich finde irgendwie so, ja, wie so ein schlafleichter Traum irgendwie so ist, wenn man nicht so wirklich festschläft, aber irgendwas Schönes träumt. Und das ist aber eigentlich ziemlich, finde ich, recht selten, dass man irgendwie was Schönes träumt und sich ja noch daran erinnern kann, oder? Also mir geht es, dass ich manchmal abstrakte Sachen träume, die jetzt nicht schlimm sind, aber einfach nur seltsam. Aber so richtig schöne Sachen träume ich selten, oder?
1: Ja, also da würde ich mir zustimmen.
0: Das ist irgendwie. Aber dann sind wir jetzt auch schon wieder beim Thema Traum. Also, naja, sind wir eigentlich die ganze Zeit, aber jetzt wieder bei dem, was ich träume. Und haben wir diese Reihe gemacht, dass jeder so ein bisschen erzählt, was er so mal geträumt hat. Und da kommt jetzt auch mal der Nick dran. Nicks Traum ist recht kurz.

Also bei mir war das so im Traum, dass ich über die Erde geflogen bin. Hatte halt auch Flügel auf dem Rücken. Bloß allerdings als Mädchen.

0: Ja, das war jetzt halt kurz und knappig. Aber ich finde das interessant. Ich habe, glaube ich, noch nie geträumt, dass ich ein Junge bin. Oder auch so, oder beziehungsweise, das spielt für mich nicht so viel nicht so eine Rolle, weil ich sehe mich gar nicht so oft selber im Traum, glaube ich. Also ich habe auch oft, dass ich träume so aus der
1: Ich-Perspektive.
0: Ja, aus der Sehperspektive, genau, Ich-Perspektive sehe. Oder? Also,
2: ich träume auch nicht, dass ich ein Junge wäre. Ich bin ehrlich gesagt ein Mädchen. Also, nee, das kann ich nicht.
1: Ich habe einmal, glaube ich, geträumt, dass ich ein Mädchen bin, aber...
0: War das dann irgendwie komisch? Oder war das so, hatte ich das in dem Traum, weißt du, war das dann für dich so, oh mein Gott, was ist da jetzt falsch dran? Oder war das so in dem Traum, dass es normal war, dass du ein Mädchen bist?
1: Also, teils. Beim Traum selber habe ich mir schon gedacht, ja, okay, ich bin ein Mädchen. Aber danach habe ich mir gedacht, was ist da eigentlich passiert? Vor allem, weil es ein eigentlich ganz normaler Schultag war.
0: Okay, ja, also mir ist das, ich kann mich zumindest nicht an so einen Traum erinnern, wo das so war. Aber klar, es ist schon öfter so, finde ich, dass man so in Träumen irgendwie deine andere Identität halt annimmt. Klar, das kann halt sein, dass man irgendwie ein anderes Geschlecht hat, oder es kann aber auch einfach sein, dass man dann wo ganz anders wohnt oder dass man einfach ja irgendwie einen ganz anderen Beruf hat oder irgendwie sowas. Und darum geht es auch so ein bisschen in Pauls Traum. Das ist nämlich da auch irgendwie so ein bisschen so eine
2: Rolle.
0: Rolle, genau.

0: Ich wach auf in einem Wasserbett.
1: Das merkt man am Schwanken des Bettes beim Aufstehen.
0: Ich schwanke, es kippen überall auf dem Boden Gin- und Bierflaschen um. Das relativ klirrt. Ich glaube, manche sind auch ausgelaufen, aber das hat mich nicht wirklich interessiert. Ich schaue aus dem Fenster, kann über die komplette Skyline von New York schauen. Das ist ein relativ schöner Anblick, aber auch der interessiert mich nicht wirklich. Ich laufe runter in mein Loft. Alles noch verdreckt. Überall liegen Flaschen rum, überall liegen Jointreste und generell Nahrung, die nicht mehr ganz frisch aussieht. Ich schaue auf meinen Schreibtisch, auf meinen Computer, der noch ganz ist, lese E-Mails durch, die ich bekommen habe. Ich beantworte keine, sondern lösche über die Hälfte und noch bevor ich sie lese. Die ich lese, ignoriere ich beflissentlich. Ich laufe die ganze Zeit im Bademantel um, bin zu faul, mich zu waschen oder generell zu duschen. Dementsprechend habe ich auch einen ziemlich anstrengenden Körpergeruch. Mein Frühstück besteht aus Wein und noch mehr Wein und Müsli. Ich rauche vorm Fenster, schaue wieder genervt raus, habe halt nicht wirklich was vor. Ich habe halt genügend Geld. Ich bin Autor, muss man dazu sagen. Jedenfalls war ich Autor. Ich schreibe schon seit längerem nicht mehr, was mich frustriert. Ich habe allerdings auch keine wirklichen Ideen. Und wenn ich Ideen habe, verfolge ich die nicht.

0: Genau, und das war jetzt noch, also der Traum von Paul und dann gleich noch das Lied Leicht von Lina. Und Sarah meinte gerade, dass sie das total mag.
1: Ja, also ich mag das. Ich habe von Lina auch schon mehrere Lieder gehört. Ich finde auch, dass sie ganz schön gut singt und eben auch gute Musik spielt. Also ich finde das echt schön, wie die da ihre Musik wirklich auf Gefühlen auch ausspricht. Zum Beispiel wie bei Leichtätze hat die ja auch über mehrere Gefühle mitgeredet oder gesungen. Und das fand ich auch richtig schön. Also da konnte ich echt nicht klagen.
2: Ja, ich gehe eigentlich mit dem mit, dass sie auch sehr viel über Probleme singt, die man so hat und einfach versucht, da aufzumuntern. Vor allem jetzt bei Jugendlichen. Ich denke, bei Kindern ist das jetzt noch nicht so. Und ich finde die Musik auch gut, die Texte gut. Ich kann da nicht drüber mich beschweren.
0: Ja, ich kannte die davon auch gar nicht so. Fand ich jetzt mal ganz interessant, da mal so reinzuhören. Aber ja, auch interessant. Und ich finde es auch irgendwie interessant, wir haben jetzt so Musik rausgesucht, die so sich um Träume handelte. Und es waren ja so ganz unterschiedliche Genres immer so. Von Metallica bis zu Air und Doris Day, so ganz. Aber jeder hat sich irgendwie ganz viele Stile, haben sich immer, oder Künstler mit Träumen beschäftigt. Das fand ich irgendwie
1: sehr inspirierend.
0: Ja, genau.
1: Und auch spannend.
0: Ja, und jetzt ist ja auch leider unsere Stunde schon bald fast um. Aber wir hoffen, ihr habt jetzt auch ein bisschen was mitgenommen, wisst vielleicht ein bisschen mehr über Träume oder ja, vielleicht fangt ihr jetzt auch mal mehr an, darüber nachzudenken, was ihr so träumt. Und ja, einen schönen Sonntag euch noch.
2: Ja, ich hoffe auch, dass euch die Sendung gefallen hat jetzt hier und dass ihr vielleicht das nächste Mal auch wieder einschaltet. Wir würden uns, glaube ich, sehr drüber freuen alle. Und viel mehr hätte ich dann auch nicht mehr zu sagen.
1: Ja, also wir wünschen uns sehr, dass ihr beim nächsten Mal wieder einschaltet. Und wir wünschen euch noch viel Spaß und einen schönen Sonntagabend.

herzlich willkommen zur Sendung der Musikredaktion auf Radio Korax. Wir bringen euch jede Woche Inspiration aus der Musikwelt und diese Woche ist Mathis für euch am Mikrofon mit ein bisschen Inspiration von einem Festival, auf dem er letztens war. Besagtes Festival findet auf einem Flugplatz in Mecklenburg-Vorpommern statt und ist ein bisschen alternativer unterwegs. Viele von euch kennen es, da bin ich mir sicher. Und dieses Jahr waren über 2500 Artists auf der Fusion. Da sind natürlich viele DJs, viel Elektro dabei, aber am Ende würde ich sagen, ist für alle Genres was dabei gewesen. Und ich möchte euch heute Abend mitnehmen auf meine musikalische Fusion-Experience, weil die war ziemlich vielfältig. Und ich starte direkt mal rein für euch heute Abend mit einem Leckerbissen von meinem ersten Abend.

Das war Jayce Tigrona, brasilianischer Funk. Eine eigentlich extrem sexistische Musik, die vornehmlich von Männern gemacht wird. Aber wie der Zufall es wollte, spülte das Schlendern uns zu einer Bühne, wo gerade diese Künstlerin spielte. Und das ist feministischer Funk aus Rio de Janeiro. Und Jayce Tigrona macht das schon seit vielen, vielen Jahren. Diese tanzbaren Beats, die gute Laune, aber eben auch doppeldeutig. Unprovokativ als zentrales Ding. Das Lied, was wir gehört haben, war Injeção, also Injektion. Naja, und den Rest überlasse ich euch. Und ja, wir gehen weiter durch das Festival oder durch meine Festival-Erfahrung. Jetzt nicht unbedingt chronologisch, sondern mehr vom Vibe her. Denn was da super zu passt, ist auf jeden Fall wahrscheinlich das vollste Konzert, was ich auf den Festivaltagen erlebt habe, nämlich das Konzert von Ikimel. Also schon eine halbe Stunde, bevor es überhaupt losging, war vor der Stage alles wirklich komplett voll. Es war super heiß und war eigentlich auch früh am Nachmittag oder am Abend. Und dann kam aber trotzdem ein extremer Abriss. Viele Tracks vom neuen Album, aber auch ganz alte Lieder wurden gespielt. Und jetzt hört ihr hier auf Radio Korax eins der neueren Lieder.

0: da merkt ihr vielleicht schon, dass Hip-Hop für mich ein zentrales Genre auf jeden Fall war auf dem Festival und auch sonst. Deswegen habe ich gerade direkt hinterher noch LSD mit Odyssey für euch gespielt. Das ist eine non-binäre Rapperin aus Berlin. Schon mal zufällig auch in der Galle gesehen vorher oder schon ein paar Jahre vorher, und da war auch schon die Live-Show ziemlich, ziemlich gut. Und genau, es war jetzt die gleiche Bühne, an einem anderen Tag, anderes Setting. LSD macht viel Freestyle, ist sehr politisch unterwegs, hat auch für eine ZDF-Serie mal den Soundtrack gemacht, von mir auch eine Empfehlung, Becoming Charlie heißt die. Und hat auf jeden Fall Spaß gemacht, war eine sehr angenehme Crowd. Und genau, deswegen habe ich euch auch LSD mitgebracht. Zufällig gestolpert bin ich auch über die Rapperin Juno oder Juno 030, auch aus Berlin. Eine noch junge Künstlerin. Am DJ-Pult war ihr Bruder. Und mit dem übersexualisierten Politischen will sie nicht so viel zu tun haben, also das, was wir gerade eben gehört haben, sondern sie möchte von ihrer Realität erzählen, und dabei kommt raus, würde ich mal sagen, düsterer Trap aus Kreuzberg. Es geht um Stress, es geht um Drogen, und Juno 030 sagt zum Beispiel: Durch meine Musik versuche ich, die realistischen Seiten des Lebens zu zeigen und den Hörern zu vermitteln, dass sie nicht allein sind mit dem, was sie fühlen oder erlebt haben. Und wie das ankommt, spielen wir jetzt mal mit einem schönen Lied von ihr ab, nämlich Juno 030 mit Aux Capri, Teppich.
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Juno 030 mit Teppich und damit verlassen wir den Hip-Hop-Block hier in der Sendung erstmal. Aber wir bleiben vom Ort her erstmal an der gleichen Bühne, wo ich auch Juno 030 gesehen habe. Also das müsst ihr euch vorstellen, das sind ja diese Flugzeughangare, das ist ja ein alter Flugplatz in Lerz. Und das sind also diese halbrunden, höhlenähnlichen Gebilde, fast schon. Und am Ende ist dann die Bühne, man ist also komplett unter der Erde. Und ja, es ist egal, wie draußen das Wetter ist, drin ist es dunkel, ein bisschen stickig vielleicht sogar. Und wir kommen zu einem der prägendsten Genres dieser Fusion. Oder zumindest hatte ich das Gefühl, dass sehr viele Bands diesem Genre zugeordnet werden können im weitesten Sinne. Und zwar zur Band Ostseetraum. Was vielleicht erstmal so ein bisschen verträumt und schön klingt. Es ist Postpunk, der sehr minimal ist, vielleicht ein bisschen experimentell. Und das Berliner Synthwave, könnte man auch sagen, Duo, hat gerne so ein Wortliedtitel wie Knallhart, Wut, Macht, Leer. Und jetzt kommt ein Titel, von dem ich mich vom Titel her auf jeden Fall als Veganer distanziere. Aber das Lied ist trotzdem sehr schön. Ostseetraum mit Wurst.

Ostseetraum mit Wurst. Ja, was bleibt da noch zu sagen? Wenn ihr Hunger bekommen habt, seid ihr kurz entschuldigt, um euch was zu holen. Und sonst, ihr wisst Bescheid, bei Ostseetraum gibt es Wurst. Wir bleiben ein bisschen auf der rockigen Seite des Musikspektrums und ja, für mich auf jeden Fall dem abgefahrensten Konzert vom ganzen Festival. Ich hoffe, ich spreche es richtig aus. Die Band heißt Gezan, G-E-Z-A-N. Alles groß geschrieben, scheint wichtig zu sein. 2009 in Osaka gegründet. Und ja, ich weiß gar nicht, was das für Musikrichtung ist. Es ist irgendwie eine Mischung zwischen Hardcore, Prog-Rock. Irgendwie waren auch Dub-Elemente dabei und ganz, ganz viel Percussion und Schlagzeugern. Teilweise wurde zu dritt getrommelt. Das war sehr, sehr abgefahren. Aber es war auch immer wieder ein Dudelsack auf der Bühne. Und die singende Person hatte teilweise Kostüme, die so ein bisschen an Geister oder Ähnliches erinnern. Und es war wieder in einem dieser Hangare, also wieder in so einem Halbkreis. Und draußen ging die Welt unter. Es hat geschüttet und es wurde immer voller drinne und immer schwüler und stickiger. Also die Atmosphäre hat richtig zu dem Abgefahrenen, was man vorne auf der Bühne gesehen hat, gepasst. Deswegen mal ein Lied der Band, und diese Sendung soll ja jetzt nicht sagen, das sind die besten Acts der Fusion gewesen, sondern vor allem irgendwie Artists zeigen, die ich cool fand oder wo ich sagen würde, auf die bin ich da aufmerksam geworden oder habe die nochmal neu erlebt und würde die weiterempfehlen. Und deswegen hören wir mal rein in die japanische Band Gezan mit dem Lied Time.

0: Das war Gesan mit Time, gesehen auf der Fusion 2025. Und ich war nicht alleine aus der Musikredaktion da, sondern Anne war ebenfalls auf dem Festival und hat auch eine Musikinspiration für euch mitgebracht.
1: Ich habe auf der Fusion dieses Jahr durch die Empfehlung einer anderen Person einen ganz, ganz tollen Artist entdeckt. Und diese Person meinte zu mir, hey, ich glaube, seine Musik könnte dir voll gut gefallen. Und dann bin ich auch nur so ein paar Stunden später mit dieser Person auf das Konzert von John Mouse gegangen und habe mich wirklich verzaubern lassen. Es war Sonntag, 17 Uhr, glaube ich, am Rosa Platz. Da hat John Mouse gespielt, der macht so Synthie-Pop, Post-Punk-Kram und live war das so toll und so sphärisch irgendwie. Und falls ihr ihn, wie ich, auch noch nicht kanntet vorher, dann habe ich hier eine ganz, ganz große Song-Empfehlung für euch. Because We Built It von John Mouse aus seinem neuen Album Later Than You Think, was im September rauskommt.

Vielen Dank, Anne, für dieses Brett. Das kann ich mir live sehr, sehr gut vorstellen. Ich war zu der Zeit leider schon abgereist, aber wir kommen von diesem postpunkischen Musikstück zu einer Artist, die auch eher postpunk-mäßig unterwegs ist und auch ein Leckerbiss von einem sehr schönen Abend oder der Abschluss einer sehr schönen Nacht war. Und zwar Cosi Müller aus Berlin, seit 2020 auch viel Solo unterwegs, macht teilweise instrumentalen Kram, teilweise vertextend Beat, der so Sinti gespickt ist. Und Anne und ich haben Cosi Müller auch zusammen erleben dürfen. Und deswegen schließt das hier sehr gut an, das Lied Antisozial.

Das war Cosi Müller mit Antisozial. Und jetzt kommen wir zu zwei Liedern, die ich zwar vorstelle, leider aber nicht sehen konnte. Beim ersten habe ich zumindest noch eine sehr gute Ausrede parat, denn die hatte ich auf meiner Liste, die Band, aber ich konnte sie nicht sehen, weil der kleine Floor einfach zu voll war. Es gab kein Reinkommen auf die Stage oder in die Audience. Und so konnte ich Pogendroblem leider nicht sehen. Die Band hat sich witzigerweise schon als Schülerband gegründet in Bergisch Gladbach. Man kennt das, ne? Und mittlerweile sind sie aber beim Label Audiolied am Start und in Köln und Leipzig ansässig. Und ja, die Band habe ich auch schon bei Korax gespielt. Und das folgende Lied gefällt mir ganz besonders gut und ist auch der Grund, warum ich die Band auf jeden Fall für die Fusion auf der Liste hatte. Und auch ohne sie jetzt live gesehen zu haben, empfehle ich sie einfach mal weiter.

Pogenproblem mit dem titelgebenden Song Wir, der Doppel-EP Ich und Wir. Und ja, wir bleiben bei ein bisschen härterer Musik. Und zwar kommen wir zu der anderen Künstlerin, die ich nicht sehen konnte, weil ich eben schon abreisen musste. Lohnarbeit lässt grüßen. Aber trotzdem empfehle ich euch weiter mal in die Musik von Delilah Bonn reinzuhören. Der Song I Wish a Bitch Would ist der Song, den ich ausgewählt habe, um ihn euch zu zeigen. Und es ist ein harter Song. Es geht um Femizide, es geht um Gewalt an Frauen. Und die Aggression der Künstlerin kommt für mich ziemlich gut rüber. Und hört einfach mal rein. Delilah Bonn, I Wish a Bitch Would. 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

Delilah Bon mit I Wish a Bitch Would. Yes, und ich hatte, glaube ich, versprochen, dass es das schon war mit Rap und Hip-Hop. Merke aber, dass es das noch nicht war. Und merke auch, dass ich wahrscheinlich mich vielleicht ein bisschen vielfältiger hätte vom Genre her aufstellen lassen können. Ich muss auch gestehen, ich habe noch so ein paar DJ-Personen auch gesehen, aber das ist einfach nicht so Musik, wo ich mir dann die KünstlerInnen irgendwie merke und die ich mir dann auch zu Hause auf dem Weg zur Arbeit oder auf dem Weg zu irgendwohin nochmal auf Ohren packe. Deswegen findet das hier sich überhaupt nicht wieder und wir bleiben tatsächlich bei Bands. Ja, es tut mir leid für alle, die jetzt was anderes erwartet haben, wenn sie Fusion gehört haben. Ich habe auch gedacht nach dem Festival, man kann 40 verschiedene Fusion wahrscheinlich erleben, so divers wie das Programm ist und so vielfältig die Angebote von, ja, die noch nicht da waren. Also, war jetzt auch mein erstes Mal, dass ich auf diesem Festival war, aber ich fand es dann trotzdem sehr beeindruckend, wie groß die Bandbreite wirklich ist und was man alles Verschiedenes sehen kann. Na gut, aber es muss tatsächlich nochmal ein bisschen Hip-Hop kommen und diesmal eine der für mich, finde ich, gerade prägendsten Stimmen im Hip-Hop. Und ja, ich sage erstmal nichts dazu. Und zwar der Berliner, der Moabiter Absilon, der wirklich zwischen tanzbaren, partymäßigen Stücken und extrem tiefen Texten schwankt, im Positiven, also diese Bandbreite irgendwie zu erfüllen, klappt, glaube ich, bei ihm auch gut, weil bei vielem Wut und Aggression verpackt ist, aber ohne irgendwie so anzustacheln, sondern empathisch, falls ihr das verstehen könnt oder falls es rüberkommt, was ich damit meine. Wir hören mal ein Lied von ihm.

Epsilon 90 Kilo featuring Louvre 47. Ja, und Epsilon hat auf der Mainstage gespielt zu einer richtig, richtig guten Zeit und für mich auch irgendwie, fand ich schon ein Signal für migrantische Stimmen auch auf der Fusion, die präsent sind auf den Mainstages. Sonst würde ich behaupten, waren an den zentralen Tagen die Headliner doch eher weiß und ja, zum Beispiel Kraftklub, Team Scheiße. Ja, nichts gegen die Mucke, also gar nicht Team Scheiße. Habe ich jetzt hier mal bewusst nicht in die Sendung mit reingenommen, weil die jetzt nicht so unbekannt mehr sind, würde ich behaupten. Bei vielen vielleicht auch nicht, was ich heute gespielt habe. Aber wer vielleicht ein bisschen unbekannter ist, weil er ein bisschen aus einer anderen Zeit kommt, ist auch der Rapper El Guni. Der hat früher viel so, ich habe super viel Kohle-Rap gemacht. Ironisch würde ich mal ihm unterstellen. Genau, ist ein kölscher Jung oder wohnt zumindest in Köln. Und ja, hat sich so ein bisschen gewandelt über die letzten Jahre. Ist auch eher jetzt bei emotionalen Texten und hat auch, ach genau, ähnlich wie Epsilon auch, unveröffentlichte Tracks gespielt oder dem Publikum schon mal vorgeführt bei Epsilon. Also das, was da kommt, das nächste Lied, Sommermärchen, wird extrem. Also Gänsehaut garantiert tatsächlich eine extrem bewegende Geschichte, die er in den Song gepackt hat und wie viele seiner Lieder auch dabei. Total politisch und mit einer starken Botschaft. Ja, gut, das ist bei El Guni jetzt nicht, aber wir kommen auch zum Schluss, deswegen werden wir nochmal ein bisschen lockerer nach dem politischen Rap. Und das ist seine neue Single, die er da präsentiert hat. Genau, noch zu ihm. Er hat zu Corona quasi aufgehört mit Musik, hat sich so ein bisschen zurückgezogen und kam dann auch wieder mit einem sehr emotionalen, melancholischen Album und sagt auch, ja, das ist so ein bisschen sein neues Ich. Trotzdem hat er jetzt bei dem Konzert viele alte Lieder gespielt. Ja, und mein Vibe war auch so ein bisschen, dass er da nicht mehr so ganz hinter allem steht, was er da gemacht hat. Und deswegen bin ich gespannt, was da als nächstes kommt. Und Triggerwarnung, Autotune.

El Guni mit Sad Sad Delulu. Und ja, es wird wohl wieder mehr gesungen. Aber das finde ich jetzt auch erstmal gar nicht verkehrt. Und wir kommen zum Schluss dieser Sendung. Ich hau euch nochmal einen atzigen Rapper rein, um die Stimmung zu befördern. Und dann gehen wir raus, dann vielleicht doch mit was Elektronischem. Aber jetzt hören wir erstmal das Alter Ego von Pöbel MC, Multilingual Mike. Und ja, der hat auf jeden Fall sehr, sehr, sehr gute Stimmung verbreitet beim Festival. Auch auf der Rosa-Platz-Bühne, wo auch Anne ihre John-Maus-Experience hatte. Und genau, Pöbel MC, viele kennen ihn. Ich würde auch sagen, war auf T-Shirts sehr stark vertreten auf dem Festival. Ich habe währenddessen tatsächlich Mittag gegessen und konnte das Konzert auditiv verfolgen. Und ja, bockt.

Wir kommen zu den letzten beiden Liedern hier in dieser Sendung, wo ich mit euch meine Fusion-Tage musikalisch rekapituliere. Und eine Band hat mich dann doch ein wenig überrascht. Positiv auf jeden Fall. Es war ein sehr, sehr schönes Konzert. Die Bühnenshow war ausgeglichen. Es war alles sehr sphärisch. Und es ist jetzt auch zum Abschied zu diesem Festival, passt es dann doch in die Sendung, dass wir ein bisschen elektronischer werden. Und zwar das Duo Aetna hat gespielt, auch auf der Mainstage für Bands, aber es ist trotzdem, ja, ich bin da nicht sehr genrefirm, es ist was Elektronisches, ich weiß nicht, ob es so in die Richtung Techno geht oder ob es dafür zu langsam ist, es ist auf jeden Fall sehr sphärisch, sehr emotional, die Sängerin hat eine tolle Stimme und konnte live wirklich überzeugen, ich habe es vorher ein bisschen als partymäßig abgespeichert, aber es war wirklich einfach eine sehr, sehr schöne Atmosphäre. Es war auch schon dunkel. Es war, glaube ich, auch Headliner-Stimmung. Am Donnerstag oder Freitag war das. Ich hatte es vorher wirklich in so einer ganz anderen Schublade drin und war deswegen positiv überrascht. Kannte auch nur das berühmteste Lied vorab. Und damit ihr ein bisschen Einblick habt, spiele ich auch genau dieses, mit dem sie bekannt sind. Als vorletztes Lied hier in der Fusion-Recap-Sendung von Mattes, Aetna mit Lucky Dancer.

0: Und das letzte Lied dieser Sendung verbinde ich wieder ein bisschen mit Halle. Zwar nicht, weil die Band da irgendwie herkommt, sondern weil ich die Band vor, lasst mich überlegen, Ende 2021, da war ich frisch in Halle, die Band im Objekt 5 in einer sehr kleinen Location in Halle gesehen hat, die aber anscheinend ein sehr interessantes Booking hat. Denn die Band ist mittlerweile international gefragt und spielt wirklich Festivals, keine Ahnung, ich verfolge den Weg noch in Indonesien, USA, UK sowieso. Und es ist das Trio Klangphonics. Die machen, ja, was machen die? Elektromucke, Techno, aber auf Instrumenten. Der eine spielt Gitarre oder Ukulele, was auch immer. Der andere spielt Synthesizer, Piano, mal eine Klangschale oder so. Pandrum, Steeldrum. Und der Schlagzeuger ist ein super Jazz-Schlagzeuger oder ausgebildeter Jazz-Schlagzeuger. Die Jungs haben sich in Regensburg, glaube ich, auch an der Uni kennengelernt. Und genau, da haben die dann in diesem Objekt 5 gezockt und man sieht wirklich, wie die Musik im Moment selber machen. Also klar, manchmal wird was geloopt oder auch mal im Hintergrund irgendwie eingespielt, aber der Beat und die Melodie wird wirklich live gespielt. Und gerade das Schlagzeug ist dabei extrem spannend, wie ich finde. Auch sehr kreativ. Bei manchen Tracks werden dann so Töpfe benutzt oder so, um einen wirklich möglichst satten Bass irgendwie zu finden oder einen Bass, der gerade genau passt zu dem Track. Und deswegen möchte ich das mit euch teilen. Hört gerne mal rein bei Klangphonics. Und damit sind wir dann auch durch meine Fusion-Tage durch die Konzerte, die ich toll fand, die Bands, die ich spannend fand. Und ich wünsche euch einfach noch einen schönen Abend mit Klangphonics.
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Und damit willkommen zur Live-Rillen-Ausgabe 102, deren analoger Hörgenuss im digitalen Zeitalter uns heute nach San Francisco führt. Um den legendären Frisco-Sound, der die Hippie-Ära in der kalifornischen Musikhochburg Ende der 1960er Jahre entscheidend prägte, zu beschreiben, werden vor allem 3 Bands als Kronzeugen bemüht: Jefferson Airplane, Grateful Dead und Quicksilver Messenger Service. Während die beiden erstgenannten Bands noch heute einen relativ hohen Bekanntheitsgrad besitzen, sind Quicksilver unverdientermaßen etwas in Vergessenheit geraten. Dem will sich die heutige Live-Rillen-Ausgabe widersetzen, und als konkreter Anlass bietet sich der 80. Geburtstag des am 4. September 1946 in San Diego geborenen Gitarristen, Sängers und Songschreibers Gary Duncan an, der bereits als 17-Jähriger mit seiner ersten Band The Rats vor den Byrds und den Rolling Stones supporten durfte. 1965 dann bei den Brokes einstieg und noch im selben Jahr gemeinsam mit dem Brokes-Drummer Greg Elmore und dem in der Szene bereits bekannten Gitarristen John Cipollina Quicksilver Messenger Service gründete. Das komplexe Zusammenspiel zwischen ihm und seinem Gitarrenkollegen John Cipollina trug maßgeblich dazu bei, den einzigartigen Sound dieser Band aus San Francisco zu prägen, schrieb die New York Times 2019 in ihrem Nachruf auf den am 29. Juni des Jahres im Alter von 72 Jahren verstorbenen Musiker. Ihren ersten Auftritt hatte die durch den singenden Bassisten David Freiberg zum Quartett komplettierte Band im Dezember 1965 im Musikclub Matrix von San Francisco. In den Folgejahren errangen die Musiker beim vornehmlich studentischen, Love and Peace bewegten Publikum einen legendären Ruf als Live-Act, untermauert durch ihre häufigen Free-Konzerte und Gastspiele in angesagten Locations wie dem Avalon Ballroom oder dem Fillmore West. Als 1968 dann ihre erste von den Electric Flag-Musikern Nick Ravenites und Harvey Brooks produzierte LP erschien, bestätigte sich allerdings die Befürchtung, dass die anarchische Kraft und die suggestive Wirkung ihrer von langen Instrumentalpassagen lebenden Musik im Studio auf der Strecke bleiben könnte. Für den Nachfolge-Longplayer Happy Trails, der 1969 bei Capitol erschien, machte die Band aus dieser Note eine Tugend, indem Live-Aufnahmen mit Studio-Einspielungen gemischt, im 25-Minuten-Stück Who Do You Love, ja geradezu organisch verschmolzen wurden. Der Musikjournalist und Hochschuldozent Grail Marcus bezeichnete diese Collage im Rolling Stone als Kombination von vokaler Anarchie und beinahe teuflischem instrumentalem Timing. Tja, das wollen wir uns gern mal anhören im von Gary Duncan geschriebenen Stück Calvary von den Happy Trails.

Quicksilver Messenger Service mit Calvary von der 69er LP Happy Trails, über die es auf dem Portal sieveking-sounds.de heißt. Ohne Zweifel spiegelt dieser Nachfolger von Quicksilver Messenger Services selbst betitelten Debütalbum am ehesten den Stil der von Kritikern und begeisterten Fans gleichermaßen gefeierten Live-Auftritte der Band wider. Ein prototypisches Beispiel also für den ganz eigenen Sound der in San Francisco beheimateten Bands der späten 1960er Jahre. Was aber ist es, das die Musik von Grateful Dead, Jefferson Airplane oder eben QSM so unverwechselbar machte und beispielsweise von ihren zeitgleichen LA-Kollegen Buffalo Springfield, den Birds oder den Beach Boys sowie von Southern Rockbands wie den Allman Brothers unterschied? Der Deutschlandfunk bezeichnete den QMS-Stil in einer Sendung über die LP Happy Trails als Jam-Rock, also jene Rockspielart, die auf schier endlosen Improvisationen aufbaut und bei der vor allem das instrumentale Können im Mittelpunkt steht, wie es dort heißt. Da bleibt es nicht aus, dass ein Titel schon mal eine ganze Plattenseite füllt. Als musikalische Quellen dienen Blues- und Folkrock, aber auch jazzige und psychedelische Stilelemente. Hinzu kommt, dass dem von zwei gleichwertigen Gitarristen getragenen Sound von Quicksilver hier jene Keyboards fehlen, die zeitgleich beispielsweise bei den Allman Brothers oder auch bei Steppenwolf und den Doors soundbestimmend und unverzichtbar waren. Gut, zeitweise übernahm der umtriebige Pianist Nicky Hopkins bei QSM das Kommando und nachfolgend gehörte der Keyboarder Michael Lewis zum festen Line-up der Band, doch zu Recht schrieb die ehrwürdige Encyclopedia of Rock im Zusammenhang mit Quicksilver von den besten Gitarrenstatements, die je aufgenommen wurden. Und der Musikexpress konstatierte eine ungemein lässige Mischung aus Folk, Blues, Rock und Semi-Jazz. Auch bei den ebenfalls tastenfrei agierenden Jefferson Airplane gaben mit Paul Kantner und Jean Marc Haucon die Gitarristen den Ton an und bei Grateful Dead waren Jerry Garcia und Bob Weir deutlich soundprägender als die zudem mehrfach wechselnden Keyboarder der Bandkommune, wie wir gleich hören werden, denn bevor ich mich wieder Quicksilver Messenger Service und dem Geburtstagskind Gary Duncan widme, sollen Beispiele der genannten Bands erklingen. Zunächst Jefferson Airplane mit Jean-Marc Haukonens Feel So Good vom 1973 erschienenen Live-Album 30 Seconds Over Winterland, danach in ebenso epischer Länge Grateful Dead mit Turn On Your Love Light vom Album Live Dead, das als erstes offizielles Live-Album der Band Anfang 1969 aufgenommen und noch im selben Jahr von Warner Brothers veröffentlicht wurde. Es gilt übrigens als erstes Konzertalbum der Rockgeschichte, das in 16-Spur-Technik mitgeschnitten wurde, was enorme Vorteile für den Live-Mix mit sich brachte. Den Song Turn On Your Love Light hatte der Bandleader und Arrangeur Joe Scott 1961 für den Bluessänger Bobby Bland geschrieben, der damit im Folgejahr Platz 2 der US-amerikanischen Rhythm and Blues Charts erreichte. Grateful Dead hatten ihn seit 1967 im Programm. Gecovert wurde er seinerzeit unter anderem auch von Them mit Van Morrison am Mikrofon. Hier sind Jefferson Airplane und Grateful Dead, die uns in der folgenden knappen halben Stunde mit ihrem abwechslungsreich ausufernden Acid, Psychedelic und Jam Rock in die Hippie-Ära von San Francisco versetzen werden.

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1: Was für ein Sound. Das waren Liveaufnahmen von Jefferson Airplane und Grateful Dead als musikalische Zeitgenossen und Weggefährten von Quicksilver Messenger Service, die aus Anlass des 80. Geburtstages ihres Gitarristen Gary Duncan im Mittelpunkt der heutigen Live-Rillen stehen. Dass der in den 1960er Jahren zunehmend auch von weißen Musikern für sich entdeckte Blues eine wichtige Inspirationsquelle des Frisco-Sounds war, habe ich bereits erwähnt. Und so finden sich auch bei QSM zahlreiche Beispiele auf ihren Live-Alben, die zumeist erst in den letzten Jahren und damit lange nach dem Ende der eigentlichen Quicksilver-Ära erschienen sind. Bevor wir uns die wechselvolle Geschichte der Band noch etwas genauer anschauen, hier zwei dieser großartigen Blues-Cover. Zunächst Backdoor Man, geschrieben von Willie Dixon und 1960 von Howlin' Wolf als Single B-Seite veröffentlicht. Danach mit Smokestack Lightning, ein weiterer Blues-Standard, dessen Coverversionen kaum zu zählen sind. Unter dem fast 16 Millionen Mal aufgerufenen YouTube-Video des Howlin' Wolf-Klassikers findet sich auch dieser treffende Kommentar. The Small Faces, Led Zeppelin, The Rolling Stones and literally any blues-based rock'n'roll band from the 60s and 70s wouldn't exist without this amazing recording. Wohl wahr. Im 1956 veröffentlichten Original von Howlin' Wolf war der Song gerade mal 2,5 Minuten lang. Quicksilver strecken ihn auf die gut vierfache Zeit. Enthalten sind beide Aufnahmen auf dem Doppelalbum Live at the Fillmore, das dort am 7. Juni 1968 mitgeschnitten und in hörenswerter Qualität 2013 von Purple Pyramid Records, einem in Los Angeles beheimateten Label, veröffentlicht wurde. Hier sind Quicksilver Messenger Service mit ihren Blues-Covern.

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1: Blues-Standards von Howlin' Wolf, dem 1910 in Mississippi geborenen Sänger, den der Rolling Stone auf Platz 31 der größten Stimmen aller Zeiten listet und der 1980, 4 Jahre nach seinem Tod, posthum in die Blues Hall of Fame aufgenommen wurde. Hier dargeboten von Quicksilver Messenger Service im Jahr 1968. Nach den Vorstellungen von John Cipollina sollte die Band ursprünglich die Folk- und Hippie-Ikone Dino Valenti bzw. Dino Valente begleiten. Der unter dem bürgerlichen Namen Chester William Powers, 1937 geborene Sänger und Songschreiber, war seit Beginn der 1960er Jahre in der Folkszene des Greenwich Village im Umfeld von Bob Dylan, Joan Baez, Pete Seeger und Phil Oakes aktiv und hatte mit Get Together die ultimative Love and Peace-Hymne der Hippie-Ära geschrieben. Allerdings wurde der Mädchenschwarm, der auch als Folky getreu der Devise Sex and Drugs and Rock'n'Roll lebte, da gerade wegen wiederholter Drogendelikte zu einer mehrjährigen Haftstrafe verurteilt. Seine Komposition Dinos Song erschien dennoch auf dem Debüt von Quicksilver Messenger Service, während er selbst im Folsom State Prison einsaß. Nach der Haftentlassung 1968 war Valente zunächst solistisch aktiv, spielte mit Begleitmusikern unter anderem vor Konzerten von Jimi Hendrix und gründete schließlich gemeinsam mit Gary Duncan unter dem Namen The Outlaws eine eigene Band. Anstelle von Duncan stieg, wie bereits erwähnt, der Pianist Nicky Hopkins zeitweise bei Quicksilver ein. 1969 rüttelte sich alles nochmals kräftig durch. Hopkins verließ die Band wieder, Duncan kehrte zurück und brachte Dino Valente als Frontmann mit. Dadurch traten die psychedelischen Elemente der QSM-Frühphase zugunsten einer stärker folk-orientierten Stilistik in den Hintergrund. Der erste gemeinsame Auftritt von Valente und Quicksilver, der diese Entwicklung verdeutlicht, datiert vom Silvestertag 1969 im Kabuki Theater von San Francisco. Valentes Kompositionen, in den Credits jeweils unter seinem Songschreiber-Pseudonym Jesse Orris Farrow aufgeführt, sorgten nun auch für Charterfolge. So erreichte sein Song Fresh Air im Jahr 1970 mit Platz 49 die höchste Singleplatzierung der Band. Enthalten war er auf der im Oktober erschienenen Studio-LP Just for Love. Genau ein Jahr nach ihrem ersten gemeinsamen Konzert als Quintett gastierte Quicksilver Messenger Service dann erneut im Kabuki Theater, um nicht nur musikalisch ins neue Jahr zu feiern, sondern auch die brandneue LP What About Me zu releasen. Das Titelstück stammt, wie auch etliche weitere Tracks der Platte, wiederum aus der Feder von Dino Valente. Als Single-Auskopplung erreichte auch dieser Song übrigens nochmals die Hot 100 der US-Charts. Die im Kabuki entstandenen Aufnahmen wurden 45 Jahre später vom Label Charlie Acquisitions, einem Sublabel von ABC Entertainment, auf einer feinen Doppel-LP veröffentlicht. Daraus jetzt die beiden erwähnten Songs Fresh Air und What About Me mit Dino Valente am Mikrofon.

Aufnahmen vom Silvesterkonzert 1970 im Kabuki Theater von San Francisco. Auf der Bühne Quicksilver Messenger Service. Im Szenemagazin Spex lobte der Musikjournalist Dietrich Diederichsen 1984 rückblickend auf diese Zeit das Zusammenspiel der Gitarristen Gary Duncan und John Cipollina, deren euphorischer, sonnenanbeterischer, irgendwie mit Hispanismen versetzter Ton in der Tat einmalig blieb. Auch wenn Cipollina heute ein unspektakulärer Waffennarr und Späthippie geworden und Duncan völlig von der Bildfläche verschwunden ist, so sind sie doch als Legenden ziemlich langlebig. Tja, tatsächlich hatte sich Gary Duncan zeitweise zurückgezogen, doch ließ ihn die Musik auch nach dem wiederholten Split der Band nie wirklich los. Zeitweise konkurrierten Gary Duncan und John Cipollina sogar mit jeweils eigenen Bandprojekten um die Quicksilver-Nachfolge. Mitte der 80er Jahre gab es mit Piece by Piece eine weitere Studio-LP der Truppe um Gary Duncan. John Cipollina, den der Rolling Stone noch heute auf Platz 32 der 100 weltbesten Gitarristen führt, traktierte trotz eines seit Kindertagen schweren Asthma-Leidens seine Gesundheit als Kettenraucher und starb mit nur 45 Jahren im Mai 1989 an einem Lungenemphysem. Seine gitarristische Meisterschaft hatte er zuvor noch bei der psychedelischen Supergroup The Dino Sours sowie unter anderem bei Raven, Man und Thunder and Lightning unter Beweis gestellt. Auch arbeitete er längere Zeit mit dem Electric Flag-Gitarristen Nick Gravenheids zusammen. Ich bleibe aber gern noch bei der gemeinsamen Quicksilver-Ära der beiden Ausnahmegitarristen und präsentiere mit Pride of Man und Subway zwei weitere Mitschnitte aus besagtem Silvesterkonzert 1970 im Kabuki Theater. Pride of Man ist eine Coverversion einer Folknummer des singenden Schauspielers Hamilton Camp, die bereits auf der Debüt-LP der Band enthalten war und seither zum ständigen Live-Repertoire von Quicksilver Messenger Service gehörte. Subway lebt von Gary Duncans einprägsamem Gitarrenriff, das die rockige Seite von QMS unterstreicht.

Für Quicksilver Messenger Service als einer der angesagtesten Bands von San Francisco war natürlich das dortige Fillmore West so etwas wie das musikalische Wohnzimmer. Der legendäre Musiktempel, den der Deutschstämmige 1931 unter dem Namen Wolfgang Grajonka, in Berlin geborene Konzertveranstalter Bill Graham, ab 1968 im vormaligen Carousel Ballroom von San Francisco betrieb, bot der damaligen Musikszene eine Heimstatt, in der nicht nur die Größen der Szene beinahe täglich auftraten, sondern auch zahlreiche Newcomer jener Jahre sich ihre ersten Sporen verdienen konnten. Bill Grahams spannende Lebensgeschichte kann ich hier nur anreißen. Nachdem Hitler 1933 an die Macht gekommen war, musste die jüdische Familie, Wolf hatte 5 ältere Schwestern, um ihr Leben fürchten. Den Schwestern gelang bis auf eine die Flucht aus Deutschland. Der inzwischen 17-jährige Wolfgang gelangte 1939 im Austausch gegen christliche Waisenkinder zunächst nach Frankreich, von wo aus ihm 1941 die German Jewish Children's Aid die Ausreise in die USA ermöglichte. In den 1960er Jahren stieg er dort zum einflussreichen Konzertpromoter auf und betrieb mit dem Winterland Ballroom, dem Fillmore West und dem New Yorker Fillmore East die berühmtesten Musikclubs ihrer Zeit, deren Spuren sich noch heute durch die dort aufgenommenen Liveplatten gut nachverfolgen lassen, wie auch am Beispiel von Quicksilver Messenger Service zu sehen, deren im Fillmore West 1968 aufgenommenes Album ich ja eben schon vorgestellt habe. 1971 kam für die Church of Rock'n'Roll, wie das Fillmore in San Francisco liebevoll genannt wurde, das Wirtschaftliche aus. Bill Graham ließ es sich aber nicht nehmen, die Schließung seines Musiktempels mit einem mehrtägigen Abschiedskonzert zu feiern, zu dem unter anderem Santana, Grateful Dead, Hot Tuna, Taj Mahal, It's a Beautiful Day, die Elvin Bishop Group und eben auch Quicksilver noch einmal auf der legendären Bühne standen. Auf dem eigenen Label der Fillmore Corporation erschien dazu ein Dreifachalbum, von dem wir aus dem Beitrag von Quicksilver Messenger Service gleich den von Dino Valente geschriebenen Song Mojo hören. Davor ein weiteres Mal den Single-Hit Fresh Air, der hier in seiner mitreißenden lateinamerikanischen Diktion durchaus an Santana erinnert. Bill Graham, dessen 95. Geburtstag in diesem Jahr angestanden hätte, starb übrigens im Oktober 1991 bei einem Hubschrauberabsturz nach einem Konzert von Huey Lewis and the News, das der Impresario mit seiner Freundin besucht hatte. Im Folgejahr wurde Graham in der Kategorie Non-Performers in die Rock'n'Roll Hall of Fame aufgenommen. In der Begründung dazu hieß es, Bill Graham veränderte dauerhaft, wie Rock'n'Roll

0: Rock'n'Roll auf die Bühne gebracht wird. Sein scharfer Geschäfts- und Organisationssinn trug Mitte bis Ende der 60er Jahre wesentlich zum Aufblühen der anarchistischen Szene in San Francisco bei. Rest in Peace. In den Oktober-Live-Rillen werde ich angesichts seines 35. Todestages gern noch einmal an Bill Graham erinnern.
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1: Aus dem Dreifachalbum, das Bill Graham 1971 anlässlich der Schließung seines Musiktempels Fillmore West aus den Mitschnitten des Abschiedskonzertes zusammengestellt hatte, hörten wir Quicksilver Messenger Service mit Fresh Air und Mojo. Für Quicksilver waren die 70er und 80er Jahre ein unstetes Auf und Ab, geprägt von Umbesetzungen, Auflösungen und Reunions. John Cipollinas Tod 1989 habe ich schon erwähnt. Dino Valente, der zwischenzeitlich wieder auf Solopfaden unterwegs war, ist 1994 unerwartet verstorben. David Freiberg, der als Folksänger begonnen hatte, ehe er bei Quicksilver zum Bass wechselte, war 1974 beim Airplane-Nachfolger Jefferson Starship eingestiegen, wo er über ein Jahrzehnt als Leadsänger und Songschreiber blieb. Seit 2006 spielten Freiberg und Duncan dann wieder gemeinsam in einer Quicksilver-Besetzung, zu der auch Freibergs Ehefrau Linda gehört und die wohl bis heute existiert. QSM-Mitbegründer Gary Duncan verstarb allerdings 2019 an den Folgen eines schweren Sturzes nach 10 Tagen im Koma und mehreren Herzstillständen. Er wurde 72 Jahre alt. Seinen 80. Geburtstag an diesem 4. September bot die Möglichkeit, die Geschichte von Quicksilver Messenger Service in den heutigen Live-Rollen ausführlich zu beleuchten. An den Schluss der Sendung habe ich eine Aufnahme gestellt, die am 31. Januar 1976 im My Father's Place in Roslyn, New York entstand. I'd Rather Be Lonely. Zum Line-up von Quicksilver Messenger Service zählten zu diesem Zeitpunkt neben Dino Valente und den Gründungsmitgliedern Gary Duncan und Greg Elmore der Bassist Skip Olsen, der von 1975 bis 1979 zur Band gehörte, sowie der Keyboarder Michael Lewis, dessen Mitwirkung den Stil der Band inzwischen deutlich prägte, wie wir gleich hören werden. Lewis war 1972 für Nicky Hopkins zu Quicksilver gestoßen und hatte sich dort auch als Co-Produzent ihrer LPs einen Namen gemacht. Seit September 2024 ist er übrigens Präsident und A&R Director der Plattenfirma Snailwalks Entertainment, die sich vor allem mit Vintage-Produktionen aus den Bereichen Americana, Bluegrass, Country und Blues beschäftigt. Tja, und das war sie dann, die 102. Live-Rille hier auf Radio Korax. Ich hoffe, der Ausflug in die Hippie-Ära von San Francisco hat euch Spaß gemacht. Wie stets, danke fürs Zuhören. Mein Name ist Paul Bartsch. Die nächsten Live-Rillen kommen am 2. Oktober um 16 Uhr. Neben der Erinnerung an Bill Graham, unter anderem mit einer Würdigung von Paul Simon, der dann seinen 85. Geburtstag begehen kann. Freut euch drauf.

Hallo und herzlich willkommen zur September-Ausgabe von Vorhang auf, der Sendung der Bühnenhalle bei Radio Korax. Am Mikrofon begrüßt euch Silvia Metz. Ich arbeite auf der Kulturinsel am neuen Theater Thalia Theater. Den Jingle mit dem Titel Pointillism von Laurent Dury und die weitere Musik hat wie immer Monika Hoffmann ausgesucht und zusammengestellt. Was erwartet euch heute in dieser Sendung? Ich habe echt lange drüber nachgedacht. Einfach so weiter wie bisher oder ganz anders? Die Wahlergebnisse thematisieren oder nicht? Wisst ihr noch, was ihr am Sonntagabend kurz nach 18 Uhr nach der ersten Hochrechnung gemacht habt? Wie es euch ging, als die ersten Zahlen genannt wurden? Ich war im Auto unterwegs und ich muss sagen, ich war erschüttert. Denn obwohl die Prognosen mir bekannt waren, traf es mich doch sehr. Viele Fragen schwirrten in meinem Kopf. Aber eine elementare begleitet mich seitdem. Sind wir als Bühnenhalle unmittelbar von den Auswirkungen betroffen, wie viele andere soziale, kultur- und werteschaffende Institutionen und Menschen in diesem Bundesland? Was heißt das nun konkret? Und was kommt auf uns zu? Das gilt es erstmal abzuwarten. Aber eins steht fest, ich werde weiterhin diese Sendung für euch machen, euch berichten, was an der Bühnenhalle gearbeitet, geprobt, diskutiert und verhandelt wird. Denn die Bühnenhalle sind und bleiben ein Ort der vielfältigen Gemeinschaft, ein Ort des Zusammenkommens, der Empathie und des demokratischen Austauschs. Und ich darf euch von meiner Chefin Mille-Maria Dorsgaard ein Zitat verlesen, das in Nachtkritik veröffentlicht wurde. Denn Mille glaubt, die Stärke des Theaters ist die Offenheit gegenüber einer Vielfalt, dass man sich immer wieder vom Lokalen in den globalen Kontext setzt und dadurch Rückschlüsse ziehen kann fürs eigene Leben. Dass man Verständnis aufbringen oder Empathie für andere aufbauen kann. Die Kernkompetenz des Theaters ist Einfühlungsvermögen. Mille hat das Gefühl, dass das mehr denn je gefordert ist. Aber was war denn eigentlich los an der Bühnenhalle bisher in der neuen Spielzeit? So starteten wir in die neue Spielzeit am 22. August mit der Gala Der Esel, der auf Rosen geht. An diesem Abend werden Menschen mit Preisen geehrt, die sich in Halle und Umgebung ehrenamtlich für Gemeinschaft einsetzen und die versuchen, das Leben ihrer Mitmenschen zu bereichern und zu verbessern. Diese Veranstaltung wird von den drei Initiatoren, Neues Theater, der Volksbank Halle und von der Mitteldeutschen Zeitung organisiert. Und alle Sparten der Bühnenhalle beteiligen sich mit künstlerischen Beiträgen, um diese Gala mit dem roten Rosenblütenteppich so ereignisreich zu gestalten, dass er den Teilnehmenden noch lange in Erinnerung bleiben wird. Ein Wochenende später waren die Bühnenhalle beim Laternenfest mit ihrem Kulturspektakel auf der Ziegelwiese vertreten und rund 28.000 Besuchende fanden ihren Weg zu unseren bunten Angeboten aus allen Sparten und Abteilungen. So waren neben dem Bühnenprogramm auch die Werkstätten mit ihren Kostümen und Bühnenteilen genauso vertreten wie die Theatervermittlung mit ihren Mitmachangeboten. Das neue Theater und die Bühnenhalle bleiben also ein Ort, an dem Menschen bei verschiedenen Angeboten einerseits angeregt und unterhalten werden, aber an denen sie auch als aktiv Mitwirkende sich frei entfalten und einbringen können. Ich traf ein kleines BürgerInnen-Ensemble, das genau diese Erfahrung gemacht hat. Es wurde am neuen Theater für die dritte Ausgabe der Erinnern-Reihe in der Regie von Katrin Maywald gegründet. Gemeinsam haben sie sich dem Thema Erinnern über ihre Großmütter genähert. Anfang September wurde in der Kammer des Theaters durch die Geschichte der Demokratie gereist. Das Gastspiel Wir, eine Soloshow vom Zirkus des Wissens aus Linz war mit Anu zu Gast. Ich traf den Puppen- und Schauspieler Anu zu einem Gespräch. Und heute in einer Woche wird Hedda Gabler von Henrik Ibsen im Saal des neuen Theaters Premiere haben. Die Ausstatterin Antonia Krohl berichtet von ihrer Arbeit und wie aus den Bildern in ihrem Kopf ein Bühnenbild entsteht. Und außerdem traf ich Gesine Folianti vom Verein Freunde des neuen Theaters Halle e.V. Nach dem Lied »Das ist alles von der Kunstfreiheit gedeckt« von Danger Dan hören wir das Gespräch mit dem BürgerInnen-Ensemble und der Regisseurin Katrin Maywald aus der Inszenierung »Vergiss dein nicht, Erinnern ist Heimat«. Kapitel 3.

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Also jetzt mal ganz spekulativ. Ich nutze ganz bewusst lieber den Konjunktiv. Ich schrieb einen Text, der im Konflikt mit dem Gesetz behauptet, Gauland sei ein Reptiloid. Und dann genommen, der Text gipfelte in einem Aufruf, die Welt von den Faschisten zu befreien und sie zurück in ihre Löcher reinzuprügeln, noch und nöcher, anstatt ihnen Rosen auf den Weg zu streuen. 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

Habt ihr schon mal von Ken Jebsen gehört, der sich über Zensur immer sehr laut beschwert? 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Er war natürlich nicht im Recht und musste dann die Gerichtskosten und Anwältin bezahlen. 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
1: Ich bin hier an einem ganz besonderen Ort. Ich bin hier nämlich auf der Probebühne im Neuen Theater. Ich sehe hier schon eine aufgestellte Leiter, ich sehe Vorhänge, ich sehe ganz viele Requisiten und Stellwände und Kostümteile. Und mit mir sitzen im Raum 1, 2, 3, 4, 5, 6 Interviewpartnerinnen, nämlich von der Inszenierung Vergiss dein nicht, Erinnern ist Heimat, Kapitel 3. Und ich möchte euch mal bitten, einfach mal kurz bitte der Reihe, um euren Namen zu sagen.
2: Ich bin Greta.
3: Ich bin Nele.
4: Ich bin Katrin.
5: Ich bin Katrin mit H.
6: Ich bin Annette.
7: Und ich bin Tia.
1: Die Katrin ohne H führt ja Regie. Und Katrin Maywald, magst du dich einmal den Hörerinnen und Hörern von Radio Korax bitte selber vorstellen?
3: Ja, ich bin Katrin ohne H. Ich lebe in Leipzig. Und ich arbeite jetzt schon seit drei Jahren freiberuflich. Und davor habe ich viel fest an verschiedenen Theatern in Leipzig, in Mainz, in Linz und früher noch in Berlin gearbeitet. Und ich freue mich jetzt sehr, in Halle zu sein. Und ich habe schon oft Produktionen gemacht mit Menschen verschiedenen Alters. Und ich arbeite auch sehr gerne mit Theaterprofis und mit BürgerInnen aus den Städten zusammen. Und das findet sich jetzt hier bei Vergiss dein nicht auch wieder.
1: Was hat es denn mit Vergiss dein nicht auf sich? Worum geht es darin?
3: In Vergiss dein nicht geht es darum, die eigenen VorfahrInnen, die eigenen Großmütter nicht zu vergessen, sondern sich an sie zu erinnern. Und es geht auch grundsätzlich um die Frage, wie funktioniert eigentlich Erinnerung? Was haben wir für verschiedene Momente, wo wir vielleicht plötzlich ganz unangenehme Stimmen im Kopf haben und plötzlich merken, oh, das ist eine Stimme, an die will ich mich eigentlich nicht erinnern. Und dann haben wir wieder Momente, wo wir irgendwas riechen oder was schmecken oder was fühlen oder eine Melodie hören und sagen, oh wow, zum Glück begleitet mich diese Energie weiter oder diese Melodie weiter, obwohl meine Großmutter vielleicht schon lange gestorben ist oder ich sie vielleicht gar nie kennengelernt habe.
1: Wie habt ihr euch denn in der Arbeit dieser Thematik genähert? Wer mag mir da von euch mal einen Einblick geben? Tia, du vielleicht?
7: Ja, klar. Also es gab einen großen Call, es waren ganz, ganz viele Menschen am Anfang hier und es gab so erste Runden, in denen wir miteinander gespielt haben erstmal und dann vor allem aber schon angefangen haben, Material zu sammeln. Das heißt, es sind Interviews geführt worden, sowohl mit Menschen, die jetzt im Ensemble sind, als auch mit Menschen, die sich dafür interessiert haben, aber am Ende nicht in der Ensemblearbeit sind, vielleicht auch einfach, weil die Kapazitäten nicht passten oder so und aus anderen Gründen auch. Mit diesem Materialschatz hat es dann angefangen und dann haben wir improvisiert. Katrin und das Team haben Vorauswahlen getroffen, natürlich an Material an. Und wir haben viel gearbeitet am Anfang mit Objekten und Kostümen, die mit diesen Erinnerungen auch schon verknüpft waren.
1: Konntet ihr da von den Erinnerungsstücken selber welche mit einbringen, Nele?
4: Ja, es sind durchaus auch private Erinnerungsstücke mit dabei, aber auch Stücke, die einfach beispielhaft dafür stehen, woran man sich so üblicherweise erinnert. Ich finde besonders wichtig, was wir eingebracht haben, sind nicht so die materiellen Erinnerungsstücke, sondern das sind viele O-Töne, Erzählungen, die entstanden sind bei Interviews, was jeder so eingebracht hat, in Erinnerungen an seine Großmutter. Da erscheint dann sehr viel im Text des Stückes wieder.
1: Greta, du bist ja die Jüngste. Wie hast du denn zu diesem Projekt gefunden?
8: Also ich war letztes Jahr an Weihnachten mit meiner Familie in einer Oper, glaube ich. Und da war so ein Flyer und dann habe ich den angeguckt und ich dachte mir so, da muss ich hingehen zu diesem Casting oder zu diesem Vorsprechen. Und ja, das gucke ich mir mal an.
1: Katrin mit H, du bist quasi ein bisschen älter als die Greta hier. Wie hast du denn zu dem Projekt gefunden?
9: Ich bin die Älteste.
1: Ah,
9: sogar
1: die Älteste.
9: Ja, und ich habe eine Mail bekommen, weil ich Mitglied im Förderverein des Neuen Theaters bin. Und da wurde aufgerufen zu dieser Thematik. Und da dachte ich, ach, das ist ja interessant. Und dann bin ich zu dem Workshop gegangen und im Unterschied zu Greta war mir überhaupt nicht klar, dass das jetzt eigentlich ein Casting ist. Ich dachte, ja, da finden sich interessante Menschen, die sich austauschen über ihre Großmütter, darüber erzählen und das war's. Aber nie im Leben hätte ich gedacht, dass ich am Ende Mitglied dieses Ensembles bin.
1: Annette, möchtest du noch etwas ergänzen? Was hat dir denn zum Beispiel an der Arbeit besonders gut gefallen?
10: Dass wir hier unsere Lebenserfahrung einbringen konnten, dass wir überhaupt unsere Geschichten erzählen konnten und alles, was uns so bewegt und auch was uns mit unseren Großmüttern und in der Familie uns so bewegt, dass wir das alles selber einbringen können und dass wir hier das Drehbuch selbst erarbeiten, dass wir uns auch selbst wiederfinden und dass wir versuchen können, Botschaften auch mit einzubringen und Dinge zu vermitteln, die uns wichtig sind.
1: Warum sollte man denn das Stück sehen, Katrin, die Regisseurin?
3: Ich hoffe, dass man in diesem Stück viel Hoffnung findet. Ich glaube, es gibt ja viel so, wie war es früher, wie ist es heute und wie soll es zukünftig sein? Und ich hoffe, dass man in diesem Stück viele gute Ideen bekommt, was wir eigentlich zukünftig, was uns verbindet, was quasi auch vielleicht Verwandtschaft über die eigene Familie hinaus bedeutet. Also wo wir quasi sagen, es gibt Vorfahrinnen, die sind viel größer als unsere Oma. Also wir können auf eine ganz große Geschichte von weiblicher oder auch queerer Verbundenheit zurückgucken und wir können auch überlegen, wie das zukünftig weitergehen soll. Und ich glaube, das ist wirklich ein Grund, um zu kommen, um einfach zu sehen, wie kann es funktionieren, dass so unterschiedliche Menschen verschiedener Generationen gemeinsam was erschaffen, sich erinnern und dabei aber eigentlich überlegen, wie kann unsere Zukunft aussehen.
1: Was erwartet die Zuschauenden? Oder magst du uns einen Einblick geben in die Handlung? Wie ist das Stück aufgebaut?
3: Ich glaube, wen wir auf jeden Fall auf der Bühne auch noch erleben werden, ist die Schauspielerin hier aus dem Ensemble Jenny Groß. Und sie wird in ihrer Rolle als Selma auch quasi den Abend eröffnen. Sie kommt mit einem Kassettenrekorder, da sind ganz viele Aufnahmen drauf, da sind Geschichten drauf, Erinnerungen drauf, da ist Musik drauf. Und diese ganzen Erinnerungen, die haben was mit dieser gemeinsamen Vorfahrin zu tun, über die das Publikum ganz viel erfahren wird. Und kaum quasi begibt sie sich zum Klavier, erinnert sich an Erinnerungen, kommen auch schon alle anderen Ensemblemitglieder auf die Bühne. Und ich glaube, da kann das Publikum sich freuen auf ganz ausgefallene Kostüme, ganz fantasievolle Kostüme, die quasi alle diese Erinnerungen verkörpern. Und nach und nach erfährt das Publikum dann ein bisschen genauer, was eigentlich diese VorfahrInnen, diese Großmütter, was die eigentlich alles erlebt haben. Und das Publikum erfährt auch, wie Selma, die wir am Anfang schon gesehen haben, immer mehr merkt, dass sie immer mehr Lust hat, Teil dieses großen Erinnerungskosmos zu sein und nicht mehr nur Stimmen aufzunehmen, sondern wirklich mitzugestalten und damit reinzugehen.
1: Warum dieses Stück und diese Thematik gerade heute in Halle? Was glaubst du, Annette?
10: Ich denke einfach mal, die Großmütter, die sind tüchtig im Hintergrund geraten und oft stehen sie im Schatten der Männer oder der Großväter oder ihrer eigenen Männer oder wie auch immer. Und ich denke, es ist jetzt auch mal wichtig, dass man auch mal über die Großmütter was erzählt, dass man da auch mal ein Stück schreibt. Und ich glaube, das haben sie einfach verdient, weil sie sind eigentlich, meines Erachtens, halten sie die Familie zusammen. Sie sind immer da für die Kinder, für die Enkelkinder. Und ich glaube, es ist auch mal wichtig, dass man über sie schreibt. Und was auch noch eine wichtige Botschaft ist, weil nur sie können, die Großmütter können noch erzählen, wie alles früher so war, was ja jetzt so in Vergessenheit geraten ist.
1: Möchte noch jemand was ergänzen?
7: Ja, gerne. Ich würde sagen, zugleich ist es, also ne, es ist so ein bisschen die Suche nach so einer matriarchalen Linie vielleicht und gleichzeitig in der Suche danach auch die Feststellung, dass es natürlich auch nicht alles Friede, Freude, Eierkuchen ist, ne? Und dass, wenn wir jetzt von den Großmüttern erzählen, statt von den Großvätern, dass wir dann auch schwierige Geschichten vorfinden, problematische Geschichten oder, naja, gewaltvolle Geschichten vorfinden, und dass auch nicht alle Großmütter jetzt irgendwie, nur weil sie Großmütter sind, irgendwie Heldinnen sind, nicht? Das ist, glaube ich, auch wichtig.
1: Noch jemand?
4: Ja, für mich war besonders spannend, erstmal, wie gesagt, es geht ja auch um das Spielzeitmotto, worauf stehst du, also auf welche Basis haben wir, da spielen ja Großmütter eine große Rolle und ich finde besonders spannend, dass so ein einzelnes Wort wie Großmutter, wo man erstmal so Klischeegedanken vielleicht auch hat, für ganz unterschiedliche Personen stehen kann, auch relativ verschiedenen Alters, vielleicht schon gestorben, vielleicht noch relativ jung, es gibt ja auch Großmütter, die vielleicht gerade 40 sind und eben auch ganz verschiedene Lebenswege haben können, ihr Großmutter sein ganz unterschiedlich gestalten oder vielleicht gar nicht eine leibliche Großmutter sind, sondern über andere Wege zu Enkeln oder enkelähnlichen Familienbanden gefunden haben.
1: Greta, für dich, du bist ja nun hier die Jüngste. Wie ist das Thema denn für dich?
8: Das Thema an sich jetzt, am Anfang dachte ich immer an meine Oma, wenn ich jetzt Großmutter gehört habe. Aber jetzt sehe ich ja auch, es gibt tausende Dinge, mit denen man Erinnerungen an eine Person verbinden kann. Zum Beispiel Gerüche, Gegenstände und noch vieles mehr, also auch Töne und sowas. Das Stück ist für mich sowas wie so ein kleiner, also wie so Erinnerungen von verschiedenen Menschen, die zusammengefügt werden zu einem, sozusagen. Wie so eine Patchwork-Decke eigentlich, wie so ein Flickenteppich, der zu einem zusammengestrickt wird.
1: Was ist denn das Reizvolle daran, zum Beispiel für dich, Katrin, mit H an diesem Thema und überhaupt an der Arbeit hier? Was fandest du besonders spannend und neu für dich?
9: Naja, also zunächst mal das Eintauchen in eine völlig andere Welt, die ich natürlich überhaupt nicht kannte, zumindest nicht hinter der Bühne, sondern nur als Zuschauerin. Das war schon mal unglaublich spannend und interessant und auch bereichernd, das muss man so sagen. Und vom Thema her hat mich vor allem die Widersprüchlichkeit gereizt. Da möchte ich Tia ausdrücklich auch zustimmen und auch Nele. Annette, du hast natürlich völlig recht. Die Großmütter standen oft im Hintergrund in der Vergangenheit, früher. Und das ist auch richtig, dass man das betont. Aber ich wehre mich auch gegen eine Verklärung und gegen ein, ja, Großmütter sind alle lieb, die backen alle Kuchen. Nee, so ist es nicht. Also gerade in der deutschen Geschichte gibt es natürlich auch ganz, ganz schlimme Großmütterbiografien, wenn sie an die NS oder wenn wir an die NS-Zeit denken. Ich behaupte mal, die Mehrheit der deutschen Mütter ist mir jedenfalls nicht bekannt, dass die Hitler nicht gewählt hätten. Und das darf man auch nicht vergessen.
1: Ich habe schon herausgehört, ihr habt ganz partizipativ gearbeitet, ihr habt Interviews geführt, ihr durftet selber euch damit einbringen. Katrin, magst du noch etwas zu der Arbeitsweise noch vertiefend sagen?
3: Ja, gerne. Also wir haben eigentlich so in drei Schritten gearbeitet. Der erste Schritt war wirklich in diesen Interviews und auch szenisch und performativ sozusagen wirklich schon Geschichten, Stimmen, vor allem auch Lieder zu sammeln. Uns wurde auch ganz viel vorgesungen und wurde alles aufgenommen. Und im zweiten Schritt haben dann alle Ensemblemitglieder selber ihr eigenes Kostümbild entworfen. Und in diesem Kostümbild sozusagen kamen Bilder von, ich habe quasi zum Beispiel den Friseurmantel, den Tia irgendwie trägt, der aus einer Geschichte von einer Urgroßmutter sozusagen kommt, die Friseurmeisterin war, aber da sind auch Elemente drin, die eher was damit zu tun haben, wie möchte ich vielleicht später als Großmutter aussehen oder welches Material zieht mich irgendwie an oder auf welche Vorfahrinnen beziehe ich mich noch und was haben die vielleicht getragen. Es wird auch einmal kurz die Baba Yaga erwähnt bei uns, deswegen gibt es auch Hühnerfüße. Also die Kostümentwürfe, die sind sehr intuitiv entstanden und die tragen Erinnerungen mit und es ist, glaube ich, so der andere partizipative Teil, dass eben unsere Kostümbildnerin dann aus den Entwürfen des Ensembles den Gesamtkostümbild entwickelt hat. Und ich glaube, da war schon ganz viel da. Und ich glaube, ich sehe als Aufgabe für uns als Regie-Team eigentlich eher diese ganzen Ideen und diese ganzen Einfälle zu bündeln und zu einem möglichst, wie Greta schon gesagt hat, zu einer Patchwork-Decke, die man sich gerne anschaut, quasi irgendwie zusammenzuknüpfen.
1: Wie war denn der Probenprozess für dich bisher, Greta? Oder kannst du dich an eine Sache erinnern, wo du sagst, oh, das hat mir so richtig gut gefallen und da denke ich noch lange drüber nach?
8: Der gesamte Probenprozess für mich war, also es hat mir alles Spaß gemacht eigentlich, weil wir haben auch immer wieder Spiele mit eingebracht oder auch mal Pausen gemacht. Aber es war auch ein bisschen anstrengend, weil ich habe ja nebenbei auch noch Schule immer. Ein besonderes Erlebnis. Ich glaube, das war, als wir das erste Mal so richtig lange Probe hatten, weil da sind wir das erste Mal nach oben auf den Balkon gegangen vom Theater und ich fand das da so schön aus, weil dann konnten wir auch den Sonnenuntergang sehen, weil es da schon Abend war und das war für mich so ein besonderes Erlebnis, weil dann war sozusagen das ganze Ensemble oben auf dem Balkon und es war einfach total schön, ja.
1: Wie viel seid ihr eigentlich im Ensemble?
3: Es sind 10 Menschen aus der Stadt, also im BürgerInnen-Ensemble und eine Schauspielerin ist dabei, also 11 Personen insgesamt.
1: Nele, wie war denn die Arbeit für dich?
4: Für mich ist das ein ganz großes Abenteuer, genau wie Katrin mit H. hatte ich es am Anfang gar nicht gemerkt, dass das nicht nur ein Wochenends-Workshop ist, sondern habe dann ganz überraschend eine E-Mail bekommen, das wäre super, möchtest du gerne mitmachen? Habe mich natürlich wahnsinnig gefreut und habe mir gedacht, ich springe da jetzt rein, wie in ein großes Fass mit Wasser. Und seitdem schwimme ich lustig umher und mir gefällt eigentlich alles richtig gut. Wir sind ein super Team, wir verstehen uns alle sehr gut. Es gibt gesunde Reibereien, was mir auch gut gefällt, dass man sich auch mal an anderen stoßen kann oder jemand anders mal sagt, hör mal zu, du bist da auf dem Holzweg. Das finde ich ganz fruchtbar und ganz persönlich hat mir zum Beispiel der Kostümworkshop wahnsinnig gut gefallen, als wir Fotos hatten, uns selber in Kostümen fotografiert haben, das zerschnitten haben mit Stoffen und so weiter und überlegt und rumgesponnen, was man so anziehen könnte und wie das alles aussehen kann. Und jetzt zu sehen, dass die Kostüme mit kleinen Abweichungen, weil es vielleicht sonst nicht funktional wäre, dass die Kostüme das widerspiegeln, was uns da so eingefallen ist, das finde ich schon auch ganz großartig.
1: Das klingt wirklich nach einer guten Selbstwirksamkeit hier in dem Team. Ich merke das schon. Für dich, Katrin Mitha, was hat dir besonders gut bisher an dem Probenprozess gefallen?
9: Also das Überraschendste war für mich, das erste Mal auf der Kammerbühne zu sein und zu stehen und tatsächlich auch mal zu sehen, wie geht das hinter den Kulissen, was spielt sich da ab und wie fühlt man sich, wenn man da steht. Das ist natürlich toll. Und die Erfahrung mit dem Ensemble, so wie das Nele eben schon gesagt hat, das ist für mich eine sehr, sehr große Bereicherung, die ich so auch nicht kannte, muss ich jetzt mal sagen. Ja, und jede Probe bringt ein Stückchen Erkenntnisgewinn.
1: Und für dich, Annette?
10: Also ich finde es erstaunlich, wir sind drei Generationen so gefühlt, wie wir hier zusammengewachsen sind. Und wir sind ja alle total unterschiedlich, wie wir uns trotzdem da zusammengefunden haben, wie das zusammenschweißt. Jeder so nach seinen eigenen Interessen und Kenntnissen. Also das, finde ich, macht unheimlich viel Spaß. Und zuzusehen, wie das Stück von Tag zu Tag wächst. Am Anfang war ich sehr ungeduldig, weil es gab gefühlt kein Drehbuch. Ich konnte mir das überhaupt nicht vorstellen, wie soll das hier nur werden und so weiter. Aber wir haben das so selbst erarbeitet und das schweißt jetzt so richtig zusammen. Und das wird eigentlich so gefühlt für mich von jeder Probe zu jeder Probe spannender. Und ich freue mich schon auf den Tag, wo wir wirklich mal von A bis Z alles durchspielen können.
1: Möchtest du noch was ergänzen, Tian?
7: Also ich glaube, ich kann mich ein bisschen bei Nele anschließen. Die inhaltliche Auseinandersetzung ist für mich besonders spannend, eben gerade auch, weil wir doch relativ gemischt sind in unserer Zusammensetzung und dass ich das als große Bereicherung einfach empfinde, wie wir uns miteinander auseinandersetzen und wie wir unsere Unterschiedlichkeiten auch aushalten, was irgendwie in diesen Zeiten nicht so eine Selbstverständlichkeit ist, in denen irgendwie viele Dinge immer sehr polarisiert werden. Und bei uns in der Gruppe habe ich aber das Gefühl, wir sind in einem guten Austausch und wir tragen Konflikte aus und das finde ich unglaublich toll, das so als Prozess wahrzunehmen. Und das andere Highlight für mich ist, glaube ich, ich habe in meinem Leben schon relativ viel Theater gemacht in unterschiedlichen Rollen, aber immer in der freien Szene. Und jetzt hier am Haus mitarbeiten zu dürfen in so einer Produktion ist natürlich auch toll, weil ich erlebe, wie das ganze Haus, wie die ganzen Gewerke, was da alles dahinter hängt, das war mir schon auch vorher bewusst, aber das in Aktion zu erleben und auch auf diese Ressourcen mit zurückgreifen zu können und beispielsweise zu sehen, wie diese Kostüme entstehen, das sind natürlich Möglichkeiten, die in der freien Szene so nicht vorhanden sind.
1: Katrin, Regisseurin, möchtest du noch etwas ergänzen? Wie war der Probenprozess denn für dich? Das ging ja nun schon seit Januar, glaube ich, ne? Also es ist wirklich eine sehr, sehr lange Probenzeit. Genau, wie war das denn für dich?
3: Ich glaube, für mich ist es immer wie so eine, so wie eigentlich auch unser Stück entsteht. Das ist eigentlich so eine, wir haben einen Moment in dem Stück, wo es um Transformation geht, also wo es darum geht, dass die Figuren auf der Bühne irgendwann auch Erinnerungen ablegen und auch irgendwie sagen, das lege ich jetzt ab und dafür nehme ich mir was Neues und ich werde irgendwie freier in dem, was ich machen kann und muss nicht nur so in dem hängen, was mir mitgegeben wurde, sondern kann auch eine Zukunft eben gestalten selber. Und ich glaube, so ist ein bisschen für mich dieser Probenprozess, dass ich irgendwie jedes Mal, ich komme mit ganz vielen Fragen und natürlich auch mit Ideen in so eine Probe und es verwandelt sich alles und wir finden neue Lösungen alle zusammen und dann gehe ich wieder mit Fragen raus und dann komme ich wieder mit Antworten und dann gehe ich wieder mit Fragen und ich habe manchmal das Gefühl, das ist wie bei so einem Chamäleon oder sowas, die ganze Zeit seine Farbe wechselt, zum Glück immer ein Chamäleon bleibt, also unser Stück über Großmütter. Vergiss da nicht, das ist klar, dass es das ist, aber es verwandelt sich die ganze Zeit und ich glaube, das finde ich sehr berührend und ich habe ja schon einige Produktionen gemacht, habe aber hier in der Produktion besonders das Gefühl, dass es ein großes Gemeinschaftsprojekt ist. Das ist mir auch immer ein Anliegen und für mich ist auch immer wichtig, dass es um eine soziale Ebene geht und dass es um eine künstlerische Ebene geht und ich glaube, man muss die gar nicht unbedingt aufspalten. Ich glaube, dass gute Kunst aus meiner Perspektive oft in einem guten sozialen Miteinander entsteht und aber dass ein soziales Miteinander auch immer sehr von Kunst profitieren kann. Und ich glaube, genau diese Verbindung, das ist immer so ein Kern meiner Arbeit und die sehe ich hier sehr toll umgesetzt.
1: Das ist ein schönes Schlusswort. Ich danke euch sehr für das Interview. Tschüss.

0: Das war das Duo Stiele und Lucaccio aus Plauen und Zwickau. Gelebte Gemeinschaft in ihrer Vielfältigkeit, gegenseitige Bereicherung, Einblicke in andere Lebenswelten, all das ermöglicht Theater hautnah. Und genau darin liegt auch für mich die Stärke und Faszination des Theaters bzw. der Bühne. Premiere von Vergissdeinnicht, Erinnern ist Heimat Kapitel 3, wird am 3. Oktober Premiere haben. Und heute in einer Woche wird im Saal des Neuen Theaters Hedda Gabler von Henrik Ibsen Premiere in der Regie von Miller-Maria Dorsgaard feiern. Ich traf die Ausstatterin Antonia Krohl in ihrem Büro auf der Kulturinsel und sie gibt Einblicke in ihre Arbeit und in das Stück.
1: Hallo, ich bin Toni oder Antonia Krull. Ich bin Ausstatterin und Ausstattungsassistentin am Neuen Theater in Halle. Und es ist so eine 50-50-Aufgabe. Also manchmal assistiere ich und manchmal mache ich auch selber Bühnen- und Kostümbild.
0: Was ist denn da der Unterschied?
1: Also beim Assistieren wird man den AusstatterInnen, die halt nach Halle kommen, meistens von außen, an die Hand gegeben und ist damit Schnittstelle zwischen dem künstlerischen Team und den Gewerken, den Werkstätten und führt die so ein bisschen rum und macht die Aufgaben für die, die vielleicht nicht so die Zeit haben. Und als Ausstatterin ist man eben selbst Teil des künstlerischen Teams und das ist schon nochmal ein ganz anderer Prozess, weil man jetzt vielleicht nicht die ganze Zeit in der Stadt rumrennt und nach Socken sucht, sondern weil es da dann nochmal mehr um die größeren Fragen geht und eben diese kleinteiligen Sachen und die Details und die Kommunikation, die laufen dann viel über die Assistenz zum Beispiel.
0: Du arbeitest ja gerade aktuell an der Produktion Hedda Gabler, die nächste Woche Premiere hat. Magst du uns erzählen, worum es in Hedda Gabler geht?
1: Also das ist ein Stück von Henrik Ibsen, es spielt in Norwegen 1891 und Henrik Ibsen hat sehr viel sich mit dem Bürgertum, dem gut gesitteten Bürgertum eigentlich, die finanziell jetzt keine großen Probleme hatten, sondern da beschäftigt er sich eher und auch in Hedda Gabler mit der Problematik dieser gesellschaftlichen Zwänge und der Langeweile, die auch damit einhergeht, besonders halt eben für die weiblichen Charaktere in diesen Stücken. Und das ist eben auch Hedda Gabler. Und jetzt spezifisch in dem Stück geht es um eine junge Frau, die einen Mann geheiratet hat und mit ihm in ein Haus gezogen ist. Wir steigen ein kurz nach der Hochzeitsreise und diese Frau, man kann es eigentlich relativ schnell erahnen, die hat absolut genug von ihrem Mann, die will überhaupt nicht in diesen Zwängen leben, die hat keinerlei Ambitionen da, sich selbst drin zu sehen, was man zu großen Teilen auch verstehen kann. Und ich finde sehr spannend an der Rolle, dass sie jetzt nicht unbedingt immer Sympathieträgerin ist, aber man kann sich auch irgendwie selbst darin wiederfinden, weil wenn ich mir vorstellen würde, in solchen Zwängen leben zu müssen, dass dein Alltag halt nur darauf abgelegt ist, dass man sich dreimal am Tag umzieht, je nachdem, wer zu Besuch kommt und den Leuten Tee serviert und mit denen über das Wetter redet, dann verstehe ich, dass man sich irgendwie mehr vom Leben erhofft als nur das. Und am Ende zerbricht sie halt mehr oder weniger daran. Und den Rest sehen wir dann auf jeden Fall auf der Bühne.
0: Wie blickst du als Bühnen- und Kostümbildnerin auf das Stück und den Probenprozess? Wie kommst du zu deinen Ideen, wenn du ein Stück liest?
1: Also es ist auf jeden Fall immer was anderes. Es ist in dem Falle haben wir ja jetzt ein fertiges Stück, was schon als Theaterstück geschrieben ist. Man geht ja immer anders an so einen Probenprozess oder an einen Konzeptionsprozess ran, je nachdem, was man für Texte am Anfang bekommt, sei es ein Roman oder sei es nur ein Thema. Bei einer Stückentwicklung ist das zum Beispiel häufig so. Und in dem Falle hatten wir jetzt schon diesen fertigen Text. Natürlich liest man den als erstes und dann kommt man schon irgendwie, also ich zumindest, komme dann irgendwie schon mal auf Bilder oder auf Atmosphären, auf Farben. Das sind so Sachen, die einem in den Kopf springen. Manchmal kommen sie aber auch nicht beim Lesen. Es ist immer ein bisschen schwierig in diesem Job da, sich Zeit zu nehmen, um Ideen zu finden, weil letztendlich kann man den Kopf nicht sagen, jetzt in diesen 6 Stunden, wo ich mich heute hinsetze, bekomme ich die Idee. Und deswegen ist auch der Austausch im künstlerischen Team super wichtig, weil man dann auch eben zusammen brainstormen kann. Manchmal komme ich alleine auf eine Idee und stelle die dann eben der Regie und dem restlichen Team vor und dann wird darüber geredet. Aber manchmal ist es auch so, dass ich erstmal so ein Moodboard erstelle mit Bildern, eben diese ganzen Sachen, von denen ich gerade geredet habe, Atmosphären, Farben und daraus dann etwas Neues sich erarbeiten lässt im Team, wenn man darüber spricht.
0: Du hast ja die Bilder in deinem Kopf, aber wie kommen die Bilder aus deinem Kopf dann auf die Bühne?
1: Generell bei

0: Erstellung des Moodboards gehe ich auch, wenn wir dann gesprochen haben und ein bisschen in genauere Bilder reingegangen sind, zeichne ich dann auch mal so ein paar Bühnenmöglichkeiten auf, den Raum. Und dann geht es eben auch an die mehr technischeren Sachen, also ein Modell dazu bauen. Das ist schon auch immer hilfreich, wenn man wirklich so ein Modell wie eine Architektur einfach in einem bestimmten Maßstab kleiner sieht. Wie so ein Puppenhaus kann man sich das vorstellen, auf der Originalbühne, die dann nachgebaut wurde. Und dann kann man die Dimensionen, die Farben auch ein wenig besser einschätzen. Und dann setzt man sich da auch nochmal zusammen drüber und guckt, was brauchen wir noch. Und dann geht es eben noch mehr in die technischeren Sachen. Dann werden technische Zeichnungen angefertigt. Man geht mit der Werkstatt in Kontakt und hat dann eben auch mehr so die praktischen Sachen. Also wie viel Budget habe ich, wie viel Werkstatt habe ich, ist das alles umsetzbar? Und generell startet das ganze Stück dann für das Haus mit der Bauprobe. Die hatten wir für Hedda Anfang Februar, wo das künstlerische Team dann den ganzen Gewerken im Theater das Stück erstmal vorstellt und vorstellt, was wir so vorhaben. Und von da aus geht es dann weiter in die Werkstattabgabe und dann wird es gebaut. Und das heißt, dieser Prozess ist schon einfach sehr lang und dazwischen kann auch noch viel passieren an Ideen, die dazukommen.
1: Danke für den allumfassenden Einblick. Jetzt habe ich noch eine ganz andere Frage, und zwar, warum das Stück in der heutigen Zeit? Es spielt ja 1891.
0: Also für mich ist immer ganz wichtig, im Theater zu sitzen und emotional beteiligt zu werden. Also ich muss irgendwas fühlen, was mich an dieser Geschichte hineinzieht, was mich auch mit Spannung irgendwie begleitet oder ja, was mich einfach möglichst viele Gefühle fühlen lässt innerhalb von kurzer Zeit. Mich vielleicht auch mal aus dem Alltag raus transportieren kann. Ich denke aber auch, Hedda Gabler hat die Möglichkeit, auch in der heutigen Zeit was zu verbinden, weil es ganz viel um mein Schicksal von einer Frau geht, die versucht, Kontrolle über ihr Leben zu bekommen und sich darin dann auch irgendwie verliert. Also sie hat so einen Drang nach Kontrolle und weiß nicht so richtig, was sie anfangen will oder auch anfangen kann mit ihrem Leben, dass sie dadurch das Schicksal von anderen Menschen versucht zu kontrollieren. Und ich glaube, dass man sich in dieser Verzweiflung auch manchmal wiederfinden kann. Auch wenn wir, und das ist ganz wichtig, ich denke nicht, dass wir mit dem Ende dieses Stücks eine Antwort darauf geben, was das bedeutet. Aber ich denke schon, dass man einiges mitnehmen kann.
1: Wer, denkst du, sollte denn das Stück sehen, Hedda Gabler?
0: Ich finde eigentlich alle. Also ich denke, für jede Person ist irgendwas dabei, was sie davon mitnehmen kann nach Hause oder in ihren Alltag. Also es kann auch andererseits heißen, dass man auch mal ganz aus seinem Alltag rausgeht. Also dass man vielleicht sich auch nicht zwingend was mitnehmen muss, sondern einmal sich in eine andere Geschichte reinversetzt, in eine andere Zeit reinversetzt, in auch eine nicht so reale Welt reinversetzt und da auch einfach entfliehen kann. Also das, was viele ja auch machen, wenn sie ins Kino gehen und sich da auch irgendwie ältere Geschichten angucken, ist es ja auch häufig was, so einmal nicht mehr mit den Problemen des Alltags kämpfen zu müssen und dann vielleicht im Nachhinein zu merken, wenn einem das Stück noch begleitet, ah, warte mal, irgendwie sind da doch noch Fragen oder irgendwie kann ich das doch noch ins Hier und Jetzt versetzen.
1: Alles klar, gibt es noch irgendwas, was du gerne noch sagen möchtest, was dir wichtig wäre?
0: Ich würde sagen, also generell jetzt momentan, ich finde Kultur weiterhin sehr wichtig. Ich finde, dass alle Leute ins Theater gehen sollten. Ich finde, dass alle Leute die Möglichkeit haben sollten, ins Theater zu gehen. Und ich denke, da hat das Theater in Halle auch gute Möglichkeiten, gerade für junge Leute, gerade für Leute, die studieren oder in der Ausbildung sind, da auch an günstige Karten ranzukommen. Und probiert's mal aus.
1: Ich danke für das Interview.
0: Danke auch.

0: Das war die norwegische Sängerin Ida Maria mit Oh My God. Während Hedda nach ihrer eigenen Identität sucht, hat sich Anu mit dem Zirkus des Wissens aus Linz auf die Suche nach demokratischen Bewegungen in der westlichen Hemisphäre gemacht und einen kurzweiligen Abend entwickelt, der durch verschiedene Zeiten an verschiedene Orte sehr unterhaltsam und lehrreich führt.
1: Ich bin Anu. Ich komme eigentlich aus Österreich, lebe aber schon seit vielen Jahren in Berlin und mache jetzt schon seit insgesamt, jetzt muss ich kurz nachdenken, 17 Jahren Theater und habe 2017 mein Studium an der Ernst Busch in Berlin abgeschlossen als Puppenspielerin. Und seitdem bin ich freischaffend tätig und spiele überall da, wo man mich lässt.
0: Nämlich zum Beispiel bei uns in der Kammerbühne mit Wir eine Soloshow mit dem Zirkus des Wissens. Was hat es denn mit dem Zirkus des Wissens auf sich?
1: Ja, also der Zirkus des Wissens ist ein Theater in Österreich, im Bundesland Oberösterreich, in der Stadt Linz. Und das ist tatsächlich ein sehr besonderes Theater, das es in der Form wahrscheinlich nur einmal weltweit gibt tatsächlich. Und der Zirkus des Wissens ist nämlich ein Spielort, der Teil einer Universität ist. Also unser Schwerpunkt ist, wir arbeiten mit WissenschaftlerInnen vor Ort zusammen und versuchen, Wissenschaft und Kunst, kreative Prozesse oder in meinem Fall Theater miteinander zu verbinden.
0: Ich habe gelesen, dass ihr Kunst, Wissenschaft und Bildung miteinander verschränken wollt, um das auch wieder Menschen auch näher zu bringen. Du bist Gast mit deiner Show Wir eine Soloshow. Magst du uns kurz mitnehmen, was die Zuschauenden erwartet?
1: Ja, also Wir eine Soloshow ist im Prinzip eine Geschichte durch die Geschichte der Demokratie. Und es geht vor allem darum, wie Demokratie eigentlich als Idee entstanden ist, wie Menschen im Laufe der Zeit immer wieder versucht haben, diese Idee auszuhebeln, zu missbrauchen, neu zu gestalten, tatsächlich eine Demokratie zu ermöglichen und wie das eigentlich immer ein Auf und Ab war. Also manchmal sind Demokratien zerfallen, dann sind neue entstanden, wieder zerfallen und nochmal entstanden. Das ist es im Prinzip, was wir erzählen wollen.
0: Und das Ganze ist ja auch wissenschaftlich fundiert. Also ihr habt ja da halt auch wissenschaftlich recherchiert. Wie habt ihr denn dieses Stück erarbeitet? Magst du uns da ein bisschen Einblick geben in den Probenprozess?
1: Ja, gerne. Also das Stück ist erarbeitet worden, so wie eigentlich alle Stücke, zumindest von mir. Ich und meine Kollegin Martina Winkel, mit der ich das Stück zusammen entwickelt habe, wir haben viel gelesen. Wir haben gelesen und gelesen und gelesen, alles, was es zum Thema Demokratie gibt. Nicht alles, aber meine Güte, bei weitem nicht. Aber wir haben uns schon sehr intensiv mit dem Thema beschäftigt und dann irgendwann rausgefunden, was wir eigentlich erzählen wollen. Und das Problem bei Demokratie ist jetzt, es gibt tatsächlich unendlich viel. Wir können leider nicht den Anspruch haben, was über Demokratien auf der ganzen Welt zu jedem Zeitpunkt zu erzählen. Deswegen, es hat einen gewissen Schwerpunkt auf Österreich auch, auf österreichische Geschichte und Demokratie, weil das Stück in Österreich entstanden ist für österreichisches Publikum. Aber ja, als wir dann irgendwann wussten, was wir erzählen wollen, haben wir angefangen, erste Texte zu schreiben, auszuprobieren, herumzuspinnen einfach und tatsächlich diese Geschichten zu erzählen, die hinter den Menschen stecken, die diese Ideen hatten und versucht haben, weiterzuentwickeln.
0: Wie genau kann ich mir denn das dann auf der Bühne vorstellen? Also du hast gesagt, du bist auch Puppenspieler. Werden auch Puppen unter anderem mitspielen?
1: Es gibt fast keine Puppen. Es gibt Figuren, es gibt sehr, sehr viele Objekte, es gibt vor allem Flachfiguren aus Papier, die immer wieder auftauchen. Ich spiele aber auch mit Lebensmitteln, mit Alltagsgegenständen, Objekten. Ich benutze quasi alles, was auf der Bühne ist, um diese Geschichten zu erzählen und schlüpfe dabei in sehr, sehr viele Rollen abwechselnd. Also ich bin sowas wie eine Erzählfigur, die durch diese Geschichte führt und diese Geschichte erzählt und macht mir halt alles, was auf der Bühne ist, zu eigen, um diese Geschichte zu erzählen.
0: Das klingt wirklich spannend. Bist du eigentlich das erste Mal in Halle?
1: Ja und nein. Ich war vor vielen, vielen Jahren schon mal in Halle. Das war vor 11 Jahren, als ich noch Puppenspiel studiert habe. Da habe ich mal mein Vordiplom hier gezeigt, so wie alle Menschen aus meinem Jahrgang damals. Jetzt war ich die letzten 11 Jahre nicht mehr hier. Ich hatte auch tatsächlich sehr, sehr viel zu tun, was schön ist. Aber ich freue mich total, dass ich jetzt hier sein darf und bei euch zu Gast sein.
0: Damit bringst du ja so einen Blick von außen auf die Stadt mit ein. Also wir nehmen das Interview ja vor den Landtagswahlen auf. Darf ich dich fragen, wieso dein Eindruck von der Stadt ist bezüglich der Wahlen, was du so wahrnimmst?
1: Das ist eine schwere Frage. Ich bin noch nicht so wahnsinnig lange hier. Ich merke natürlich, dass überall Wahlplakate hängen. Das ist immer ein Zeichen für anstehende Wahlen. Von der Stimmung als solches kriege ich bis jetzt wenig mit. Ich finde es vor allem sehr spannend, gerade jetzt dieses Stück hier zu spielen, weil ich eben weiß, wir spielen Donnerstag, Freitag und Samstag und am Sonntag sind Wahlen. Ich maß mir nicht an zu glauben, dass das Stück oder irgendein Stück die Wahlen beeinflussen könnte. Ich bin aber froh, wenn ich merke, es macht in Anführungszeichen Sinn, dass ich genau jetzt an genau diesem Ort bin. Und vielleicht fragen sich Menschen nach meinem Stück Fragen, die sie vorher nicht hatten und kriegen nochmal einen anderen Blick auf Demokratie und ihre Geschichte und das, was am Sonntag eigentlich passiert und worum es geht. Das würde mich natürlich sehr freuen.
0: Das ist ein schönes Schlusswort. Ich danke sehr für das Interview.
1: Sehr gerne, danke auch.
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1: Das war Ebbo mit Free. Ihr hört die Sendung Vorhang auf, die Sendung der Bühnenhalle bei Radio Korax. Wie ihr euch aktiv am Theaterleben beteiligen könnt und wie Gemeinschaft im kulturellen Umfeld gelebt wird, verrät euch Gesine Folianti vom Verein Freunde des Neuen Theaters Halle e.V.
2: Mein Name ist Gesine Folianti. Ich bin die Vorsitzende des Freundeskreises des NT. Schon ziemlich lange, also 6 Jahre ungefähr. Und von Haus aus bin ich eigentlich Japanologin, nicht direkt mit dem Theater verknüpft, aber lebenslang eine Liebhaberin von Theater.
1: Was hat dich denn oder was ist das Faszinierende an Theater für dich?
2: Ich denke, für mich ist Theater so ein Ort, also einmal ein Ort der Entspannung, des Spaßes, der Unterhaltung. Aber dann ist es auch so ein Ort, wo ich die Möglichkeit habe, so Klassiker zum Beispiel zu übersetzen in die Gegenwart und damit eine immer wieder eine neue Anregung zu kriegen, das, was wir in der Schule zum Beispiel Faust gelernt haben, neu zu denken, mitzudenken. Und das finde ich unglaublich spannend und schön.
1: Du bist ja die Vorsitzende des Vereins Freunde des Neuen Theaters Halle e.V. Wer sind denn die Freunde und seit wann gibt es denn diesen Verein?
2: Es gibt diesen Verein zurückgehend schon bis rein in die DDR-Zeit, also Zeit von dem Intendanten Sodann. Das ist eine ganz lange Tradition, dass Bürger und Bürgerinnen in einer Stadt sich um so eine Kulturstätte versammeln, weil sie in diesem Falle Theater lieben, weil sie ganz dicht dran sein wollen am Ensemble zum Beispiel, an dem Haus, also auch an den Menschen, die dort arbeiten. Das ist sicherlich ein Grund. Und das Zweite ist immer die Idee zu sagen, was können wir zurückgeben, wenn wir so schön vieles erleben, was uns so bereichert, was können wir zurückgeben diesem Haus? Und ich glaube, das ist das Motiv, warum man in einen Freundeskreis geht.
1: Und wie kann man sich denn bei euch beteiligen?
2: Es gibt unterschiedliche Möglichkeiten. Natürlich gibt es immer die Idee zu sagen, wenn wir Spenden einnehmen, wenn wir Mitgliederbeiträge sammeln, dann ist das eine Möglichkeit, um ganz kleine oder besondere Projekte innerhalb des Theaters zu unterstützen. Also ich möchte ein Beispiel geben. Das Ensemble hat sich entschieden, ich glaube vor 1,5 Jahren ungefähr, eine Fußballmannschaft zu gründen. Und zwar mit dieser Fußballmannschaft hier in Halle mit anderen Fußballvereinen zu spielen. Und da haben wir gesagt, ja genau, das möchten wir gerne unterstützen, weil das ist doch wunderbar, wenn Schauspieler den Fußball in die Stadt tragen und da den Austausch haben. Das ist ein Beispiel. Was wir sehr gerne machen, ist natürlich das Fördern von Theatererfahrung für Kinder und Jugendliche. Das passiert beispielsweise, dass wir Kindergarten oder Grundschulen, auch ältere Schüler und Schülerinnen einladen ins Theater, hier Inszenierungen sich anzuschauen. Wir fördern den Jugendclub, was auch eine sehr schöne Initiative für Jugendliche ist, Theater zu erproben. Und ich denke, insgesamt ist das ein Weg sowieso für einen Förderverein, der weit in die Zukunft reicht, frühzeitig Theatererfahrungen an die nächste Generation zu geben.
1: Warum ist es denn in deinen Augen so wichtig, frühzeitig diese Erfahrungen an die Jugend zu geben?
2: Ich glaube, wie alles im Leben lernt man auch den Kontakt zur Kultur, zur Kunst, zur Musik, was alles dazu gehört. Das hat man nicht immer in der Wiege, sondern das muss man lernen. Und deswegen braucht man eine Chance, diese Erfahrung zu machen. Und das, was wir hören von Kindern und Jugendlichen, ist immer wieder auch, dass Theater zum Teil eine wirkliche Schlüsselerfahrung im Leben sein kann. Zu erfahren, da gibt es Welten jenseits der normalen Berufswelten, Ausbildungswelten. Es gibt Welten, wo man ganz stark auch sich selber finden kann, sich selber ausdrücken kann und damit wieder Botschaften an andere Menschen senden kann. Und ich glaube, das ist ein ganz bedeutsamer Punkt, der aber Kindern ermöglicht werden muss als Erfahrung. Und das, glaube ich, ist nicht jedem Kind geschenkt. Was mir ganz wichtig erscheint, ist, dass Theater offen sein muss. Und Theater ist ja nicht im luftleeren Raum, sondern Theater ist immer auch eine Antwort, ein Umgang mit dem, was in der Gesellschaft draußen passiert. Und das merkt man im NT ja in einer ganz besonderen Art und Weise, in dem, was inszeniert wird, aber auch im Publikum. Man merkt, dass immer mehr jüngere Leute kommen. Und das, finde ich, ist ein ganz wichtiger Punkt und ein richtiger Weg. Ich freue mich sehr darüber.
1: Du bist ja in den Freunden des Neuen Theaters Halle e.V. Verein tätig. Wie gestaltet sich denn das Vereinsleben? Magst du uns da einen Einblick geben?
2: Grundsätzlich ist der Vorstand eigentlich so der Ort, wo wir immer versuchen, so etwas übers Jahr zu überlegen. Was wollen wir machen? Was können wir machen? Dies auch auf der Mitgliederversammlung beraten mit den Mitgliedern. Und was dann dabei rauskommt, ist zum Beispiel, dass wir immer übers Jahr einzelne, was ich eben angesprochen habe, so Förderprojekte verfolgen, möglichst viele Menschen ins Theater holen und da unser Bestes tun, das zu unterstützen. Wir haben dann natürlich immer die Feste und die schönen Zusammenkünfte, Weihnachten und Frühjahr und im Herbst, wo wir uns alle sehen. Jetzt beim Kulturspektakel haben wir uns getroffen auf der Peisnitz. Und wir haben immer wieder auch ganz wichtig für uns den Punkt, dass wir Mitglieder aus dem Haus hier, also sowohl Ensemble als auch Menschen, die hinter der Bühne arbeiten, ins Gespräch einladen, um noch besser kennenzulernen, wie eigentlich Theater funktioniert. Dazu gehört übrigens auch natürlich immer wieder die Führung durch die Kulturinsel.
1: Wie groß ist denn euer Verein?
2: Die genaue Zahl weiß ich nicht, aber ungefähr sind wir 170 Menschen, die wir da zusammen bei uns haben. Und man kann sagen, Männer wie Frauen, junge Leute wie alte Leute. Wahrscheinlich haben wir jetzt so den wichtigsten Zugewinn, neue Mitglieder in so diesem mittleren Alter. Aber wir sind natürlich immer auf der Suche und freuen uns immer, wenn auch mehr jüngere Leute dazukommen.
1: Genau, was sind denn in dieser Spielzeit Vorhaben des Vereins? Kannst du das schon sagen?
2: Naja, es gibt, was ich kurz angesprochen habe, es gibt die Fortführung bestimmter Förderungen, also beispielsweise, dass wir unterstützen das Sprechtraining für Schauspieler und Schauspielerinnen, dass wir unterstützen beispielsweise die Jugend- und Kinderkarten und so weiter. Wir haben eine Verabredung mit Elke Richter, dass wir mit ihr ins Gespräch kommen, weil sie ja wirklich eine der bekanntesten Schauspielerinnen hier am Haus ist, die über diese ganz, ganz lange Zeit Theatererfahrung hat, und da wollen wir gerne von ihr vieles erfahren. Wir planen eine Wanderung gemeinsam, wo wir mit den Schauspielern wandernd ins Gespräch kommen. Und es wird natürlich dann zum Winter hin dann die üblichen Feste, Weihnachten, Silvester und dann das nächste Frühlingsfest kommen.
1: Was sind denn so Highlights des Vereinslebens für dich? Kannst du dich an konkrete Veranstaltungen erinnern, an die du besonders gerne zurückdenkst?
2: Es gibt so viele Dinge. Ich kann mich an eine frühe Zeit erinnern. Da war zum Beispiel grundsätzlich der 1. Mai, die 1. Mai-Feier, so ein Kristallisationspunkt, wo wir uns gesehen haben und wo wir uns so vergegenwärtigt haben, was dieses Haus ist. Ich finde jetzt momentan sehr schön für alle Beteiligten das Kulturspektakel, weil es uns so den Einstieg gibt, immer in die neue Spielzeit und so Neubeginn irgendwie signalisiert. Das finde ich immer sehr schön. Klar ist das auch das Begrüßen der neuen jungen Schauspieler und Schauspielerinnen und der Schauspielstudenten hier im Haus, was wir auch regelmäßig machen, eine ganz schöne Möglichkeit ist, junge Schauspielerinnen heute, die jetzt anfangen mit der Ausbildung, zu hören. Also was bewegt junge Leute heute, die ins Theater gehen zum Arbeiten? Also ich kann das gar nicht sagen, was besonders schön ist. Es ist einfach die Gemeinschaft, gemeinsam Theater erleben, Theater unterstützen und selber ganz bisschen und bescheiden, aber ein Teil davon zu werden.
1: Das ist ein schönes Schlusswort. Ich danke sehr für das Interview.
2: Ich danke auch.
1: Und wenn ihr euch für das neue Theater engagieren wollt, könnt ihr den Verein mit eurer Mitgliedschaft bereichern. Weitere Infos findet ihr unter www.nt-freunde.de. Das war die September-Ausgabe der Sendung Vorhang auf der Bühnenhalle bei Radio Korax. Ich bedanke mich bei Radio Korax und den Bühnenhalle, die Sendung machen zu können, und bei Monika Hoffmann für die Musikauswahl. Und außerdem möchte ich euch noch auf den Freundes- und Förderkreis von Radio Korax aufmerksam machen, der jede Unterstützung gebrauchen kann, damit das Bürgerradio der Stadthalle weiter unabhängig fortgeführt werden kann. Weitere Infos findet ihr unter ffk.radiokorax-zusammengeschrieben.de. Ja, und wenn jetzt noch ein bisschen Zeit bleibt, hören wir Christian Mutspiel und das Orchestra Vienna mit der Stimme von Ernst Jandl. Ich wünsche euch allen Zuversicht da draußen und bleibt besonnen. Eure Silvia Metz.
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1: Herzlich willkommen in der September-Ausgabe von Mrs. Pepsteins Welt. Heute erwartet euch eine ganz besondere Sendung, denn vor einigen Wochen hat mich der Kreuzer angefragt, sag mal, die Girls kommt doch dann im September raus, hast du nicht Bock, wenn wir da kooperieren? Und kam auch mit einer ganz konkreten Idee um die Ecke, nämlich drei Generationen von Leipziger Musikerinnen zu einem Gespräch in meiner Sendung zusammenzubringen. Gesagt, getan. Und ja, das Ergebnis hört ihr jetzt. Wer da alles zu Gast sein wird, erfahrt ihr dann gleich in der Sendung. Aber jetzt nehme ich euch erst noch mal kurz mit auf eine kleine Erfahrung, die ich jetzt gemacht habe. Und zwar war ich am vorletzten Augustwochenende in Darmstadt auf dem Golden Leaves Festival. Ein Festival, das es schon fast 10 Jahre gibt und das ich bisher so aus der Ferne wahrgenommen habe, aber nie besucht habe. Und Anfang diesen Jahres ploppte dann bei mir auf, dass da Noga RS spielen wird. Und ich dachte, ja geil, da fahre ich auf jeden Fall hin. Und guess what? Es war wirklich das schönste Festival, was ich je erlebt habe. Zugegeben, ich war lange nicht mehr auf Festivals, weil ich immer so ein bisschen Respekt habe vor diesem Drumherum, Zeltplatz und so und viel Alkoholkonsum. Beides gab's nicht auf dem Golden Leaf. Es ist kein Zeltplatz und ich habe auch kaum Leute gesehen, die ja, die jetzt besonders viel Alkohol konsumiert haben, sondern das Vereinende war einfach die Musik dort auf diesem Festival. Und es war ein All-Flinter-Line-Up, was vorher überhaupt nicht so explizit kommuniziert wurde, sondern die VeranstalterInnen haben es einfach gemacht. Dahinter steckt dann auch noch ein ehrenamtlicher Verein. Also ich weiß nicht, was man mehr richtig an einem Festival machen kann. Ja, sicher, es würde einem immer noch was einfallen, was man noch besser machen kann, aber das Golden Leaves hat auf jeden Fall sehr viel richtig gemacht, deswegen danke an dieser Stelle ans Golden Leaves Festival und die ganze Crew, die dahinter steckt. Ich habe mein Ticket bezahlt, also das ist jetzt keine Werbung für dieses Festival in dem Sinn, aber wenn ihr im nächsten Jahr überlegt, hey, auf so ein kleines Festival, 2 Tage, gemütlichere Atmosphäre, viel Platz, dann schaut euch doch mal um nach den ersten Tickets für das Golden Leaves Festival. Und ich muss euch auch sagen, wenn wir nicht auf Festivals gehen, dann werden die früher oder später weg sein. Viele Festivals haben ja da schon in diesem Jahr auch Alarm geschlagen. Zum Beispiel das Immergut Rock, das Immergut Festival, da will ich eigentlich auch schon immer mal hinfahren. Vielleicht mache ich das dann wirklich auch mal im nächsten Jahr. Das ist, glaube ich, eine ähnliche Größenordnung wie das Golden Leaves. Genau, und was natürlich ganz toll war, ich habe super Musikerinnen gesehen auf dem Golden Leaves, nicht nur Noga RS, sondern auch Mine, mit der habe ich mich dort auch gleich zum Interview verabredet. Ich habe Austra wieder gesehen, nach gefühlt 20 Jahren, das war eine körperliche Erfahrung. Vielleicht schaffe ich es auch noch, einen Song von Austra heute in der Sendung zu spielen. Die haben ja auch in Leipzig gespielt. Und dann habe ich endlich mal Bodies gesehen von Cat Frankie. Das war etwas, was ich auch immer schon mal live sehen wollte und das war wirklich ein ganz besonders schönes Konzert. Wenn ich drüber rede, habe ich direkt Gänsehaut, weil Bodies ist so ein A-Cappella-Projekt mit ganz tollen Sängerinnen um Cat Frankie. Und ihr hört jetzt auf jeden Fall ein Stück von der Platte Carmen von Cat Frankie. Und wenn ihr das Ganze live sehen wollt, im Februar kommen die auf jeden Fall nochmal nach Dresden. Und da könnt ihr euch das auch nochmal anschauen. Das ist wirklich ein ganz tolles Projekt. Goosebumps jetzt für euch in Mrs. Pepsteins Welt. Der Trennungssong von dieser Platte. Erstaunlicherweise ist das aber der beschwingteste Song. Deswegen habe ich den jetzt für euch als Start heute in Mrs. Pepsteins Welt ausgewählt. Bad Behavior von Cat Frankie und Bodies.

Bad Behavior von Bodies hier in Mrs. Pepsteins Welt. Und jetzt kommen wir zur Gesprächsrunde der drei Musikerinnen aus Leipzig. Also gehen wir nochmal einen Schritt zurück. These Girls, da kommt jetzt am 4.9. der dritte Band raus, These Girls Forever, herausgegeben von Juliane Streich, erschienen im Ventil Verlag, ist das eine Anthologie feministischer Musikgeschichte, in der ganz viele Menschen über Musikerinnen aus allen möglichen Jahrzehnten schreiben. Wenn ihr mehr über das Buch These Girls erfahren wollt, dann könnt ihr einfach euch mal beim Ventilverlag umschauen oder ihr geht am Freitag auf die Release Party in Leipzig im Coney Island. Dort werden einige der Autorinnen vor Ort sein und lesen. Die Herausgeberin Juliane Streich wird natürlich da sein und eventuell lege ich dort auch auf, gemeinsam mit Christina Mohr, Musikjournalistin aus Frankfurt. Für diese Sendung habe ich mich jetzt mit drei Musikerinnen getroffen. Zum einen Uschi Brüning, Jazz-Schlager-Chanson-Legende, geboren in Leipzig. Außerdem Safi, Jahrgang 77, auch geboren in Leipzig und jetzt in Berlin lebend. Und außerdem noch Fiona Lehmann von der noch relativ frischen Band Frau Lehmann. Genau, und mit diesen dreien habe ich gesprochen über alles Mögliche und das hört ihr jetzt gleich. Ganz zu Beginn gibt's aber noch eine lustige Rarität, und zwar das Küsschenlied vom Traumzauberbaum. In dem Fall wird es hier gesungen von Angelika Mann, auch eine berühmte Musikerin. Ich weiß nicht, ob die in These Girls schon porträtiert wurde. Ich hoffe es für sie. Genau, wenn nicht, wird's Zeit. Genau, das Lied hört ihr jetzt zuerst und dann geht's direkt weiter mit unserer Gesprächsrunde. Viel Spaß!

0: Herzlich willkommen in Mrs. Pepsteins Welt. Das ist eine Sonderausgabe heute. Ich habe ganz besondere Gäste heute in meiner Sendung und gleichzeitig auch wird diese Sendung verwendet für einen Text, der dann im Kreuzer erscheint. Im September 2026 erscheint nämlich der dritte Teil der These Girls-Reihe, herausgegeben von Juliane Streich im Ventil Verlag. Genau, und ich habe drei Gäste. Ich stelle die jetzt so ganz kurz selber vor. Und dann dürft ihr gerne auch selber noch was zu euch sagen. Wir haben Fiona hier zu Gast. Fionas Band heißt Frau Lehmann und du heißt auch Fiona Lehmann. Du bist 1998 geboren. Euer Album Trost und Trotz ist dieses Jahr im Januar erschienen. Und du bist außerdem Autorin und hast auch noch einen weiteren Brotjob. Da kommen wir vielleicht nachher noch drauf. Dann ist Safi hier. Du bist 1977 geboren. Du bist Musikerin aus Leipzig, lebst aber mittlerweile, soweit ich weiß, in Berlin. Im Herbst bist du am Bass und am Gesang mit der Band Musadak auf Tour und dein letztes Soloalbum Groteske ist 2024 erschienen. Genau, und dann ist noch Uschi hier. Uschi Brüning, geboren 1947. Uschi ist Jazz- und Soul-Sängerin und Songwriterin, geboren und aufgewachsen in Leipzig, lebt aber auch schon lange nicht mehr hier. Und heute trittst du aber in Leipzig auf, deswegen passt es sehr gut, dass du hier bist. Genau. Also erstmal herzlich willkommen an euch. Zunächst würde ich von euch gerne wissen, die Kurzversion. Wie seid ihr eigentlich zum Musikmachen gekommen? Ich weiß nicht, vielleicht möchtest du einfach anfangen, Uschi. Wie bist du zum Musikmachen gekommen? Was war denn so ein Auslöser?
1: Na, wie ein kleines Kind. Ich habe Musik gehört, Radio gehört und mir hat dies und jenes gefallen und ich bin da so hineingewachsen mit meinen Ohren. Ich hatte keine feste Vorstellung, aber große Lust, da zuzuhören.
0: Und dann ging es irgendwann weiter, dass du selbst Musik gemacht hast?
1: Ich habe dann im Amateurbereich gewirkt und habe auch noch einen Beruf erlernt. Und den musste ich dann an den Nagel hängen zugunsten meiner Sängerlaufbahn.
0: Safi, wie war es bei dir?
2: Ich habe als Kind ganz viel gezeichnet und dann nebenbei immer diese ganzen Märchenschallplatten und auch Traumzauberbaum und solche Musikmärchen gehört. Und das hat mich schon immer begleitet, dahingehend auch mal mit der Stimme was zu machen. Auch viele Hörspiele gehört, Hörspiele geschrieben, dann später mit meinem ersten Tonbandgerät, was ich hatte. Und dann später auch neben dem Kunststudium eben auch mit der ersten Band, mit den ersten Bands angefangen. Das hat mich da also schon immer parallel begleitet eigentlich.
0: Mhm. Fiona.
3: Ich bin in einem sehr medienregulierten Waldorf-Haushalt aufgewachsen, weshalb es bei uns irgendwie gar nicht so viel die Möglichkeit gab. Also wir hatten kein Radio und sowas oder es lief keins. Was es aber gab, waren DDR-Kinderliederschallplatten, Stichwort Traumzauberbaum, aber auch ganz viel Gerhard Schöne, was mich als kleines Kind dann schon sehr geprägt hat. Und dann so mit 11, 12 habe ich Punkmusik für mich entdeckt, also habe ganz viel Chefdenker und sowas gehört und da dachte ich mir dann, oh, das kann ich auch. Vorher hatte ich Geige gespielt, das war eher so ein bisschen frustrierend für mich.
0: Ja, Waldorf.
3: Aber, ja. Aber E-Gitarre und irgendwie singen war dann cool und Lieder schreiben.
0: Wo steht ihr wo seht ihr euch selbst gerade als Musikerin heute? Was ist gerade heute euer aktueller Status als Musikerin? Wenn du jetzt Leuten erzählst, ich mach Musik, was erzählst du denen dann?
3: Eigentlich sage ich nur, ich mach Musik.
0: Okay, also du hast eine Band sozusagen und euer Album ist ja dieses Jahr erst rausgekommen.
3: Also wir haben bisher unser Debütalbum rausgebracht und touren dieses Jahr auch ganz viel. Davon erzähle ich dann auch manchmal.
0: Safi, wie ist es bei dir?
2: Also wenn mich jemand fragt, welche Musik ich machen würde, da sage ich meistens, ich mache Krach.
0: Mhm. Okay. Ja, Uschi, wo stehst du heute als Musikerin?
1: Ziemlich am Ende meiner Laufbahn.
0: Okay.
1: Ich mache noch so lange ich kann, aber ich will auch nicht freiwillig aufhören. Aber es gibt immer wieder Neues zu entdecken. Und das ist, man ist nicht immer festgelegt auf Jazz oder auf Chanson oder Schlager. Man nimmt, was kommt, wenn es einem gefällt.
0: Und du trittst einfach, du trittst ja noch auf, aber jetzt auch nicht regelmäßig in der Form, ne, könnte man sagen.
1: Na, ziemlich regelmäßig. Mhm. Also ich habe verschiedene Projekte und wenn der Kalender frei ist, wird er zugeschmiert mit den Angeboten, die kommen.
0: Ja, vielen Dank an euch. Erstmal für die, dass wir euch so ein bisschen kennenlernen konnten. Vielleicht könnt ihr mir jetzt erzählen, welche Rolle Leipzig eigentlich in eurem Leben noch spielt. Also Fiona, du bist jetzt die einzige von euch dreien, die noch in Leipzig lebt. Uschi und Safi, ihr seid zwar hier geboren, seid aber weg. Ja, welche Rolle spielt Leipzig noch bei euch?
1: Na, abgesehen von heute, es spielt Leipzig für mich kaum noch eine Rolle. Meine Verwandten sind tot, das Grab ist abgelaufen und ich bin nicht mehr gebunden an Leipzig. Es tut mir leid. Ja,
0: ja, das wäre nicht schlimm. Dein Lebensmittelpunkt ist dann Berlin, oder?
1: Berlin, ja.
0: Safi, bei dir ist ja auch Berlin der Lebensmittelpunkt.
2: Ja, der ist Lebensmittelpunkt, aber die Band ist in Leipzig. Meine Band wohnt in Leipzig, beziehungsweise pendelt zwischen Berlin und Leipzig. Und ich pendle dann auch. Meine Eltern wohnen in Markkleeberg. Und ich habe eine kurze Anbindung mit dem ICE. Es ist wirklich ein Katzensprung. Es ist wie eine Stadt für mich. Ich habe schon noch eine große Bindung nach Leipzig.
0: Ja, Fiona, du bist ja noch hier.
3: Ich bin ja erst 2018 hierher gezogen und gar nicht hier geboren. Und habe aber seitdem, glaube ich, schon inzwischen ganz feste Wurzeln hier geschlagen, die aber, glaube ich, auch sich noch immer weiter verfestigen. Und genau, wir sind als Band auf jeden Fall auch sehr fest hier verankert.
0: Und fühlt ihr euch auch als eine Leipziger Band? Weil wenn man eure Musik hört, da gibt's ja viel Berlin-Referenz auch in den Texten.
3: Ja, das liegt daran, dass ich irgendwie so in meiner Jugend ganz viel in Berlin war. Wir sehen uns schon als Leipziger Band, aber wir werden das irgendwie auch oft gefragt, wo wir uns sehen oder wie wir die Leipziger Musikszene definieren. Ich habe nicht das Gefühl, dass es jetzt irgendwie so ein fester Rahmen ist, der sagt, das ist die Leipziger Musikszene. Also.
0: Okay.

0: Uschi, du hast 2024 mit Trettmann, auch ein Leipziger Künstler, einen Track veröffentlicht, Nach allem, was war, oder NAWW heißt der. Mhm. Für diejenigen, die jetzt gerade die Radiosendungen hören, ihr habt den Song jetzt auch gerade gehört. Wie ist die Zusammenarbeit entstanden und wie ist es generell mit dir, mit dieser Kooperation mit jungen Künstlerinnen? Kriegst du da viele Anfragen? Wie handelst du das oder ist das eher so eine Zufallsnummer gewesen?
1: Da ist jemand auf mich zugekommen und hat mich gefragt, ob ich das machen will. Und ich dachte, na, versuchen kannst du es ja mal. Und das ist ganz schön interessiert aufgenommen, was mich wundert. Ich habe dann nämlich nur ganz wenige Zeilen gesungen. Das ist also nicht der Rede wert. Aber es hat immerhin für Aufsehen erregt. Das war ein Versuch. Also hätte auch weitergehen können. Ich hätte es gerne gemacht. Das sind gute Texte und gute Musiken. Und aber das war eben eine Begegnung. Mhm. Die sind ja nicht immer sehr lang. Manchmal sind sie auch sehr kurz.
0: Und ihr habt es aber auch zusammen aufgenommen, oder?
1: Ja. In Berlin. Ja.
0: Ja. Ja, schön. Also dann habt ihr jetzt gehört da draußen, ne? Wenn ihr irgendeine Idee habt, dann ist Uschi offen, so habe ich das jetzt verstanden. Wie ist es denn im Lauf der Karriere? Hast du ja mit vielen Musikern zusammengearbeitet, ne? Mit Manfred Krug, Günther Fischer, natürlich in dem Zusammenhang ist auch dein Mann zu nennen, Ernst Ludwig Petrowski. Wer hat dich denn so im Laufe deiner Musikkarriere da eigentlich am meisten geprägt oder besonders geprägt, kann man das sagen?
1: Ja, meistens die Musiker, die immer schon auch, also die mich umgeben haben, die immer schon jazzorientiert waren. Und durch die Auswahl des Repertoires wurde das immer jazziger, was ich gesungen habe und was die Band beabsichtigt hat. Und es waren eigentlich die Musiker, die mich angeregt haben, das zu machen, und außerdem mein eigenes Interesse. Mhm. Das ist einfach was ganz anderes, Jazz, und damit kann man alt werden.
0: Ja, und also nimm uns dann noch mal ein bisschen mit. Wie ist es dann konkret? Hast du dann auch eine Idee gehabt und gab es dann so Phasen, wo du mit bestimmten Menschen mehr zusammengearbeitet hast, oder gab es auch Ideen, wo du gesagt hast, das wäre jetzt eigentlich was, das würde ich gern mit Person XY machen? Wie läuft sowas oder lief's?
1: Ja, bei mir lief es ein bisschen anders, weil ich habe einfach gesungen, wenn ich sollte und durfte, und habe mir darüber keine Gedanken gemacht. Ich habe aber gut zugehört, wenn die Musiker selbst musizierten, privat und überhaupt erzählten von dem, was sie gehört haben. Ich bin da einfach so durchgelutscht und nicht ausgelutscht, aber so durchgekommen. Und mein Interesse ist immer mehr gewachsen und ich habe gemerkt, dass man, wie gesagt, mit Jazz auch alt werden kann.
0: Wie ist eure Beziehung zu Jazz, Safi? Du machst ja, eine ganz andere Musik, sage ich jetzt mal. Wer hat dich da geprägt oder welche Musikerinnen, Musiker, mit denen du zusammengearbeitet hast?
2: Also aufgewachsen bin ich ja mit diesen Geschichtenliedern und auch Hörspielen und so weiter. Und dahingehend bin ich eher über die Stimme geprägt. Mich interessieren Leute, die was ganz Besonderes in der Stimme haben. Verliebe mich auch wirklich in Leute über die Stimme, über die Singstimme, über die Sprechstimme. Und das sind Sachen, die mich faszinieren. Und da geht's quer durch alle Genres. Ich höre von Metal bis zum Jazz, höre ich sehr gerne Sachen, die irgendwie extrem sind, die an die Grenzen gehen. Und da horche ich auf, also die nicht mainstreamig sind und die sagen, wow, das ist ja mutig. Und man sagen kann, das ist wirklich mutig, da muss ich mal näher hinhören. Mhm. Das interessiert mich dann. Fängt mich an zu interessieren, wenn es anfängt anzuecken.
0: Wie ist das bei dir, Fiona?
3: Also so in meiner Adoleszenz hatte ich allem gegenüber, was nicht Punk war, glaube ich, eine ziemlich arrogante Ablehnungshaltung. Aber so die letzten Jahre und vor allem tatsächlich durch meinen Partner, der auch der Bassist meiner Band ist, Philipp, habe ich gemerkt, dass Jazz total faszinierend ist und super cool. Und da interessieren mich vor allem auch eher so die experimentellen Sachen, Sun Ra und sowas. Also Nina Simone mag ich auch sehr.
0: Wisst ihr denn auch von anderen MusikerInnen, dass ihr die geprägt habt? Habt ihr mal eine Begegnung gehabt, dass jemand zu euch gesagt hat, hey, wie du Musik machst, das inspiriert mich auch für meine eigene Musik.
2: Ich hatte schon ein, zwei solche Begegnungen, aber ich weiß nicht mehr, wer es jetzt war.
0: Okay.
2: Das gibt sich dann schon mal, wenn man sich irgendwie in der Szene oder so trifft, auf irgendwelchen Zusammenkünften, dann kommt man gut in Austausch. Und das ist dann natürlich ein tolles Lob, klar.
0: Mhm. Wie ist es bei dir?
1: Ja, also das ist schon vorgekommen und das freut mich auch sehr, weil dann hat das ja das Tun auch einen Sinn. Man will ja jemandem gefallen. Und wenn einem das auch noch gesagt wird, das ist dann eine gute Belohnung für die weitere in Empfangnahme neuer Musik.
0: Mhm. Und es macht dann auch mehr als ein Publikum, was applaudiert, oder?
1: Nee, das kann man so nicht sagen. Also wenn das Publikum nicht applaudieren würde, dann wäre es mir auch nicht recht. Nee, es ist schon so ein gesundes Verhältnis zwischen den speziellen Komplimenten, die die Kolleginnen machen, wenn sie mich gehört haben oder mich verfolgt haben. Und ja.
0: Safi, ich habe noch eine Frage jetzt an dich. Du spielst ja jetzt aktuell auch in bereits bestehenden Bands. Wie ist das mit deinen Solo-Projekten? Hast du auch die Zeit, immer an eigenen Sachen weiterzuarbeiten? Und was schätzt du an der Bandarbeit?
2: Also ich suche immer kleine Zeitblasen, wo ich mich den eigenen Sachen und neuen Safi-Songs widmen kann. Das geht am besten im Proberaum, wenn ich sowieso arbeite, wo ich täglich hinradle und wieder zurück. Da ist meine Zeit aufgeteilt in die verschiedenen Projekte. Ich bin einmal muss ich ganz viel für Musa Dark üben, für die Tour, die jetzt ansteht. Dann muss ich für den Expander des Fortschritts üben. Da gibt es Konzerte hier und da. Und da gilt das Repertoire am Laufen zu halten und immer wieder aufzufrischen und zu trainieren, gerade am Bass für Musa Dark auch. Mhm. Und Safi-Titel müssen auch immer wieder trainiert werden. Und da ergeben sich dann auch die Ideen für weitere Schritte, für weitere Songs, die ich dann wirklich in Tagesabschnitten abarbeite. Mhm. Das muss man wirklich so, also ich muss mir das so einteilen, damit ich dann kontinuierlich weiterentwickeln kann.
0: Mhm. Wie sieht euer Musikalltag aus, Uschi? Übst du auch jeden Tag? Hast du irgendeinen Musikraum bei dir zu Hause?
1: Nein, nichts. Ich mache das in der Küche oder in der Stube oder wo ich gerade bin. Mhm. Ich brauche da keinen extra Raum. Das kommt alles spontan über mich und dann lasse ich es raus und sortiere, was bleibt und was weg kann.
0: Mhm. Okay, also singst du beim Abwaschen?
1: Auch beim Betten machen.
0: Okay.
2: Kannst du das dann irgendwie aufnehmen? Zeichnest du das dann auf, deine Ideen? Oder schreibst du einfach auf?
1: Nee, ich lasse es einfach kommen. Ich schreibe das auch nicht auf. Wenn es wiederkommt, dann ist es gut. Mhm. Und wenn es nicht wiederkommt, dann war es vielleicht nicht so gut.
2: Mhm. Ja, interessant.
0: Wie sieht dein Musikalltag aus, Fiona? Hast du so einen Musikalltag?
3: Also ich habe das Privileg, tatsächlich einen Proberaum zu haben. Den teile ich mir mit unserem Schlagzeuger. Also der übt da Schlagzeug und... Genau, ich habe da so, also wir sind den gerade erst dabei noch einzurichten. Also so in 3 Wochen habe ich einen benutzbaren Proberaum. Aber sonst, ja, zu Hause habe ich auch meine Gitarren und meistens sitze ich auf dem Bett oder auf der Couch und spiele da so ein bisschen Gitarre und probiere Textfetzen aus und versuch's. Also tatsächlich kann ich auch, während ich Lohn arbeite, das ist nämlich geistig nicht so beanspruchend, was ich da mache auf Lohnarbeit, kann ich im Kopf auch mich um Textzeilen kümmern währenddessen.
0: Und die kannst du dann auch noch irgendwie aufschreiben oder notieren oder merkst du dir die so wie Uschi?
3: Das könnte ich gerne. Nee, bei mir ist es so, dass da auch schon das verloren geht, wenn ich mir das nicht aufschreibe.
0: Und wenn ihr jetzt gerade die Radiosendung hört, dann hört ihr jetzt den Song von Frau Lehmann, Deutschlandfunk Kultur, Will, dass wir brennen.
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0: für die Miete machst du einen Brotjob, fürs Essen reicht es dann nicht mehr, heißt es dann sinngemäß. Ist es so, dass man sich Musik machen leisten können muss?
1: Ja, auf jeden Fall. Also ich kenne tatsächlich keine Menschen, die wirklich komplett davon leben können oder gut davon leben können. Oder viele haben andere Voraussetzungen oder mehr Privilegien, überhaupt da reinzustarten. Also ich spreche jetzt von Bands, die einen ähnlichen Status haben, gerade wie meine Band, weil das ja alles sehr, sehr teuer ist und auch weiter teurer wird. Jetzt auch sowas, wir sind ja eben gerade auf Tour. Es ist schon krass, so ein Mietwagen dann für einen Tourabschnitt und Sprit und sonst was. So viel Gage muss man erstmal reinkriegen.
0: Mhm. Und das heißt, das ist dann quasi ein, also ich kenne jetzt auch Bands, die hier in meiner Sendung schon erzählt haben, die einen ähnlichen Status vielleicht haben wie ihr oder ein kleines bisschen weiter sind, dass sie dann sagen, wenn was hängen bleibt, wird es dann auch ins nächste Album gesteckt.
1: Genau.
0: Also man kann eigentlich nicht davon leben, weil man braucht das Geld dann, was man auf Tour verdient hat mit Glück oder wie auch immer, um weiterzumachen überhaupt.
1: Ja, genau, das ist eigentlich die Situation.
0: Okay, wie ist das bei dir eigentlich, Safi?
2: Ist tatsächlich auch so. Es ist wahnsinnig teuer geworden. Ich mache mir oft Gedanken darüber. Ich mache das natürlich auch schon eine ganze Weile. Und jetzt nach Corona-Phase ist es wirtschaftlich noch viel, viel extremer geworden, was Touren angeht. Sodass bei mir zum Beispiel ganz selten mal eine schwarze Zahl hängen bleibt, wenn ich Merch verkaufe. Es geht da nur übers wirklich T-Shirts verkaufen, CDs, Platten verkaufen. Wenn die Leute zum Konzert kommen, der echte Kontakt zahlt dann wirklich auch aufs Konto ein. Und natürlich die GEMA. Je größer der Laden ist, in dem man spielt, zum Beispiel als Support, auch wir sind auch mit Refused, mit auf Support, mit Wire Support auf Tour gewesen. Je größer der Laden ist, mehr bleibt dann auch von der GEMA hängen. Und davon muss ich erstmal die Kosten decken, die ich vorausschießen muss für Albumproduktion, für den Mietwagen, für den Sprit. Also es muss man sich tatsächlich leisten können. Und es ist ein großes Privileg. Es ist viel größeres Privileg, heutzutage Musik zu machen und überhaupt auch eine Band zu haben. Mhm. Und nicht jetzt nur mit dem Computer aufzutreten oder so. Das eine Band zu machen, ist sehr teuer geworden.
0: Und hast du eine Phase in deiner Karriere gehabt, wo das mal anders war?
2: Eigentlich nicht. Na klar, aber früher war es ein bisschen günstiger, da waren die Gagen auch noch ein bisschen günstiger. Alles ist stetig gestiegen. So, jetzt ist es wirklich, aber es ist trotzdem noch ein bisschen mehr auseinandergetriftet.
0: Und ich glaube,
2: jetzt noch weniger hängen.
0: Und es kommt ja auch so ein bisschen dazu, dass so die allgemeine Lage dazu führt, dass viele Menschen auch dann sich eben Konzerttickets nicht mehr leisten können oder wollen oder so, dass nicht mehr so arg viel ausgegangen wird. Das ist ja auch was gerade so ein bisschen beschrieben wird. Ne,
2: ja, das ist ein Phänomen. Ich weiß nicht, ob es ein Altersphänomen ist, ob es unsere Gruppe, ob es meine Fangruppe betrifft oder ob es tatsächlich so ist, dass die Teenies auch weniger für Konzerte ausgeben oder mehr zum Rave gehen oder aber schon, also zu den TikTok-Künstlern oder als YouTuber, da wird ja schon ausgegangen und da stehen ja schon Schlangen vorm Club, wenn da mal ein Hip-Hop-Künstler auftritt, YouTuber auftritt. Da wird ja schon Geld ausgegeben.
0: Das ist dann die andere Extreme so ein bisschen auch, ne? Ja. Ja, wie ist es bei dir, Uschi, mit von Musik leben? Das hat das ein Leben lang auch funktioniert bei dir, ne?
3: Nicht am Anfang. Das war die Entdeckungsphase und das war das, was man selber gerne singen wollte, was einem die Musiker empfohlen haben. Und da ging es ja auch zum Teil dagegen, dass man sich gegen eine Gesellschaftsordnung durchsetzen muss. Also was bei euch das Geld ist, war bei uns die Ideologie. Und da konnten wir aus dem Grund nicht alles verwirklichen, was wir hätten wollen. Und also ich hatte dann Glück. Mein Weg ging dann wirklich immer so nach oben und ich bin viel unterstützt worden von Musikern, von Bands und ich bin das, wenn man das sagen kann, das ganze Gegenteil, weil ich habe bis heute immer zu tun gehabt und konnte mich auch nicht über jede Gage beschweren.
0: Okay, und wie blickst du da, wenn du das jetzt hörst von den beiden, dass die sozusagen noch einen zusätzlichen Job machen müssen, um vom Musikmachen zu leben? Was löst das in dir aus?
3: Ich weiß nicht, ob das nicht auch so ein bisschen so ein Anreiz ist, aber es ist sehr, sehr

0: schwer. Also man will ja auch sich mitteilen. Und wenn man dafür auch noch Geld bezahlen muss oder nicht weiterkommt, dann ist das eigentlich schon wieder eine Tragik. Und dass das alles so teuer ist. Und ich bin froh, dass das hatte ich nie. Also entweder ich habe kein Geld verdient oder ich habe verdient. Also ich bin dann ein Außenseiter diesbezüglich. Das Alter ist meine Rettung.
1: Aber das ist wirklich interessant. Ich finde, möglicherweise liegt es auch am Genre, dass sich Jazz ein bisschen besser eingliedern kann. Es ist ja eine andere Kulturszene, die anders auch gefördert wird in den verschiedenen
0: Kulturbereichen. Ja, das war nicht immer so. Auch Jazz wurde nicht immer gelitten, aber er hat sich dann durchgesetzt mit all seinen Facetten, ob Free Jazz oder Unterhaltungsjazz.
2: Ich glaube aber auch, dass bei Uschi das auch ein Stück weit ja so ist, dass du ja schon auch eine Ausnahmestimme hast einfach. Und es gab nicht, auch in der BRD, sage ich mal, gab es jetzt auch nicht so viele Stimmen. Na, ich denke jetzt vielleicht noch an Joy Fleming oder so.
0: Ja.
2: Aber die Stimme, die du hast, die ist ja auch dein Gold.
0: Ja, das weiß ich jetzt nicht so einzuschätzen. Ja. Ist mir immer auch ein bisschen peinlich. Aber okay. Ich habe mir auch nie Gedanken gemacht. Ich habe eben gesungen. Und ich habe auch was gewagt. Also mit meinem Mann zusammen Free Jazz. Und das ist, da musste ich mich auch überwinden. Das war alles nicht so einfach. Aber ich bin immer angepiekt worden und dann habe ich gemacht. Mhm. Und wenn mir es nicht gefallen hat, dann habe ich es eben nicht gemacht. Aber in solchen Nöten, wie ihr seid, das kann einem ja richtig wehtun. Weil das ist ja auch ein Hinderungsprozess zum Teil. Ihr habt zu viel, ihr habt zu viel aufgezählt. Na, so soll es doch aber eigentlich auch nicht sein. Die Musik soll ja auch Freude machen. Also das klingt jetzt wie ein Altersheim. Musik soll Spaß machen und soll vielseitig sein. Und da muss man nicht Angst haben müssen davor, dass man nicht genug Geld hat. Dann kann man ja keine Familie gründen, gar nichts. Also ich bin fertig.
3: Genau, das ist auch das Stichwort. Also das kommt tatsächlich auch im Text vor, den die Hörer und Hörerinnen ja jetzt auch schon gehört haben in dem Deutschlandfunk Kultur will, dass wir brennen. Ist die Zeile, jetzt habe ich sie selber vergessen, aber ich soll mich vermarkten, nicht vermehren, weil das tatsächlich auch so ein Punkt ist, also viele weibliche Künstlerinnen, die ich kenne, irgendwie, die einen Kinderwunsch haben, gar nicht die Möglichkeit sehen, wo das noch zu verwirklichen wäre.
0: Stimmt, das wollte ich noch hinzufügen. Das ist also wirtschaftlich gesehen, sozial ist das immer noch ein Ungleichgewicht. Das war auch schon bei uns in meiner Jugend so, dass die Frauen gehandicapt waren durch den Wunsch, eine Familie zu haben. Und wer bleibt zu Hause? Die Frau. Und das war schon lange ein Hinderungsgrund für die vielen tollen Musikerinnen. Und jetzt ist das klingt ja regelrecht schrecklich. Das ist ja, also am liebsten möchte ich jetzt sammeln gehen für euch.
2: Ja, wir können ja dazu aufrufen, auf jeden Fall auf eure Konzerte zu gehen und eure Platten zu kaufen, ne? Also das können wir ja auf jeden Fall machen. Und ich finde das auch sehr respektabel sozusagen, ne, wenn man das über Jahrzehnte auch so macht und sich da, ich meine, du kannst da jetzt wahrscheinlich schon das besser einschätzen, Safi, weil du ja auch seit den 90er Jahren jetzt schon Musik machst. Du machst jetzt nicht den Eindruck, als wärst du unglücklich, aber klar, der Wunsch wäre wahrscheinlich schon, komplett von Musik leben zu können, ne?
1: Naja, also auf der einen Seite darf man den Humor nicht verlieren, das ist ganz klar, sonst tötet man sich ab. Aber auf der anderen Seite bin ich ja auch mit meinen Grafikjobs, also mein Brotjob, ich bin Grafikdesigner und visuelle Künstlerin. Und das ist für mich so ein Geben und Nehmen, also so ein Perpetuum mobile, was sich die Kräfte immer hin und her schiebt. Also eine inspiriert die andere Seite, deswegen bin ich eigentlich glücklich mit meinem Leben und kann alles, was ich mit der Grafik verdiene, in die Musik reinstecken und davon überleben gleichzeitig, aber keine großen Sprünge machen natürlich.
0: Aber hast trotzdem der Idealfall, ne?
1: Ja, also, ja, alles frei einteilen und dann selbst entscheiden.
2: Ja, dann hören wir jetzt einen Song von dir, Safi, in der Sendung und der heißt Ich will ein Leben.
1: Das passt natürlich super.
2: Ja.

0: kaputt.
1: Ihr hört immer noch Mrs. Pepsteins Welt. Heute sind bei mir zu Gast Uschi Brüning, Safi und Fiona Lehmann. Und wir haben uns heute hier getroffen, weil im September Band 3 von These Girls erscheint, im Ventil Verlag, herausgegeben von Juliane Streich. Liebe Grüße an dieser Stelle. Und ja, darin, in dem Buch geht's ja um feministische Musikgeschichte. Safi und Fiona, ihr habt beide schon mal in These Girls Texte veröffentlicht, beziehungsweise Fiona, bei dir kommt jetzt was in Teil 3. Könnt ihr beide was sagen zu den Musikerinnen, die ihr vorgestellt habt und warum die Wahl auf die gefallen ist?
2: Also ich habe mich für Melanie entschieden und war einerseits froh, aber andererseits auch traurig, dass sie bisher noch nicht vertreten war in den Bänden. Ja, und der Aufhänger für meinen Text war so ein bisschen, dass sie im Januar 2024 verstorben ist und es dazu tatsächlich medial eigentlich kaum eine Berichterstattung gab, was ja doch sehr erschreckend ist bei der tollen Musik, die sie gemacht hat und dem Bekanntheitsgrad, den sie eigentlich auch mal hatte, während jetzt wahrscheinlich bei männlichen Musikkollegen mit dem gleichen Status ein viel größerer Medienrummel geschehen würde, wenn die versterben.
1: Kannst du vielleicht ein, zwei Sätze sagen, wer Melanie war, damit diejenigen, die das jetzt noch nicht gehört haben, wissen, was es ist?
2: Ja, Melanie oder Melanie Safka, vor allem so ja 19 oder in den 60ern so zur großen Hippie-Welle. Also Woodstock war eins ihrer ersten großen Konzerte und also bekannte Lieder von ihr sind Look What They've Done to My Song oder Beautiful People. Genau, also so ein paar Lieder von ihr kennt man, glaube ich, auf jeden Fall. Mhm.
1: Und die hat auch eine ganz bekannte Coverversion von Ruby Tuesday gemacht, genau, von den Stones. Ja. Das ist, glaube ich, so noch ein sehr bekannter Track von ihr. Warum war es dir wichtig, über sie zu schreiben? Du hast jetzt schon gesagt, dass nichts über sie erschienen ist sozusagen oder dass der Tod kaum thematisiert wurde. Was hat es mit dir gemacht? Du bist ja noch sehr jung. Warum hat dich das so berührt?
2: Also tatsächlich, weil mir ihre Musik sehr wichtig ist und mich in verschiedenen Lebensphasen schon intensiv begleitet hat. Und ja, ich mich dann gefreut habe, eben ihr da nochmal so einen Platz zu geben.

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1: Safi, wen hast du porträtiert? Du warst in Band 2 dabei.
2: Ich war sogar schon in Band 1 dabei.
1: Ah, okay.
2: Ja, genau. Über Karin Elisabeth Dreyer, Fever Ray, alias Fever Ray, habe ich in dem ersten Band geschrieben. Die hat mich schon immer interessiert. Ihre Musik ist natürlich wahnsinnig faszinierend und extrem künstlerisch und immer in die Edge, also immer aus der Nische in die Welt. Mit ihren tollen, mit ihrer tollen visuellen Auftreten, die ganzen tollen Musikvideos. Im zweiten Band war es dann
1: Sefta Lisa,
2: die großartige, ist für mich ein sehr fremdes Phänomen, mal kurz in den Hip-Hop einzutauchen, in eine elektronische Künstlerin nahe der Hip-Hop-Grenze, wo ich mich überhaupt nicht auskenne. Und es ist mir sehr schwer gefallen, mich ihr anzunähern, aber sie fasziniert mich als Person optisch und auch wieder über ihre visuellen Auftreten in den ganzen tollen Clips, die sie macht. Und im aktuellen Band bin ich mit Soap and Skin, mit Anja Plasch vertreten, alias Soap and Skin. Und das ist eine Künstlerin, an die ich mich auch erst nicht rangetraut habe. Die war übrig auf Julianes Liste. Und ich meine, vielleicht ist es jetzt das Ausrufezeichen und der Stupser, dass ich die jetzt mal in Angriff nehmen muss und mich mit ihr beschäftigen muss. Vor ihr habe ich immer so ein bisschen Angst gehabt. Und dann habe ich mich mit ihr beschäftigt und jetzt kann ich sie dadurch auch besser verstehen. Das ist für mich eine sehr große Freude gewesen, über sie dann auch zu schreiben und sie dadurch besser kennenzulernen.
1: Ich erinnere mich an einen sehr eindrücklichen Auftritt im Schauspiel, als sie, glaube ich, ihr erstes Album veröffentlicht hat. Da war sie, glaube ich, gerade mal 18. Ich weiß nicht, ob du da auch warst. Das war sehr, sehr eindrücklich. Sie hat quasi ihr ganzes Album am Klavier gespielt, gesungen und ist wirklich dann irgendwie so aufgestanden und rausgegangen und hat so kaum mit dem Publikum interagiert. Und man hat so gedacht, krass, was war das jetzt? Aber ich glaube, da war noch ganz viel auch in ihr, was so im Laufe der letzten Jahre auch eben so dann wirklich ans Licht gekommen ist. Ja, auf jeden Fall wundert mich auch, dass sie bisher noch nicht aufgetaucht ist. Schon auch eine wichtige Künstlerin unserer Zeit auf jeden Fall.

0: Soweit ich das recherchieren konnte, habt ihr alle drei hauptsächlich mit Männern Musik gemacht. Ja, vielleicht stimmt es auch nicht und ihr könnt es gerne widerlegen. Aber vielleicht könnt ihr mir sagen, ob ihr auch manchmal was vermisst habt und gedacht habt, so, oh, wäre jetzt schon cool, eine Schlagzeugerin in der Band zu haben oder nur mit Frauen unterwegs auf Tour zu sein oder so. Gab es so Momente in eurem musikalischen Leben? Weiß nicht, wer anfangen möchte, kann einfach.
1: Also bei mir nicht, weil es war so, dass die Männer immer das Sagen hatten und bestimmt haben und das Repertoire und überhaupt. Ich habe es angenehm empfunden, als dann die Frauen nachrückten. Und das ist ja als auf vielen Instrumenten so. Es gibt jetzt eine ganze Menge und das ist einfach wunderbar. Und so ist es. Das ist meine Sicht aus dieser Geschichte.
0: Was ist da anders? Kannst du das beschreiben?
1: Naja, klar, eine Frau musiziert anders mit ihrem ganzen Wesen. Wir sind nun mal unterschiedlich, Männer und Frauen. Und ich habe es nie vermisst, weil es nicht da war. Und ich kann auch nicht sagen, dass dann eine große Welle kam von Frauen, die jetzt hier alles überschüttet haben und jetzt mal den Spieß rumgedreht haben. So schnell ging das ja alles auch nicht. Also ich habe immer genommen, was da war. Ich meine, man wurde ja auch gefragt, ob man mitsingen will und so. Und da denkt man nicht so viel darüber nach, ob man das jetzt macht, ob eine Frau ist oder nicht. Man hat ja auch in dem Beruf was zu bestellen, den Acker nämlich.
0: Ja, okay. Wer von euch möchte? Fiona?
2: Also bei mir oder uns war es jetzt auch nicht so eine bewusste Entscheidung, weil ich das irgendwie damals auch noch nicht so auf dem Schirm hatte. Also ich war ja auch erst so 18, 19 und muss sagen, dass so ja feministische Aufklärung bei mir jetzt irgendwie auch erst so die letzten 4, 5 Jahre oder so ein Bewusstsein dafür ich mir angeeignet habe. Und jetzt kann ich ja schlecht sagen, schau, ich suche mir jetzt 3 Frauen, mit denen ich die Band mache, weil ich auch sagen muss, diese 3, also Toni, Felix und Philipp, mit denen ich dann Frau Lehmann bin, auch sehr bewusste Menschen sind, die ja, also wenn ich mit denen unterwegs bin, denke ich nicht die ganze Zeit, ich bin mit 3 Männern unterwegs, sondern mit 3 Menschen, was ja sehr gut ist. Nichtsdestotrotz achten wir darauf, dass wir was so Fremdleistungen angeht, die oft sehr männlich dominiert sind, versuchen die an weiblich gelesene Personen zu geben. Also zum Beispiel hat unser Album Enyang Urbix gemastert, die wirklich eine tolle Sound-Engineerin ist. Genau, also da versuchen wir irgendwie ein Bewusstsein drin zu haben und es macht für mich aber schon auch manchmal einen Unterschied, vor allem wenn man in so Venues kommt, Konzertlocations und da zum Beispiel weibliche Tontechnikerinnen sind und sowas. Also es macht auf jeden Fall Unterschiede.
3: Interessant, dass du auch auf Tour wahrnimmst, dass es mehr weibliche Tontechnikerinnen gibt. Genau, oder auch quasi junge Männer, die als Frau leben möchten und dann in die Tontechnik auch gehen und sich trotzdem mit der weiblichen Kraft an die Technik annähern. Also sehr, sehr positive Begegnungen auch gehabt in den letzten Jahren.
2: Cool, das ist
3: echt cool. Und genau. Und ansonsten, ich hatte vor ein paar mehr Jahren hatte ich zusammen mit Astrid North, die ja auch schon verstorben ist. Sie hatte eine Reihe in der Bar Jeder Vernunft in Berlin aufgezogen. Der Frauensommer. Frauensommer hieß die Reihe. Wo aus der Berliner Szene oder auch übergreifend aus der deutschen Musiklandschaft Frauen die Titel der anderen Frauen auf der Bühne gemeinsam spielen. Also wir haben uns selber unsere eigenen Titel gegenseitig begleitet. Und der einzige Mann in der Band war der Schlagzeuger, der Benny. Der hat sehr gut da reingepasst, weil er auch der Schlagzeuger von der Astrid North Band war. Und das war ein sehr, sehr schöner Abend. Das ging mehrere Jahre lang durch die Sommer. Und ich habe dann 2, 3 Mal mitgemacht und mit den verschiedenen weiblichen Kolleginnen auf der Bühne gestanden. Und das war für mich auch eine sehr interessante Erfahrung, wie das ist, die ich sonst auch vorher nicht kannte, mit Frauen Musik zu machen, zu musizieren, da heranzugehen an die Musik und sich das, die Songs zu teilen. Das war sehr spannend. Ansonsten bin ich, würde ich sagen, ich bin über das Aufwachsen in der DDR so weit geprägt, dass es an mich so ich bin so sozialisiert, dass egal ist, ob man ein Mann oder eine Frau ist, man muss das Gleiche leisten. Und es, ich habe auch als Sportlerin ganz viele Jahre trainiert in der DAFK und im Magdeburger Turnverein, immer mit Männern zusammen trainiert. Also war total egal, ob man Mann oder Frau ist, man hat immer alles zusammen gemacht. Und deswegen fühle mich in jedem Kreis da sehr wohl und ich mag auch die männliche Energie, mag ich sehr, sehr gerne und schließe mich sehr gerne Bandkollegen an, Dinge zu reißen und auf der anderen Seite Frauen, die andere Seite zu erfahren und die Sachen zu, also das ist ja eine Erfahrung, die mir etwas weniger gegeben wurde, viel mit Frauen zu musizieren, deswegen entdecke ich das jedes Mal ein bisschen anders und neu, wenn es mal wieder soweit ist.
0: Okay, spannend. Vielleicht ist es aber auch eine Frage der Sozialisation ein Stück weit. Ne? Wenn das für dich immer schon so selbstverständlich war, dann geht man wahrscheinlich auch selbstverständlich ran und fragt nicht, darf ich als weibliche Person so eine extreme Musik machen? Ne?
3: Ja, es ist wahrscheinlich äußert sich das nur über die Musik, dass es für mich interessant ist, mit Frauen zusammen Erfahrungen zu machen. Im Sport war es ja früher anders. Man ist ja einfach nur Sportlerin oder Sportler gewesen. Es ist völlig egal, man musste Leistung. Man ist in der Riege, man hat eine Leistung verbracht, man hat den Preis gekriegt oder nicht. Und das war dann kein Miteinander. So. Mhm. Und über die Musik ist dann plötzlich interessante Erfahrungswege, die sich da auftun.
0: Willst du noch was ergänzen?
1: Ich sitze hier so und staune nur, was ihr alles so macht. Das ist mir alles völlig fremd. Nun frage ich mal, unabhängig vom Inhalt, wie kommt man denn an eure Musik oder an Teile von eurer Musik? Also ich zum Kaufen. Also gibt's in Läden was von euch oder ja?
3: Also wir sind ja bei diesem Indie, in dem Indie-Genre, also schon unabhängige kleine Plattenläden, da müssten die, wenn der Vertrieb diese Plattenläden beliefert hat, dann müssten es quasi die Alben in den Lieblingsplattenläden der kleineren Stadt oder des Stadtteils auch zu erwerben sein. Ansonsten ganz normal über vielleicht 13 und die ganzen kleinen Indie-Online-Handel. Vielleicht 13 Records.
1: Kann ich mir das merken?
2: Und ich glaube, wenn man im Plattenladen geht und sagt, ich hätte gerne von denen und denen was, dann bestellen die das auch. Das geht meistens, glaube ich, wenn es nicht da ist schon.
0: Ihr habt offenbar heute nichts mit, was ihr jetzt in die Hand drücken könnt. Aber das können wir ja sicher noch irgendwie nachholen.
1: Mit deiner Hilfe oder mit eurer.
0: Genau.
3: Ich habe
0: auch
3: was mit.
0: Sehr gut.
3: So ein Kärtchen habe ich auf jeden Fall.
0: Eigentlich passt es auch sehr schön zu deiner Frage, Uschi. Ich würde nämlich jetzt gerne euch die Bühne geben für eine Musikerin, die ihr richtig toll findet, die ihr sagt, die kriegt gerade zu wenig Aufmerksamkeit. Hört euch das mal an. Oder irgendwas, was euch gerade irgendwer, wo ihr sagt, mit der arbeite ich gerne zusammen oder die ist ganz toll und vielleicht geben wir der jetzt noch eine Bühne, sozusagen, wenn euch da jemand einfällt. Vielleicht müsst ihr
1: lebendig,
0: da kurz drüber nachdenken.
1: Muss noch leben.
0: Ja, ach, wenn die nicht mehr lebt, ist ja auch nicht schlimm. Geht ja eher drum,
1: Kommt drauf an,
0: ja. Stimmt, ja. Schon blöd, wenn man nicht mehr lebt, ja. Richtig.
3: Ich glaube, ich würde Mia Diko zum Beispiel hervorheben. Mit der habe ich zusammen auf der Bühne gestanden bei den Astrid North Konzerten und habe mich quasi in sie und ihre Stimme verliebt. Und sie hat jetzt irgendwie seit mit Corona oder nach Corona eine ganz seltene Krankheit bekommen und sie darf sich nicht zu sehr bewegen. Das heißt, sie liegt oder sitzt den ganzen Tag und macht trotzdem Alben. Mhm. Mia Diko aus Hamburg. Das muss man sich mal anhören.
0: Kannst du die Musik beschreiben ein bisschen?
3: Ist Chanson. Es ist schöner, frecher Pop-Chanson. Schön, also denke ich auch sozialkritisch, politisch natürlich und sehr menschlich.
0: Mhm. Fiona?
2: Annette Simons von Bärchen und die Milchbubis. Ich bin total verliebt in sie. Wir durften sie 2024, glaube ich, in der Moritzpastei supporten. Die hatten ganz lange Pause gemacht, also Bärchen und die Milchbubis, und haben, ich glaube auch 2024, ein neues Album rausgebracht und waren dann so ein bisschen auf Tour mit dem. Und spielen jetzt einfach wieder und ja, ich finde es total cool. Also Annette ist jetzt, ich weiß nicht genau, wie alt sie ist, aber finde es total faszinierend, dass wenn man, also Bärchen und die Milchbubis gab es ja in den 80ern und dann einfach 90er, 0er, 10er,
0: 30, 40 Jahre,
2: Pause macht und wieder anfängt und irgendwie trotzdem mit genau der gleichen Energie aber und genauso cool, aber irgendwie ja auch anders wieder weitermacht. Das finde ich total bewundernswert.
0: Mhm. Uschi, ist dir auch immer da.
1: Mir fällt da gar nichts ein. Also ich habe Stammliebhaberinnen, Franklin, Fitzgerald und Leute, deren Namen mir jetzt nicht einfallen, die auch Free Jazz machen. Ich habe keinen Mangel. Also ich bin in dem, was ich hören kann, ganz zufrieden. Okay. Weil ich aber auch nicht dauernd am Radio hänge. Ne? Ja. Also es lässt auch nach, weil man glaubt, man kennt schon so viel. Und dann denkt man, ach, das hab ich schon drauf, das brauche ich nicht mehr. Aber ich bin eigentlich ganz zufrieden mit all dem, was ich hören darf und auch höre.
0: Okay, ja, vieles von dem, was ihr jetzt genannt habt, läuft auch leider gar nicht im Radio. Das ist ja halt auch so ein bisschen, ne, so für gerade jetzt so unbekanntere neue Bands aus dem Indie-Bereich. Da gibt's vielleicht noch Radio 1 in Berlin, die, ich nehme an, Safi ist sicher auch bei Radio 1 schon gefeatured worden, ne? Und ihr ja sowieso.
2: Ja, ich weiß gar nicht.
0: Doch, ich glaube schon. Okay. Das fehlt ja auch sozusagen ein Stück weit als Plattform, ist ja leider Radio dann sehr nischig, wenn man das dann irgendwo hört, zum Beispiel in meiner Sendung oder so. Ne?
1: Schönes Wort, nischig.
0: Nischig, ja.

0: Ich weiß gar nicht, inwiefern du das damals mitgekriegt hast oder inwiefern deine Musikhistorie auch so ein bisschen begleitet wurde davon, aber Leipzig ist ja schon auch so ein Ort, in dem viel Veränderung so von unten, sag ich mal, passiert. Jetzt nicht nur die ganz großen politischen Veränderungen, aber gerade was feministische Musikgeschichte angeht, ist Leipzig ja schon ein Ort, wo viel passiert ist. Also zu meiner Zeit, als ich angefangen habe mit Radio machen, mich mit dem Thema auseinanderzusetzen, haben wir damals das Veranstaltungskollektiv die Propellers gegründet. Dann gab es die Ladyfeste auch in Leipzig natürlich. Und heute gibt's wirklich mehrere DJ-Kollektive von Flinter Artists und so weiter. Wie wichtig seht ihr für euch persönlich so eine Kollektive, so Zusammenschlüsse, so Netzwerke in einer Stadt? Ich weiß nicht, vielleicht kannst du anfangen, Safi, wie viel du davon auch mitbekommen hast und ob es dich auch irgendwie beeinflusst hat.
1: Ich bin irgendwann weg aus Leipzig, weil ich dieses Netzwerk hier nicht gefunden habe. Zu der Zeit, es wird jetzt sicher zu jetzt oder seit 10 Jahren oder seit einigen Jahren viel, viel besser geworden sein. Ich hatte damals, als ich angefangen habe, Musik zu machen, fehlte mir das Netzwerk total. Ich hatte so ein bisschen Ilses Erika, Konnecke und dann über das erste Label Zickzack bin ich dann schon ganz schnell in die Berliner angedockt. Und da bin dann immer wieder nach Berlin gefahren und konnte da viel schneller auf Leute treffen, mit denen ich was zusammen, die ich einfach besucht habe, ausprobiert habe, zusammen was mit denen. Und in Leipzig habe ich den Anschluss irgendwie nicht gekriegt. Und das wird jetzt aber viel besser geworden sein. Ich denke, ich höre sehr viel Gutes und ich finde es extrem wichtig, dass man sich vernetzt. Gerade in der Zeit, in den Zeiten, wo es wirklich immer teurer und schwerer wird, dass man sich gegenseitig featured und supportet, ist einfach, das muss.
0: Fiona, kannst du uns einen aktuellen Einblick geben?
2: Also ich finde es tatsächlich auch immer noch recht übersichtlich. Vielleicht bin ich da auch in den Fall oder nicht in den richtigen Netzwerken unterwegs oder so. Also es gibt dieses, das hieß Music is Women und da heißt jetzt, glaube ich, Welle machen. Da bin ich auch Mitglied und die machen regelmäßige Treffen. Da war ich bisher auch nur einmal und es wirkte alles sehr cool. Ich muss aber auch ehrlich sagen, dass ich nicht so super gerne Netzwerke. und sonst finde ich es trotzdem eher immer so ein bisschen lustig, dass man sich, also was heißt lustig, absurd, dass man sich nicht so richtig vernetzt irgendwie. Also klar, diese Ilses-Erika-Connection hatte ich irgendwie auch am Anfang, da bin ich jetzt seit ein paar Jahren irgendwie nicht mehr so oft. Aber wir hatten es ja vorhin vor der Aufzeichnung auch von Kappa Tult, die ja auch aus Leipzig sind, mit denen hatten wir bisher tatsächlich noch gar nichts zu tun, was ja eigentlich auch absurd ist, weil wir uns schon längst mal getroffen haben müssten oder so.
0: Ja, ja, also voll, müsst ihr mal machen. Ja. Ruft doch einfach heute mal an. Okay. Ja, ich glaube, da muss dann immer irgendwie so ein Stein ins Rollen kommen und man muss halt immer dranbleiben und das ist halt eine zusätzliche Arbeit auch, ne, diese Netzwerke. Das.
1: Ja, vielleicht braucht's dann einfach mal so ein kleines Festival oder sowas. Mhm. Ja. Vielleicht nochmal so ein Indie-Festival in Leipzig.
0: Gute Idee.

0: Gibt es noch irgendwas, wo ihr sagt, das interessiert euch voneinander?
1: Ja, wo kann man denn proben in Leipzig? Das würde mich auch nochmal privat interessieren. Ich habe manchmal auch Ausweichproberäume, aber ist vielleicht jetzt für die Außenwelt jetzt nicht so spannend. Aber
2: also privat oder für die Außenwelt?
1: Also, ich muss öfter mal in Berlin proben und in Leipzig proben. Ja. Und da würde mich mal interessieren, um sich zu vernetzen auch,
2: ja, voll.
1: Wo man so proben kann in Leipzig zurzeit.
2: Also wir haben halt tatsächlich das Glück, dass wir ein Studio haben da in der Nähe vom Hubfeld Center. Und da sind auch andere Bands, aber das ist halt quasi so unser Proberaumstudio. Aber ich glaube, es gibt auch so Proberäume, die man irgendwie stunden- oder tageweise mieten kann. Wahrscheinlich im Hubfeld Center einfach auch.
1: Kennst du den? Ist toll. Ja, ich kenne das. Ich finde es toll, dass es diese Räume noch gibt. Und die müssen auch erhalten bleiben unbedingt. Ja. Ne? Da ist ja so viel in Bewegung. Spinnerei ist ja auch ab und zu noch ein Raum frei. Gibt es einen alten Proberaum, wo ich früher geprobt habe.
2: Ah, cool.
1: Den gibt es scheinbar auch noch.
2: Ja. Sehr gut.
0: Proberäume in Leipzig kennst du wahrscheinlich keine, Uschi?
3: Nicht mehr, nee. Aber es gibt auch in Berlin immer Probleme. Und dann hat eben der Schlagzeuger, weil er jahrelang schon Schlagzeuger ist, sich da so einen Probenraum gemietet. Und in den dürfen wir auch manchmal. Also es ist für Berufsmusiker nicht immer sehr, sehr schwer, sowas. Ne? Also wenn man erstmal in Anführungsstrichen etabliert ist, da geht so manches einfacher. Aber wenn ich so höre, was ihr so macht, das ist hochinteressant. Ich kenne euch gar nicht. Das ist mir auch sehr peinlich. Aber ihr habt zumindest noch was zu erzählen. Wir rennen ja schon dem Geld hinterher, in Anführungsstrichen. Also das Ideal ist weg. Also zumindest in meinem Alter. Da denkt man, na ja, hoffentlich geht's noch eine Weile gut. Aber große Experimente wüsste ich nicht, was ich da machen sollte. Ich kann immer nur das, was von mir verlangt wird oder was ich freiwillig gebe. Es ist eine ganz andere Welt für mich und im Vergleich zu euch. Das hilft euch auch nicht weiter.
0: Ja, aber es ist ja trotzdem spannend, sich auszutauschen, und das ist vielleicht auch toll für euch, so eine Anerkennung zu kriegen für eure Gedanken, weil ich glaube, das fehlt ja auch oft untereinander, dieser Austausch unter Musikerinnen, welche Erfahrungen man so gemacht hat, und da kann das ja auch gegenseitig inspirierend sein. Dafür habe ich euch ja eingeladen.
1: Das ist wirklich interessant. Das ist genau das Netz, auch das Netzwerkthema nochmal aufgegriffen. Mir fehlt das tatsächlich auch immer noch. Auch in Berlin ist es so, dass man sich eher so als Konkurrentin gegenübersteht oder als Konkurrenzprojekt. Und da ist der Austausch, wie machst denn du das oder wie machst du das? Es findet irgendwie sehr selten statt. Es sei denn, man arbeitet wirklich zusammen.
2: Ja,
1: ich würde es mir mehr wünschen, auch, weil es ist ja auch interessant, wie man manche Sachen machen kann, einfach so.
2: Und auch so ganz pragmatische Sachen, irgendwie, keine Ahnung, wir müssen jetzt dann bald irgendwann mit unserer Band GbR eine Steuererklärung machen. Ich habe keine Ahnung, wie das funktioniert. Und da fände ich auch so ein Netzwerk super praktisch, wenn man mal eine Band hat, die irgendwie das letztes Jahr schon mal gemacht hat und sagt, ja klar, hier ist die Nummer von unserer Steuerberaterin oder sonst was. Und da, ja, finde ich schon krass, dass es so.
3: Das ist,
2: oder ich würde sagen, die Ellenbogen sind eigentlich weniger geworden.
3: Steuerabrechnung.
2: Steuer ist schrecklich, ja.
3: Man kriegt es ja nicht in die Wiege gelegt. Man muss sich das wirklich sehr schwer erarbeiten, wenn man es überhaupt begreift. Da müsste euch wirklich mehr Hilfe zuteil werden. Aber ich weiß es auch nicht. Ich kenne keine Adresse, die ich euch jetzt nennen könnte. Aber einfach sich austauschen, immer mal fragen, eben gerade nach so einer so einem hochwichtigen Problem müsste man sich irgendwie mehr austauschen. Und also das Ergebnis ist da, ihr macht ganz tolle Musik, ich hoffe, ich höre das mal, und ihr müsst mir dabei helfen. So, jetzt habe ich es gesagt.
1: Das liegt mir wirklich auch nochmal auf dem Herzen. Es wird ja in Deutschland, habe ich das Gefühl, dass es in der Tat soweit ist, dass erstmal den Selbstständigen und dann auch noch den KünstlerInnen Steine in den Weg gelegt werden, was die Selbstständigkeit angeht und dann auch noch die Ausübung oder das Risiko, was man eingeht heutzutage, überhaupt Kunst zu machen. Und das spiegelt sich auch in der Steuererklärung wieder, dass man sich zum Beispiel die neue Gitarre halt nicht absetzen kann, weil die Gage halt dann nicht dagegen ist. Also der Steuerberater sagt dann, es ist dann nur ein Hobby. Und das ist für mich eine Beleidigung.
0: Nachvollziehbar.
3: Es ist alles doch noch ganz schön unterschiedlich.
0: Ja.
3: Aber das macht es vielleicht doch interessant. Also wir werden nie auf einer gleichen Linie marschieren, weil weil die Musik ist so unterschiedlich. Und das, was ich hier so höre, das reizt mich regelrecht, euch mal zu besuchen im Konzert. Also
1: bestimmt klappen, das hoffe ich auch gegenseitig.
0: Ich habe Uschi schon live gesehen, schon zweimal, und das hat mich jedes Mal sehr beeindruckt. Also das könnt ihr euch eigentlich nicht entgehen lassen. Aber
3: damit
0: können
3: wir das Thema jetzt.
0: Ja, genau, okay. Nicht zu viel Lobhudeln, habe ich gemerkt. Ja. Genau, aber wir können auf jeden Fall auch noch am Ende der Sendung, kann ich dann nochmal sagen, wann ihr jeweils demnächst nochmal auftretet, damit dann Menschen auch dahin gehen können.
3: Ich extra aus Berlin geradelt. Ja. Also
1: ich bin auf jeden Fall dieses Jahr um die Weihnachtszeit wieder mit Philipp Boa zusammen in der Moritzbastei.
0: Ah, ja, das ist ja auch ein sehr traditioneller Termin. Mhm. Hast du da schon öfter mitgespielt?
1: Ja, das wäre jetzt das dritte Mal. Und wir müssten noch den Tag klären, welcher von den drei Tagen.
0: Okay.
1: Freut mich wieder, sehr schön.
0: Also darauf können wir euch auf jeden Fall schon mal hinweisen, die Philipp Boa Weihnachtskonzert in der Moritzbastei. Das ist was, was ich glaube ich jedes Jahr gibt, seit Ewigkeiten. Und genau, ich war da auch noch nie. Dann wäre es ja mal ein Grund, dass ich da auch mal hinkomme. Genau.
3: Wir uns ja alle mal treffen.
0: Da treffen wir uns alle an Weihnachten bei Philipp Boa und mit Safi. Das wäre toll.

0: Okay, jetzt hört ihr in der Radiosendung den Song September von Uschi Brüning. Das ist ein Song auf einen Text von Eva Strittmeier.
1: Matter.
0: Ihr Lieben, wir sind schon fast am Ende unseres Gesprächs jetzt hier in Mrs. Pepsteins Welt. Und Leipzig ist eine Musikstadt. Das wird immer so behauptet. Die hat auch neben den bekannten Männern ja auch bekannte Musikerinnen hervorgebracht. Ich nenne jetzt mal Jutta Hipp oder auch Fanny Hensel oder vielleicht neuer Moritz Fassbender. Denke ich, ist auch über die Grenzen von Leipzig hinaus bekannt. Und euch zähle ich jetzt einfach auch alle mal mit dazu. Die Geschichte dieser Musikerin, die ist allerdings nicht so bekannt wie die von Bach und wie die alle noch so und den Prinzen vielleicht. Was denkt ihr, woran das liegt und was können wir denn machen, wir alle oder andere, damit diese Geschichten auch mehr bekannt werden?
1: Da müssen wir die Medien locker machen und das ist sehr schwer. Die haben strenge Vorgaben. Die kannst du nicht einfach mal überrumpeln und sagen, hier, musst du dir mal anhören. Die ist sensationell oder der ist sensationell. Mhm. So läuft das nicht. Das sind alles

0: selber machen.
1: Ja, das ist schön, dass du das mit so einem großen Humor und so einer schönen Freude sagst. Mir persönlich macht das wirklich, diese Sendung zu machen, auch Freude. Das ist ein Ehrenamt seit Jahren. Und ja, also das ist sozusagen schon was, wo ich auch sagen kann, ja, das macht Spaß, Menschen wie euch zu treffen, macht Freude, und Menschen zusammenzubringen, macht dann auch nochmal zusätzlich Freude. Und insofern fand ich super, dass wir heute hier so zusammengekommen sind und ich kann auch so ein bisschen aus dem Nähkästchen plaudern. Ich habe euch drei angefragt, ihr habt alle sofort Ja gesagt und das hat mich auch total davon überzeugt, dass quasi dass es diesen Raum halt für so einen Austausch auch geben muss und dass man den manchmal schaffen muss oder sich den vielleicht auch manchmal nehmen muss. Und zum Schluss würde ich jetzt von euch noch gern wissen, was wünscht ihr den anderen jeweils für ihre Zukunft?
2: Ihr jetzt drei, wir drei uns.
1: Ja, was ihr drei euch gegenseitig wünscht.
2: Na, gute Einfälle und gute Möglichkeiten, sie durchzusetzen mit Hilfe von Eigeninitiative oder ja, Geld haben ja immer die Funkleute, aber die sind ja auch alle beeinflussbar. Das ist alles so einseitig, dieses Interesse. Also es interessiert ja kein, wer jetzt hier, so wie ihr das alles beschrieben habt, wie ihr es jetzt schwer arbeitet, also euch das alles ausdenkt und dann darbietet. Das ist eigentlich normalerweise kein gesunder Ablauf. Man muss ja immer hoffen, dass es jemandem mal gefällt. Und das ist es aber nicht. Das ist mehr wert, als dass man da wartet, bis mal jemand sagt, das machst du aber schön, sondern da musste, wie ihr schon sagt, Festivals oder was weiß ich was initiieren und ja, einfach den Mut behalten und den Hut auch.
3: Den Mut und den Hut.
0: Ja, auf jeden Fall.
3: Finde ich gut. Jawohl. Ich würde euch und uns allen auf den Weg geben, dass die junge Generation, die jetzt nachwächst und neue Musik für sich entdeckt, neben allen TikToks dieser Welt und so eben die handgemachte oder die Krachmusik, die Gitarrenmusik und alles, also da wirklich offen und Inspiration kriegt durch die Musik, die sonst noch existiert um sie herum. Und auch Neugier. Also ich wünsche einfach Neugier.
4: Neugier finde ich auch super. Also ich wünsche euch auf jeden Fall natürlich ganz viel Energie und Freude in dem, was ihr macht und schafft und dass ihr einfach weitermachen könnt, immer weiter.
1: Hey, dann schöne Schlussworte. Dann danke ich euch für dieses schöne Gespräch und bedanke mich bei allen, die zugehört haben. Und vielleicht gründet ihr da draußen jetzt einfach ein Festival und ladet die alle drei ein.
2: Gut.
0: Das werden wir.

Ja, das war meine Gesprächsrunde mit Fiona Lehmann, Safi und Uschi Brüning. Und wie versprochen kommen jetzt noch ein paar Hinweise für anstehende Konzerte dieser Künstlerinnen, aber auch derer, die wir gefeatured haben in der Sendung oder in dem zwischen den Gesprächen haben wir ja auch Musik gespielt von anderen. Genau, also ich fange einfach mal an mit Fiona, die ist mit ihrer Band Frau Lehmann wirklich ab in 2 Wochen unterwegs, am 12.9. in Hamburg, dann geht's weiter am 25.9. Ulm, 26.9. Karlsruhe, im Oktober gibt's dann noch Konzerte in Nürnberg, Potsdam, Jena, Mannheim, Köln und so weiter, und am 7.11. spielt sie dann in Leipzig, dort zusammen mit Nicht Seattle. Das wird ein ganz tolles Konzert, da werde ich auf jeden Fall hingehen. Ich denke mal, ihr vielleicht auch. Safi ist gerade unterwegs mit Musa Dag, wie sie ja auch im Interview erzählt hat. Am 10.9. spielt sie in Köln, dann geht's weiter nach München, Frankfurt, dann gibt's noch Termine Ende September in Düsseldorf, Hamburg und Berlin und im Oktober dann in Karlsruhe, Ulm, Göttingen und so weiter. Wenn ihr ein Solokonzert von Safi sehen wollt, das könnt ihr am 15. Januar in Bocholt machen. Ich gebe zu, das ist von Leipzig aus eine Ecke weg, aber diese Radiosendung wird ja zum Glück auch noch anderswo gehört. Dann haben wir Uschi Brüning gehört. Da soll ich auf jeden Fall verweisen oder möchte verweisen auf ein ganz besonderes Konzert am 2.10. in Döbeln, was ja nicht so weit weg ist von Leipzig und von Halle aus auch gut erreichbar. Und zwar wird Uschi da auftreten mit Günther Fischer. Das ist die Person, die damals auch mit Manfred Krug und Uschi Brüning und vielen weiteren anderen für einen ganz besonderen Sound, Easy Listening Sound, irgendwas zwischen Chanson und Schlager zu DDR-Zeiten gesorgt hat. Ganz tolle Musik. Die beleben die beiden jetzt wieder und spielen da auch ein paar Konzerte und unter anderem auch am 2.10. in Döbeln. Dann spielt Uschi am 3.11. in der Elbphilharmonie in Hamburg unter dem Stichwort Biermann and Friends. Dasselbe Programm gibt's dann auch nochmal am 20.11. im Gewandhaus in Leipzig. Genau, Soap and Skin haben wir jetzt ganz zum Schluss gehört in dieser Cover, diese Coverversion von What's Up. Soap and Skin spielt am 4.10. im Schauspiel Leipzig. Dann habt ihr noch Bärchen und die Milchbubis gehört. Die spielen am 2.4.2027 in Leipzig und am 3.4.2027 in Chemnitz. Und ich glaube, das war es erstmal. Wir haben da noch Mia Diko gehört in der Sendung, die hat ja Safi kurz vorgestellt, eine Künstlerin, die gerade nicht auftreten kann, weil sie an MECFS erkrankt ist, aber ihr könnt ja trotzdem ihre Musik hören, kaufen, für mich eine tolle Entdeckung und ja, ich hoffe, sie hat bald wieder genug Kraft oder auch zwischendurch mal genug Kraft, weiter an Musik zu arbeiten, da drücke ich ganz fest die Daumen, genau, und das Thema MECFS, falls ihr es nicht tut, beschäftigt euch mal ein bisschen damit, supportet Menschen, die das haben, indem ihr die Geschichten auch ein Stück weit öffentlich macht, wenn ihr die Kapazitäten selbst dafür habt. So, jetzt aber noch der Hinweis, dass das Interview, was ihr gerade gehört habt, auch in gekürzter Version in diesem Monat im Kreuzer in Leipzig erscheint. Und das ist das Stadtmagazin in Leipzig, falls ihr jetzt gerade außerhalb von Leipzig zuhört. Genau, und Anlass war These Girls 3, also These Girls Forever heißt es eigentlich in Wahrheit. Und ich habe auch 2 Texte geschrieben für diesen Band. Und über welche Musikerinnen? Die lasse ich jetzt einfach für sich selber sprechen und wir hören 2 Songs von denen.

Ja, das waren Alison Moyet und Mine, die beiden Künstlerinnen, über die ich geschrieben habe für These Girls Forever. Und Mine wird auch zu Gast sein in meiner nächsten Sendung in Mrs. Pepsteins Welt, die ihr gerade auf einem freien Radio eurer Wahl hört. Hier nochmal jetzt in ganzer Kürze und Schnelle die wichtigsten Veranstaltungshinweise. Am 4.9. Release Party von These Girls Forever im Coney Island. Das ist gleich. Und am 19.9., wenn ihr Bock habt, die in Musikon, ein inklusives Musikfestival in Leipzig. Dort werde ich auch auflegen. Und ich freue mich, wenn ihr da vorbeikommt. Das war im letzten Jahr eine ganz, ganz schöne Party. Aber es braucht einfach noch mehr Menschen, die sich für Inklusion nicht nur interessieren, sondern einfach mitmachen und mittanzen und sich den Abend zu Gemüte führen am 19.9. im Werk 2. Fühlt euch herzlich eingeladen. Und jetzt zum Schluss bekommt ihr noch zwei Lieblingslieder von mir. Ein ganz aktuelles, neu reingespült in mein Gehirn, Meine Ladies von Nick Seattle. Da gibt es auch bald ein neues Album und vorhin in der Sendung habe ich ja schon mal erwähnt, 7.11. im Konzert zu zusammen mit Frau Lehmann im UT Connewitz eine Ode an die Freundinnenschaft. Und ja, vielen Dank, liebe Freundinnen, wenn ihr das gerade hört. Danke für die letzten Wochen, auch insbesondere an euch. Und danach kommt noch Austra, The Beat and the Pulse, ein Stück, was mich auf dem Golden Leaves Festival richtig umgehauen hat. I couldn't no more. Und ihr könnt mit diesem Stück dann einfach aus der Sendung raustanzen. Wir hören uns wieder in 4 Wochen bei Radio Korax in Halle, bei Radio Helsinki in Graz, bei Radio Blau in Leipzig, wo auch immer ihr zugehört habt. Tschüss, gehabt euch wohl. Vielen lieben Dank fürs Zuhören. Ihr findet alle Infos über die Konzerte in der Sendebeschreibung bei Radio Blau oder auf meinem Mixcloud-Account. Und die Playlist zur Sendung findet ihr ebenso dort. Wenn ihr nichts findet, wo es sein soll oder ich es versprochen habe zu posten, dann schreibt mir einfach eine Mail an briefkasten@mrspepstein.de. Tschüss, gehabt euch wohl. Das war eure Mrs. Pepstein. Diese

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1: Hallo.
2: Hallo.
1: Hier ist
2: Robert
1: und Christoph
2: von
1: Radio Korax
2: mit
1: der Sendung
2: Kachbund
1: 95.9.
2: Viel Spaß.
1: Beginnen tun wir, wo wir
2: das letzte Mal aufgehört haben.
1: Ja.
2: Mit Amorphis haben wir aufgehört.
1: Light and Shadow.

0: Davor lief Amorphis, die Finnen mit ihrem 2015er Album.
1: Borderlands.
0: Ja.
1: Und danach gab es eine Eigenproduktion von mir.
0: Und weiter geht's mit Cradle of Filth.
1: Manticore and the...
0: And Other Horrors.
1: Mit dem zweiten Track. Oder ist das der siebte?
0: Der siebte.
1: Der siebte Track.

0: Das war Kredlerfeld.
1: Den Song haben wir noch nicht nachgeguckt. Das Internet funktioniert nicht, aber es ist in Arbeit.
0: Vielleicht schaffen wir es noch, wenn nicht dann nächste Woche. Oder nicht nächste Woche, nächsten Montag. Oder den Montag,
1: Monat.
0: den Monat drauf. Das wäre dann im Oktober, November. Wenn wir uns das merken. Wir merken uns das nicht. Wie wir lesen können, ich kann nicht lesen, dann kann ich mir das auch nicht merken. So, weiter geht's mit
1: Die Das Das Bastos.
0: die Das Das Bastos.
1: Ich kenne nur die Blues Bastos, ne, Ska Band. Ja.
2: Ja, Leute, heute geht's um Rechtschreibung, aber alles gut. Also lasst uns anfangen, ganz gechillt. Ich weiß, dass du weißt, dass ich weiß, dass du's weißt, dass wir alle wissen, dass hier irgendwas nicht stimmt. Ich hoffe, dass du noch vorbeikommst und dass du pünktlich bist. Moment mal, Freunde.

0: Nein, mein Freund, das ist der Grad.
1: Wie bei Rückgrat, du weißt schon. Aber draußen sind es 30 Grad.
2: Jetzt hast du's kapiert, mein Lieber. Und das spiegelt deine vorbildliche Bildung wieder.
3: Na bitte, geht doch.
0: So, und jetzt erstmal ein kühles Eis.
4: Ja, nice.
0: Und wenn du nämlich mit H schreibst, dann ist das kein Weltuntergang. Wir sagen nur, das H ist überflüssig, aber irgendwie schon niedlich, Mann. Mein Opa mit sehr, sehr wenig H hat früher schon gesagt, wer nämlich mit H schreibt, ist nämlich. Schon jahrelang hab ich mich beklagt. Ach, gäb's nur dieses kluge alte Sprichwort nicht. Oh Mann, was

0: richtig, denn aus Rechtschreibfehlern lernen, das ist fürs Leben sehr wichtig.
1: Okay, Freunde, ihr seid jetzt alle Weltmeister und zwar in Rechtschreibung. Und dieses Lied ist jetzt aus.

0: Das war Jota, die habe ich gesehen auf dem Rockpool Open Air vor 2 Wochen. Und das Lied heißt You Ghost, das Album.
1: Cold.
0: Kalt.
1: Kalt, ja. Und jetzt gibt's James Bay mit Sunshine in the Room. Ah, noch was. Wir haben rausgekriegt, wie Cradle of Filth heißt.
0: Ja. Huge Onyx Wings Behind Despair.
1: Ja. Ja. Gut. Jetzt aber James Bay mit Sunshine in the Room.

0: James Bay mit Sunshine in the Womb vom Album Changes All the Time. Und mitgewirkt an dem Lied hat John Batiste.
1: Von 1924.
0: Von
1: 1924,
0: ja.
1: Ja.
0: Das Grammophon ist kaputt.
1: Ja.
0: Und der Walkman hat einen Bandsalat.
1: Nee, er hat keinen Bandsalat. Und das davor war die Jutta.
0: Mit You Ghost vom Album Cult. Das haben wir schon erzählt, ja. Christoph, du wolltest was sagen.
1: Ich bin mit dem Buch durch. Edgar Allan Poe, der hat nur 200 Seiten rund und die Hälfte war mit Bildern. Und jetzt bin ich bei Stephen King.
0: Ach nee.
1: Ja. Mit Stark. Ja.
0: Ja, da kommen jetzt die
1: Greenhorns.
0: Mit On the Bus.
1: To get away
0: mit The Ferryman.
1: Und die habe ich gesehen auf dem Laternenfest. Habe ich auch angekündigt. Die haben gespielt schräg gegenüber vom Peißenshaus. Und ja, habe ich die CD bekommen.

0: Jetzt ist
1: Zeit
0: für
1: die
0: Oldie-Time.
1: Mit zwei Songs.
0: Und zwei Zigaretten.
1: Zwei schafft man.
0: Vielleicht schafft man zwei. Eine schafft man auf alle Fälle.
1: Ja, geht los.

0: Die erste Zigarette gab es zu Footloose.
1: Kenny Loggins.
0: Von 1984, also ein echter Oldie. Die zweite gab es zu
1: Jimi Hendrix. Natürlich, mit Purple Haze, das ist eine Grassorte, eine lilane.
0: Ja.
1: Und das ist Ende 60er.
0: Ja, und das Album war, glaube ich, die Ultimate Experience.
1: Ein Best-of-Album.
0: Ein Best-of-Album.
1: Mein neues CD.
0: Okay. Dann geht es jetzt weiter mit
1: Lunatic Affliction.
0: Mit Secreta Obscura, Mysterium.
1: Der Song heißt Ex Caverna Intro Solaris.
0: Dann los damit. Leiser, leiser, leiser.

0: Lunatic Affliction. Ja.
1: Ja.
0: Jetzt kommt
1: Icona Pop mit Butterfly Feelings und das Album heißt Ritual.
0: Von 2026.
1: Ja, kein Oldie.

0: Das war Victim mit
1: Nuclear Nightmare.
0: Album und Song. Und die habe ich auch auf dem Rockpool Open Air gesehen. Nee, vor 3 Wochen war das. Vor 2 Wochen war Laternenfest. Ne?
1: Ja.
0: Ja, und sollte ich sagen, ach so, apropos Konzerte, ich habe noch Konzerttipps. Am 29.09. ist Hardcore in der alten Schule. In der Ebelingstraße, Nähe vom Lutherplatz. Ja. Und am 6.11. nochmal zur Erinnerung ist Tonscheinescherben.
1: In Volkspark.
0: Ja.
1: Ja. Und jetzt kommt noch mal wieder mit Butterfly, aber diesmal ist es Bullet with Butterfly Wings von den
0: Smashing
1: Smashing
0: Pumpkins.
1: Pumpkins.

0: Smashing Pumpkins mit dem Album Melancholy and the Infinite Sadness.
1: Ich habe noch Videos gefunden. Der Schlussmacher unter anderem und Walking Dead, die vierte Staffel, die habe ich zwar schon geguckt, aber die kann ich ja nochmal gucken. Ich habe alle sieben Staffeln geguckt, bis auf die neue, die achte, die habe ich noch nicht gesehen.
0: Ich habe alle Staffeln von The Purge.
1: Ja.
0: Ja, und ich habe fast alle Staffeln von Dune, der Wüstenplanet. Nur der dritte Teil, der kommt jetzt irgendwann Ende des Jahres, kommt er raus. Da freue ich mich schon richtig.
1: Und ich habe The Purge, nee, nicht The Purge, The Final Destination 4. Ja.
0: Wie viele gibt's da?
1: 11, glaube ich.
0: 11? Boah, das ist ja ein ganzer Tag Fernsehen. Ja.
1: Ja, wir haben noch eine halbe Minute.
0: Ah, ich habe noch was. Als Vegetarier jetzt bitte weghören. Aber, naja, Hackkneten ist wie Tiere streicheln. Bloß später. Entschuldigung.
1: Jo.
0: Jo, dann freuen wir uns aufs nächste Mal.
1: In einem Monat.
0: Wieder mit Krachbund.
1: Auf Radio Korax.
0: Mit Christoph.
1: Robert. Ja. Tschö.
0: Tschö.

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Hi, Nifty hier und ihr hört Doper denn Dope. Heute geht es tief ins Archiv. Ich habe euch aus aktuellem Anlass ein altes Interview neu aufbereitet. Was der aktuelle Anlass ist, erfahrt ihr am Ende der Sendung. Wer die Interviewpartnerin ist, das erfahrt ihr jetzt sofort. Es handelt sich um Eugen Blackrock. Die südafrikanische Rapperin hatte zum Zeitpunkt der Aufnahme dieses Interviews 2 Alben veröffentlicht, Return of the Astrogoth und Anima Mysterium. Inzwischen gibt es auch noch ein 3. Album, The Illusion of Being. Natürlich hören wir heute ganz viel ihre Musik und erfahren im Interview ganz viel von Eugen Blackrock.

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5: Das war Jugend Blackrock bei Doper den Dope. Und jetzt will ich euch natürlich noch verraten, dass es wahrscheinlich in der November-Ausgabe von Doper den Dope ein neues, umfangreicheres, tiefergehendes Interview mit Jugend Blackrock geben wird. Darauf könnt ihr euch auf jeden Fall schon mal freuen und in der Zwischenzeit fleißig Jugend Blackrocks Musik pumpen. Mein Name ist Nifty MC, ich bedanke mich fürs Zuhören und freue mich, wenn ihr auch das nächste Mal wieder am Start seid bei Doper den Dope.

0: Tracks.
1: Das Thema, das wir uns heute gestellt haben, wird Ihnen, meine verehrten Hörerinnen und Hörer, vielleicht ein wenig ungewöhnlich formuliert erscheinen.
2: Aus der Bibliothek. Aus der Bibliothek.

0: Ja, jetzt haben wir den Jonas auch da vom Synapse Festival und die 10. Ausgabe im 10. Jahr. Natürlich auch was Besonderes dann. Ihr habt auch so ein thematisches Motiv, so eine Inspirationsquelle da euch zu Herzen genommen, nämlich den Kurzfilm Powers of 10 von Ray und Charles Eames. Ja, was waren so eure Gedanken zur diesjährigen 10. Ausgabe? Also ein bisschen aus der Distanz drauf gucken, vielleicht, das habe ich diesem Film so entnommen, man zoomt sich ganz weit weg von diesen 10 Jahren und guckt dann von weiter Entfernung aus dem Sonnensystem drauf oder zoomt sich ganz nah ran. Es liegt ja in der Musik auch drin, vielleicht diese Art zu arbeiten.
1: Ja, dieses Jahr ist jetzt die 10. Ausgabe vom Synapse Festival, die jetzt von Donnerstag bis Sonntag stattfindet. Und wir sind halt als Festival für Experimentalmusik und Klangkunst hier in Leipzig. Genau, einfach über diese 10 Jahre ist halt einfach sehr, sehr viel passiert. Und ich glaube, das ist natürlich so ein Jubiläum, immer ein Moment, wo man auch nochmal so innehält und irgendwie zurückschaut, wie hat sich das Festival entwickelt, wie hat sich auch ein Netzwerk entwickelt. Und da gibt es natürlich ganz viele auch Künstlerinnen, die auch schon mal beim Festival gespielt haben, die auch immer wieder, ja, auch dieses Jahr wieder mit neuen Formaten spielen. Und ich glaube, jetzt aber in Bezug auf das Thema geht es vor allem darum, dass man wirklich so eigentlich konzeptionell sagt, dass die Künstlerin, die wir einladen, dass die alle auf eine Art und Weise teilweise sehr so in so einem Mikrokosmos so ganz detailliert sich mit Klang auseinandersetzen, aber dass es gleichzeitig auch immer darum geht, dass es auch um irgendwas Größeres geht, also um die Verbundenheit von Dingen oder dass Musik auch die Kraft, also von halt irgendwie Gemeinschaft hat und dass sie auch verschiedene Themen, Gesellschaftsthemen auch anspricht, dass es auch nicht nur um den Mikrokosmos geht, sondern auch um den Makrokosmos von wie leben wir miteinander, was ist uns wichtig im Leben, welche Rolle spielt Technologie in der Kunst, aber natürlich auch in unserem Alltag oder ja, auch Politik und Umwelt und so weiter. Deswegen, wir sind immer nicht so ein Fan davon, jetzt irgendwie so ein Motto daraus zu machen. Aber es war für uns dieser Film The Powers of Ten von Ray und Charles Eames war für uns eigentlich eine schöne Zusammenfassung von dem, was dieses Gefühl beschreibt, wenn man jetzt so 10 Jahre zurückblickt. Gleichzeitig ist es ja nicht nur ein Rückblick, sondern wir sind ja auch im Jetzt und es geht darum, auch aktuelle Ansätze von transdisziplinärer Kunst und Musik das sichtbar zu machen, dem eine Plattform zu geben. Und da, genau, gibt es einfach diese verschiedenen so Sachen, die gerade wichtig sind, die für uns früher wichtig waren und wie das alles so zusammenfließt.
0: In diesen 10 Jahren ist ja wahrscheinlich auch ein riesiges Netzwerk aus Bekanntschaften und Verbindungslinien bei euch zustande gekommen, genau. Das dann auch eine Rolle spielt. Wie kuratiert ihr das dann so? Ihr sitzt im Team zusammen und überlegt euch, das und das hätte ich ganz gerne, das und das Thema bietet sich an.
1: Genau, also das macht es dann halt vielleicht ein bisschen konkreter, als wie ich das eben irgendwie formuliert habe, weil im Hintergrund, das bekommt man jetzt vielleicht nicht so mit, aber da sind natürlich ganz viele Kooperationen, die über die Jahre gewachsen sind, mit anderen Festivals, auch in Europa verteilt, mit anderen, auch verschiedenen Labels oder ja auch Netzwerken, die sich für Experimentalmusik und Klangkunst einsetzen. Und natürlich ist unser Programm so halt über die Jahre auch immer in Bewegung mit, was so auch im europäischen Kontext da passiert, bewegt. Aber wir haben halt eigentlich immer versucht, den Bogen zu schlagen zwischen, wie sich das in Leipzig weiterentwickelt, wie sich das in Deutschland weiterentwickelt, aber auch in einem europäischen Kontext. Und letztendlich ist das Resultat von unserem Programm schon ein kuratiertes Programm. Also das sind zwar alles viele Sachen, die Inspirationen, die wir bekommen, die aus Kooperationen entstehen, aber am Ende machen wir uns schon sehr viele Gedanken dazu, wie die Künstlerinnen miteinander im Programm so verbunden werden. Und genau, deswegen haben wir eigentlich immer so einen Pool an Ideen. Und jeder einzelne Tag oder jedes einzelne Format ist natürlich auch so ein bisschen abgestimmt an die, an irgendwie die Atmosphäre vor Ort und an dem, was irgendwie, auch gut miteinander passt. Also von daher ist es so eine Mischung aus schon Sachen, die sich für uns, die wir mögen, aber die auch in dem Kontext spezifisch auch sich unserer Meinung nach gut entfalten können. Und genau, und dieser Netzwerkcharakter spielt natürlich auch eine große Rolle.
0: Ja, gehen wir vielleicht mal ein bisschen genauer rein jetzt. Wie geht's denn los am Donnerstag oder was steht so am Anfang des Festivals?
1: Also, am Donnerstag fangen wir an mit einer Performance von Shannon Soundquist, wo du ja eben schon, wenn ich
0: haben wir schon gehört, The Narcissist von Ken Soundquist.
1: Schon was von ihr gehört haben. Genau, als Performance. Und gleichzeitig ist es die auch die Festivaleröffnung. Das heißt, wir freuen uns über jeden, der kommt. Es ist kostenfrei. Und dort im Kunstraum Ortloff, in der Nähe von der Angerbrücke, ist auch die Installation von Amos Pellet, die dann ab 19 Uhr auch begehbar ist und die auch bis Sonntag dann auch jeden Tag offen sein wird. Und genau, die eröffnet dann auch am Donnerstag. Und es gibt noch ein DJ-Set von Max Maru, auch aus Leipzig. Genau, und natürlich so den Fokus des Abends bildet natürlich die Eröffnung von der Installation von Amos Pellet. Das ist ein Künstler, der in den Niederlanden lebt und eine, genau, die Inspiration heißt Operation Theater. Und da geht es auch darum, eigentlich um, also Amos arbeitet viel mit eigentlich dem, mit dem Atem, aber auch mit einem Atem, der halt technisch erzeugt wird. Und dann gibt es halt so, ich würde jetzt nicht alles erzählen, aber es gibt halt so eine Art, wie so eine große Maschine, die eigentlich so verschiedene Lungen speist mit Atem. Und das erzeugt natürlich auch Sound. Und genau, es geht bei ihm oft um dieses Zusammenspiel von so Körperlichkeiten, von Technologie und so zwischen dieser Grenzziehung von was ist menschlich und was ist nicht menschlich und so weiter. Und es ist aber halt genau eine Klanginstallation.
0: Du hast jetzt schon einen der Orte genannt, das Ortloff, und das ist ja auch immer so ein bisschen was Besonderes, die verschiedenen Orte. Das Zentrum ist immer so ein bisschen das Westflügel, glaube ich, oft, und dann das Radio hat meistens noch ein eigenes Zentrum. Wie ist das dieses Jahr so angeordnet?
1: Genau, also Donnerstag sind wir im Kunstraum Ortloff. Am Freitag eröffnet um 12 Uhr das Radiolab im Luru-Kino. Und da ist die Besonderheit in diesem Jahr, dass das sowohl über Sphere Radio, aber auch andere Radiosender übertragen wird, als auch, dass man vor Ort hinkommen kann und auch kostenfrei einfach bei Konzerten, die dort stattfinden, bei Gesprächen und so weiter, auch einfach zuhören kann und dran teilnehmen kann. Genau. Und das ist sozusagen das Radiolab im Luru-Kino, was jeweils Freitag, Samstag, Sonntag 12 bis 17 Uhr stattfindet. Und dann sind wir auch Freitag, Samstag, Sonntag immer abends im Westflügel mit Konzerten und auch DJ-Sets. Das ist im Grunde, der Westflügel ist so ein bisschen auch unser, ein bisschen so kann man sagen, Festival zu Hause seit 2018. Es gibt aber auch ein Programm in der Spelunke in der Samstagnacht und auch am Sonntag tagsüber. Und es gibt auch noch eine andere Installation, die aktiviert wird auf der Wiese vor dem Luru-Kino. Das heißt, ja, wir haben ein vielfältiges Programm. Ich denke, wir werden es jetzt nicht schaffen, durch das ganze Programm durchzugehen, aber man kann halt auf unserer Website www.synapse.net, also synapse.net, kann man das ganze Programm sich anschauen. Und ja, aber soweit erstmal so ein kleiner Überblick über die verschiedenen Spielstätten und jetzt so ein kleiner Umriss.
0: Genau. Ja, wir werden auf jeden Fall auch noch mehr Musik hören. Ja. Vielleicht auch nochmal, das Radio hat ja sogar so eine Art eigenes kuratiertes Programm, das läuft das nochmal so ein bisschen separat auch. Das ist ja nochmal ein ganz getrenntes eigenes Mini-Festival sozusagen.
1: Genau, also es gehört genauso zum Synapse-Festival wie alles andere auch. Und aber es ist natürlich insofern besonders, weil es halt nochmal diesen Radioraum aufmacht. Und wir hatten auch einen Open Call vor einigen Wochen ausgeschrieben, wo wir echt sehr, sehr viele Rückmeldungen, also über 100 Rückmeldungen auch bekommen haben, wovon jetzt auch einige dann das Radioprogramm prägen. Das haben natürlich jetzt nicht alle, also so viel Platz hatten wir jetzt auch gar nicht im Programm, aber genau. Und zusätzlich zu diesen Radio Beiträgen, die dann ausgestrahlt werden, gibt es halt auch Live-Konzerte, von denen ich eben kurz gesprochen habe, und halt Gespräche, die vor Ort stattfinden. Und das Radiolab macht auch, geht sozusagen auch aktiv in die anderen Formate des Festivals rein und führt auch Gespräche mit anderen Künstlerinnen, die im Rahmen des Festivals da auch teilnehmen. Deswegen, das Radiolab ist natürlich besonders, aber es ist einfach ein wichtiger Bestandteil. Genau.
0: Das war früher auch mal im Bestwerk, jetzt das im Lokin, habe ich das richtig verstanden? Richtig. Wo ist das da genau? Das kann ich mir gar nicht so richtig vorstellen.
1: Also es gibt
0: vorstellen.
1: Ja den Kinoraum.
0: Ja.
1: Ach, Neurokino. Da ist das sozusagen Radio einfach Lab. Direkt okay. im ja. Kino. Also ah, okay. man kann sich da auch hinsetzen ja. und dann sind dann auf der Bühne vor der Leinwand ja. sind dann die Konzerte.
0: Ah, genau. Cool. Ja.
1: Genau. Und halt natürlich in Kombination auch mit dem, was am Samstag und Sonntag, das von Studio Onderstrom, das ist ein niederländisches Künstlerinnenkollektiv, die eine Installation, die heißt Baden, aufführen, ist das natürlich auch gut, weil man kann halt sowohl halt draußen auf der Wiese sein, als auch dann im Loro-Kino und ich meine, alles ist halt letztendlich im Leipziger Westen, also auch fußläufig voneinander entfernt. Und das ist so ein bisschen die Idee auch des Festivals, dass wir nicht super viel Programm, was die ganze Zeit gleichzeitig stattfindet, sondern dass man es auch schaffen kann, letztendlich das meiste mitzunehmen.
2: Am Freitag startet auch das Synapse Radio, auch bei Radio Blau. Was ist das Synapse Radio und was ist zu hören?
1: Ja, genau, also in dem Synapse Radio, das ist im Grunde das, wovon ich eben kurz gesprochen habe, also das sozusagen das gleiche wie das Radio Lab. Also in dem Radio werden unter anderem Anna Egeter, Christoph Liedtke, Elsa Gubanova und Leon Seidel, Max Asafa, Maximilian Klaas, Nina Dalva und Nino Dalva und noch andere Künstlerinnen werden halt Live-Vorführungen machen und werden also zusätzlich zu diesen Live-Vorführungen gibt es halt die Radiobeiträge aus dem Open Call. Zählzeiten hieß der. Und genau, also eigentlich ist es beides. Live-Formate und schon fertige Hörspiele oder Künstlerinnengespräche. Genau, und so weiter. Das wird dann da stattfinden.
0: Jetzt müssen wir auch mal Musik hören und reintauchen in der Tage, wahrscheinlich vielleicht in den Freitag könnten wir jetzt mal reinschauen, genau was da auch an Musik uns erwarten wird. Ich hatte da zum Beispiel Feu Fou herausgesucht. Von Feu Fou haben wir jetzt ein Demo, Thinking Who Is Gone, das heißt das.

0: Er kürzt es.
1: Ja, das war Feu Fou. Die kommen, glaube ich, aus verschiedenen Orten. Wo kommen die her, Feu Fou?
2: Also sie wohnen vor allem in Berlin.
1: Das macht es einfacher. Die kommen
2: wahrscheinlich alle von... Genau.
1: Ja, genau. Wir waren jetzt beim Freitag, haben da so einen kleinen Einblick gegeben. Wir gehen auch gleich über zum Samstag. Da sind wir auch schon den ganzen Tag über. Es kommt auch ein weiterer Konzert noch dazu, nämlich die Spelunke, glaube ich, dann, wo auch Konzerte sind. Oder ist das am Freitag auch schon?
2: Genau, am Freitag noch nicht. Also wir sind Samstagnacht sind wir in der Spelunke und Sonntag tagsüber. Aber jetzt Samstag tagsüber haben wir einen Workshop von Lorbeur, der auch im Kunstraum Ortloff stattfindet, zu DIY-Instrumentenbau. Findet man auch alle Informationen auf Deutsch und Englisch auf unserer Website. Der ist auch generationsübergreifend und auch ohne jetzt Vorerfahrungen kann man daran teilnehmen. Und außerdem sind wir dann halt auf der Wiese vom Loro-Kino mit der Installation Baden, wovon ich ihm erzählt habe, von dem niederländischen Künstlerkollektiv Studio Onderstrom.
1: Wieso heißt das Baden?
2: Man muss sich das so vorstellen, dass es sind wie so Klangliegen, also so für ungefähr 20 Personen, die, wo man sich über einen längeren Zeitraum so drauflegen kann. Und dann, in dem Moment, wo man sich drauflegt, machen diese Liegen bestimmte Geräusche und es gibt auch eine Klanginstallation mit so fragilen Stimmen, subtilen Resonanzen. Also es ist eigentlich eine sehr entschleunigte Klanginstallation, wo es darum geht, auch wirklich einfach zur Ruhe zu kommen und eigentlich zuhören, ja, als körperliche und kontemplative Praxis, also dass man wirklich im Liegen eigentlich ein aktives Hören in dem Zustand irgendwie reinkommen kann, aber macht es halt auch kollektiv für ungefähr 20 Personen und da kann man sich auch vorher anmelden. Das ist sozusagen das Sicherste. Da gibt es 3 verschiedene Slots, die wir auf der Website haben. Man kann natürlich auch spontan vorbeikommen, aber natürlich ist, wenn man sicher gehen will, dass man dran teilnehmen möchte, dann kann man sich vorher auch bei uns melden.
1: Man möchte auch einen Platz auf der Liege bekommen.
2: Genau, also einfach auf www.cnaps.net gehen und da findet man die Informationen für die Installation Baden.
1: Ja, vielleicht können wir auch ein bisschen in den Abend hineinschauen, das sind ja wieder Konzerte und da eben auch dann zeitgleich ist es zeitgleich in der Spelunke und im Westflügel oder ist das
2: ist gestaffelt
1: nacheinander?
2: Ja, das ist genau das, was ich vorhin meinte, dass wir versuchen, nicht simultan, also nicht gleichzeitig zu machen. Also wir sind im Westflügel von ab 18 Uhr, da ist Einlass und ein DJ-Set bis 19 Uhr und dann gibt es 4 Konzerte, einmal von Germán Gabriel García, einem argentinischen Trompetenspieler, der im Wechselspiel mit verstärkter Trompete und digitaler Klangbearbeitung arbeitet und ist aber auch eine audiovisuelle Performance. Danach kommt das Duo Sansage, ja, mit selbstgebauten Instrumenten, Violine, aber die arbeiten auch mit Atem und Körper. Also es gibt bestimmte Elemente, die so auch sich natürlich bei verschiedenen Formaten auch so wiederfinden. Und dann Julie Diak, wovon wir gleich etwas spielen werden, die auch viel, ja, also sie spielt hauptsächlich Flöte und Saxophon und kommt eigentlich auch eher aus einem klassischen Musikkontext, aber hat sich im Laufe ihrer Laufbahn immer mehr auch Improvisation geöffnet und ja, hat einfach sehr, sehr fragile, weitläufige Klanglandschaften, mit denen sie die Teil ihrer Musik sind. Und das Ganze mündet dann in ein etwas exzentrischeres letztes Konzert im Westflügel von Shevek Iyapu, das ist das Kunstprojekt von dem Musiker und Autor Vincent Bababoutilabu zusammen mit Jojo Schütt und dem Bassisten Tino Ribeiro und auch einem Breakdancer, Talal. Und das ist sozusagen dann der Abschluss im Westflügel. Und danach, also das ist dann so 23 Uhr und dann versuchen wir einfach, dass wir alle gemeinsam so in die Spelunke gehen, weil da gibt es dann auch nochmal DJ-Sets und 3 Konzerte, die dann natürlich ein bisschen, ja, noch mehr exzentrischer sind, so experimental Trip-Hop, teilweise ziemlich verrückte Spoken-Word-Sachen, teilweise tanzbar, manchmal auch skurril und genau, am Ende spielt Pupun, die auch viel so mit so Found Objects arbeitet und aber selber auch ja, Found Objects und Electronics. Und das ist dann schon, ja, halt auch schon so Nachtprogramm, aber halt alles halt irgendwie self-made. Also jetzt nicht nur DJ-Set, also wir haben natürlich auch einige DJ-Sets im Rahmen des Festivals, aber wir haben uns irgendwie entschieden, das Nachtprogramm auch vor allem mit Live-Konzerten zu kuratieren.
1: Genau. Das passt ja auch ganz gut in die Spelunke rein. Ja. Das ist ja auch so ein schon klassischer Ort inzwischen. Ja. Wir wollten mal reinhören in Julie Deek und genau, sie spielt ja im Westflügel dann noch am Samstag. Hören wir mal rein in das Stück Brisk von ihr.

0: Solidek, ja, sehr schön. Wie macht ihr das gleichzeitig? Flöte und singen? Aber das geht.
1: Ja, das kann man dann hören. Am Samstag. Ja. Aber es ist alles sozusagen gleichzeitig.
0: Hat mir auf jeden Fall sehr gut gefallen. Und
2: wie geht's weiter?
1: Also am Sonntag sind wir im Radiolab, wo wir eben drüber gesprochen haben, wieder ab 12 Uhr. Und dann gibt es in der Spelunke Tageskonzerte. Also wir sind ja vorher in der Nacht auch in der Spelunke und dann ab 14 Uhr geht's tagsüber weiter, hoffentlich draußen. Hoffentlich haben wir Glück mit dem Wetter, das ist gerade ein bisschen wackelig. Wenn das Wetter nicht so gut ist, dann können wir auch in der Spelunke drin die Konzerte machen. Und da, genau, die Konzerte sind auch kostenfrei zugänglich am Sonntag. Da gibt es 3 Konzerte, einmal von Teig, einem Duo aus Leipzig, die so mit kleinen Objekten, gesampelten Field Recordings und so Drone-experimentellen Sounds arbeiten. Und danach spielt Radio Hito, die mit Stimme und präparierten Instrumenten und vor allem im elektronischen Keyboard, wo sie so alte Casio, so Casio-Samples, die ziemlich gut klingen, damit arbeitet. Und genau, und es ist irgendwie eine sehr, ja, ihre Musik hat sehr viel Klarheit, sehr viel, sehr intensiv, also aber gleichzeitig auch still und hat ja auch ziemlich viel Tiefe. Also es ist eher ein ruhiges Konzert. Und zum Abschluss spielt Tarouk mit einer Verbindung aus organischen und elektronischen Percussion und analogen Synthesizern, aber auch mit Gesang. Und das ist so, ja, so zwischen meditativ, rhythmisch und aber auch teilweise ja irgendwie entrückenden Klängen. Und genau, wenn wir da, das geht so von 14 bis 17 Uhr in der Spelunke. Zeitgleich gibt es auch nochmal die Klanginstallation von Studio Unterstrom, von der ich erzählt habe, auf der Wiese vom Luru-Kino. Und dann gehen wir um 18 Uhr wieder in den Westflügel am Sonntag. Und da sind dann die letzten 3 Konzerte des Festivals. Und genau, von Hedong Lee und Yidan Kim, die ja eigentlich eine Art olfaktorische Klangperformance machen. Also so, da kommen halt Klang, Performance und Duftkompositionen, zeitgenössische Zeremonien, teilweise, ja, die überführt sind aus ostasiatischen Traditionen, aber ja, auch mit einfach einem zeitgenössischen Ansatz. Danach kommt, also so zwischen Noise und ja, weiß nicht, manchmal auch ein bisschen schwer, das alles so gut zu beschreiben in Worte. Aber ja, ist auf jeden Fall sehr spannend. Und dann im Anschluss spielt Takako Minikawa, die mit Stimme, Synthesizern und fragilen Objektinstrumenten arbeitet, also auch sowas wie Klangzylinder oder so Miniaturrecorder. Und ist so zwischen eigentlich Pop-Improvisation und experimenteller Musik. Und das letzte Konzert ist von dem Duo ROL von Bea Alvarez und Chico Ribas. Genau, die spielen Viola, Synthesizer, benutzen aber auch ihre Stimme und das ist so, ja, sie beschreiben es selbst auch als so Ambient-Kompositionen, die viel Verletzlichkeit und Transformation in sich tragen. Und gleichzeitig gibt es zwischen den Konzerten und vor den Konzerten wie an allen Tagen ein DJ-Set. Das habe ich jetzt, glaube ich, noch gar nicht gesagt. Also ich glaube, am Donnerstag habe ich gesagt, ist Max Maru. Am Freitag ist es Captain of None, die im Westflügel spielt. Am Samstag ist es Malu, die im Westflügel DJ-Set macht. Und am Sonntag ist es Albina, auch aus Leipzig, eine DJ. Und genau, und zu den Konzerten im Westflügel gibt es online auch noch Tickets bei uns zu kaufen. Und das restliche Programm ist, das Tagesprogramm ist kostenfrei. Jetzt für die Nachtveranstaltung in der Spelunke am Samstag gibt es Tickets an der Abendkasse. Genau, auf unserer Website, dann findet man die Tickets für den Vorverkauf beim Westflügel, also www.synapse.net, und dann, genau, könnt ihr das da, dann könnt ihr euch da die Tickets besorgen, genau.
0: Der Westflügel, der wird ja auch gerade gebaut, ist das alles so barrierefrei oder gibt es da noch Besonderheiten?
1: Also, das ist eine gute Frage. Also, der Westflügel versucht, so barrierefrei wie möglich zu sein. Also, es gibt eine, also sozusagen an sich ist die Spielstätte so wie die letzten Jahre auch einfach normal zugänglich. Aber es gibt natürlich einfach jetzt für Menschen im Rollstuhl gibt es natürlich Hürden. Aber es gibt auch eine, so eine spezielle Vorrichtung, so eine Bühne, die man hochheben kann, sodass Menschen im Rollstuhl auch da Zugang finden. Und dann gibt es Aufzüge. Also, wir haben selber am Freitag auch Pasilis so ein Duo aus Frankreich, wo ein Künstler selbst auch im Rollstuhl ist. Das heißt, da müssen wir sowieso, sind wir sowieso auch hoffen, dass das auch gut geht, weil das natürlich im Westflügel schon noch es geht, aber es ist jetzt nicht hundertprozentig barrierefrei.
0: Am Sonntag hatte mich Takako Minekawa ziemlich fasziniert. Das ist ja auch schon eine Künstlerin, die schon länger unterwegs ist, glaube ich.
1: Ja, können wir gerne machen. Also,
0: dann hören wir nochmal in Our Class in the Dunes rein von Takako Minekawa.

0: das war jetzt ein kleiner geraffter Überblick über so ein gesamtes Programm, was natürlich sehr viel ist. Und ihr könnt das aber auch selber näher nochmal unter die Lupe nehmen, unter synapse.net, glaube ich.
1: Genau.
0: Da ist das gesamte Programm dieses Jahres abgebildet. Und ihr könnt auch klicken auf verschiedene Künstler, KünstlerInnen dann und.
1: Genau. Also ich buchstabiere es nochmal. Also seanaps.net, um sicher zu gehen.
0: Und wir haben vielleicht jetzt am Abschluss können wir noch ja, einen kleinen Anspieltipp. Was hättest du noch so als Tipp, was man noch, De Mama zum Beispiel, könnte man noch was von.
1: Ja, wir können gerne was von De Mama noch
0: dann machen. Ja. Wann spielen die nochmal? Das habe ich schon wieder jetzt vergessen. Wann sind die? Auch am Sonntag?
1: Die De Mama spielt am Freitag.
0: Am Freitag, okay.
1: Genau.
0: Dann hören wir jetzt noch mal ein Stück von De Mama. Ich bedanke mich sehr bei Jonas, der hier direkt vom Bahnhof her geeilt ist und ja auch für diesen kleinen Einblick in das Synapse Festival, wie jedes Jahr bei Radio Plau auch. Und ihr könnt auch das Synapse Festival auch im Radio bei Radio Plau natürlich hören. Dann ab Freitag geht es um 13 bis 16 Uhr los. Bei Radio Plau können wir es leider nur 3 Stunden am Tag hören, aber bei Sphere Radio ist auch die ganze Zeit zu hören. Und
1: genau.
0: Auch natürlich über die synapse.net-Seite ist auch zu hören.
1: Genau,
0: das
1: richtig.
0: Lohnt sich auch sehr. Das Radioprogramm ist auch sehr interessant kuratiert und sehr interessante Dinge. Genau, De Mama, von der hören wir das Stück No Abiding City. Kannst du dazu noch was kurz, was ist das?
1: Genau, also das ist das die Single von dem neuen Album von De Mama. Und genau, und sie spielt selber mit, also arbeitet mit Stimme und Live-Loops und einem Instrument, das heißt Uhadi, das ist so ein Saiteninstrument. Und es gibt aber auch Field Recordings und De Mama spielt zusammen mit dem Schlagzeuger und Komponisten Lucas Akintaya und dem Pianisten und Produzenten Abbasé. Genau, und das ist so eigentlich so zeitgenössische, experimentelle Musik. Es hat ein bisschen Anleihen auch von Jazz zum Teil. Und genau, aber macht ganz viele, sehr viele Referenzen zu verschiedenen, ja auch zu Performance-Kultur aus Südafrika und so weiter. Also da ist sehr viel verschiedene Ebenen drin. Und das ist jetzt die eine Single von ihrem neuen Album, was sie vielleicht auch beim Synapse spielen werden.
0: Und das klingt so.

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0: machen gerade und haben gemacht in den letzten Jahren zwei KünstlerInnen, die hier in Leipzig an der HGB ihren Abschluss gemacht haben, jetzt in Wien sich gerade befinden, Elsa Gubanova und Leon Seidel, die eigentlich aus der Fotografie sozusagen kommen, sich anlässlich des Krieges Russlands gegen die Ukraine angefangen haben, nochmal sehr eingehend mit Klang zu beschäftigen, nämlich mit der akustischen Dimension von Kriegen. Also wie, what kind of sounds can we connect to war? Und was hat das eigentlich für eine Bedeutung? Oder welche Bedeutungsräume macht das auf? Und die zwei haben für das Synapse Radio Lab einen akustischen Essay gemacht. A Bellyphonic Archive heißt der. Und den werden wir gleich hören. Und davor aber ein Gespräch, was ich mit Elsa und Leon vor ein paar Tagen geführt habe. Und wir hören jetzt das Gespräch und den Essay im Anschluss in der nächsten Stunde hier auf Synapse Radio Lab, auf Sphere Radio und jetzt auch auf Radio T. Elsa und Leon, ich freue mich sehr, dass wir heute aus verschiedenen Orten uns zusammenfinden können, in dem Fall im World Wide Web, im Internet. Wie geht's euch denn? Wo telefoniert ihr denn gerade her? Wo seid ihr denn gerade?
1: Ja, hallo. Schön, dass wir hier im Web alle zusammen sind. Ich sehe euch leider nicht. Und ich spreche mit euch aus Odessa. Ich bin gerade in der Ukraine und produziere meinen Film. Genau, damit bin ich jetzt beschäftigt.
2: Hi, danke für die Einladung. Ich bin gerade in Wien, wo ich seit April schon bin, aber bald wieder in Leipzig.
0: Elsa, weil du ja auch aus Odessa kommst und gerade in Odessa bist und es in den letzten Tagen, zumindest das kam hier bei mir medial an, sicherlich nicht nur in Odessa, aber eben auch dort wieder erneut Russland sozusagen die Stadt angegriffen hat oder relativ vehement angegriffen hat. Die Frage, wie erlebst du die Stadt gerade? Wie ist es gerade für dich, dort zu sein?
1: Ja, also das ist immer so eine komplizierte Frage für mich, weil ich eigentlich immer sehr schön finde, hier zu sein. Und es ist dann so komisch zu sagen, ja, ich finde es schön. Gestern war ich sehr traurig, weil gestern war so der erste Herbsttag, dass es schon so ein bisschen geregnet hat und das Himmel ist grau und so. Und ich bin spazieren gegangen und es hat mich irgendwie wahnsinnig traurig gemacht zu sehen, wie die Stadt einfach so auseinanderfällt. Aber gleichzeitig habe ich so eine tender Love zu allen diesen Strukturen und Fakturen und ist so ein trauriges Gefühl irgendwie. Wegen den Angriffen, ja, die sind stark. Gestern hat so ungefähr 200 Meter von uns ein Haus angeschlagen, von einer Drohne. Das war ziemlich unangenehm und am Abend haben wir gesehen, dass eine Rakete auf Odessa irgendwie, also fliegen, die hat das vor, da zu fliegen. Und wir haben uns so voll gemütlich in den Flur gesetzt, alles vorbereitet, Kissen, Decke, ein Buch, so Gläser. Ich habe alle meine Festplatten neben mir gelegt, weil ich dachte, okay, was ist am wichtigsten, nicht mein Pass, meine Festplatten. Und und dann nach 15 Minuten war es over. Und das ist dann auch so ein komisches Gefühl, wenn man sich irgendwie vorbereitet und dann passiert nichts, dann war Sirene vorbei, ist natürlich gut, aber wir sind dann noch im Flur geblieben und haben da einfach gechillt, fanden das irgendwie gemütlich da. Ja, das ist irgendwie so, und das, die Stadt ist voll mit Leben und alle diese Gefühle und Ereignisse existieren in so einer Gleichzeitigkeit auch.
0: Ja, ihr arbeitet ja schon, habt ihr mir erzählt, seit mindestens 2022 zusammen und wechselt sozusagen auch einzeln oder zusammen zwischen den Welten. Also

0: So mit zwischen den Welten meine ich zwischen eben Orten in der Ukraine und wahlweise Leipzig oder Wien, hier, die, wo es eben keinen Krieg gibt und das medial vielleicht auch nur noch jetzt über die Jahre, also schon noch darüber berichtet wird, aber nicht mehr natürlich in dieser Vehemenz oder in dieser Urgency, in der es vielleicht eben 2022 der Fall war. Und ihr habt in Reaktion auf diesen Angriffskrieg Russlands gegen die Ukraine auch 2022 ein KünstlerInnen-Kollektiv gegründet, das, jetzt müsst ihr mich berichtigen wegen der Aussprache, Ustov Collective. Könnt ihr beschreiben, was diese Arbeit des Kollektivs ausmacht und genau, was eben da auch die euer Antrieb war, das Kollektiv zu gründen?
1: Also das Kollektiv existiert ja nicht mehr so direkt, aber damals war das eigentlich wirklich so eine Reaktion in dem Sinne, dass wir uns halt gefragt haben in so einer Situation, was macht man eigentlich als kunstschaffende Person, wenn man damit umgehen muss. Und man fühlt sich natürlich auch ein bisschen hilflos mit den Mitteln, die man hat, zumindest erstmal. Und wir haben eigentlich angefangen, dass wir nach einer Möglichkeit gesucht haben, so eine Plattform zu bieten, also halt vor allem für Kunstschaffende aus der Ukraine irgendwie auszustellen, aber halt auch an finanzielle Mittel zu kommen. Und das war am Anfang wirklich so eine Reaktion, wie dass wir zum Beispiel mit Fotografinnen und Fotografen aus der Ukraine gearbeitet haben und so Prints verkauft haben und denen halt, um denen Geld zu schicken. Und weiß nicht, wir haben Panel-Discussions organisiert, an der HGW auch dazu, und haben Leute eingeladen. Also das war irgendwie so eine Vermittlungsarbeit, aber auch so Support-Plattform am Anfang, und dann ist halt über Zeit relativ schnell so eine Praxis entstanden, die eigentlich so kuratorisch geworden ist, ohne dass wir jetzt so viel darüber nachgedacht haben, sondern es ging eigentlich eher darum, halt anderen eine Möglichkeit zu bieten, auszustellen zum Beispiel und irgendwie auch halt zu vermitteln. Und das war der Grundgedanke von dem Kollektiv ganz am Anfang.
2: Für mich persönlich war es sehr stark mit so einem Gefühl von eigener Sprachlosigkeit verbunden, und 2022 wusste ich nicht, ob ich überhaupt irgendwann noch mal nach Hause kommen kann. Und ehrlich gesagt, diese Fragestellung hat sich auch nicht so wahnsinnig verändert. Ich frage mich das jedes Mal, wenn ich hier bin, ob ich nächstes Mal noch kommen kann. Und irgendwie diese Akt von Unterstützung und wie Leon das schon beschrieben hat, diese Plattform schaffen, weil wir mussten nicht fliehen, wir waren schon vor Ort, und dann, ja, das hat sich ganz natürlich angefühlt, dann erstmal wie so eine Brücke zu sein, weil ich mich auch eigentlich nicht in der Lage gefühlt habe, irgendwas in dem Moment als Künstlerin zu produzieren, weil ich nicht vor Ort war. Genau, und so ist die kuratorische Praxis auch so ein sehr natürliches Teil von unserer künstlerischen Praxis geworden, so total ungewollt eigentlich.
0: Und ist es dann auch so, dass aus diesem, aus dieser kuratorischen Praxis heraus oder aus dem Arbeiten in dem Kollektiv oder mit dem Kollektiv ihr auch verschiedene Open Calls ausgerufen habt nach Sounds, die mit dem Krieg in Verbindung stehen, und daraus so langsam ein Archiv, ein Audioarchiv gewachsen ist, mit dem ihr euch jetzt auseinandersetzt? Oder wie kommt es sozusagen zu diesem Bellyphonic Archive, aus dem wir gleich auch hören werden?
1: Ja, also es ging relativ schnell so, dass wir irgendwie diesem so medialen Überangebot von Bildern von dem Krieg irgendwie was so nicht unbedingt entgegensetzen wollten, aber das ist halt, man merkt relativ schnell, wie wenig solche Bilder eigentlich leider auch können. Das war jetzt keine strategische Entscheidung in dem Sinne, irgendwie jetzt mit Sound zu arbeiten. Also ich zum Beispiel komme eher aus dem Soundbereich, aber das war irgendwie so einer der ersten Einfälle, die wir hatten, was wir sonst halt machen können, ist halt stattdessen mit Sound zu arbeiten. Und dann haben wir halt über das Kollektiv diese Open Calls gemacht für Sound. Und ganz am Anfang war das ja wirklich so, es war nicht mal der Gedanke, jetzt so ein Archiv anzulegen, sondern halt wirklich eine Soundinstallation zu machen, wo wir auch relativ kompositorisch mit dem Material umgegangen sind. Aber das ist dann so über Zeit, irgendwie merkt man, wie relevant halt die klangliche Ebene von einem Krieg irgendwie ist, wie wichtig, also vor allem, wenn man selbst halt da ist, versteht man irgendwie, dass das wirklich so eine Sprache ist, die zum Überleben notwendig ist, dass sich die Arbeit halt über Jahre vertieft hat, halt auch in Recherche. Und jetzt Ende haben wir gemerkt, so, ja, eigentlich haben wir halt so ein, naja, noch nicht öffentlich zugängliches Archiv, aber es ist ein Archiv geworden, was halt auch über die Zeit hinweg jetzt erzählen kann und was man untersuchen kann. Und genau, das ist jetzt auch das, was in dem Hörstück eigentlich so passiert, so dieser erste, so eigentlich quasi so ein bisschen ein Schritt zurück auch, so diese Arbeit mal versuchen, so neu zu denken oder so zu beobachten, was wir da eigentlich gemacht haben, weil man irgendwie in der Situation auch teilweise, also mir ging es vor allem so die ersten zwei Jahre, so 2022 bis 2024, so dass ich das Gefühl habe, ich kann eigentlich gar nicht über meine Arbeit nachdenken, sondern ich mache die eigentlich einfach, weil sich das immer so, es war immer so, es kommt immer aus so einer Reaktion heraus, weil die Zeit auch so anders läuft in so einem Kriegskontext. Man muss irgendwie so schneller agieren und irgendwie teilweise weniger nachdenken und mehr machen, wenn man auch vermitteln will und sozusagen, klingt so komisch eigentlich in der Kunst, aber so auch so sozusagen effektiv sein, wenn man Leute unterstützen will zum Beispiel.
2: Ja, ich habe auch noch so eine Beobachtung, weil ich finde, das ist schon, also die Arbeit jetzt an dem Audio-Essay war wie so eine kleine Retrospektive. Und wir saßen halt zusammen und haben uns all die Aufnahmen dann gehört, vor allem aus dem ersten Open Call. Und wir waren beide dann so zerstört danach, weil, also ich habe verstanden, dass die für mich eigentlich so ein Container ist für die Erinnerung über diese Zeit. Die Aufnahmen, die wir zugeschickt bekommen, weil ich zu dem Moment nicht vor Ort war und dann, also die Erinnerung an diese Zeit ist irgendwie in diesen Aufnahmen, die aber gar nicht mir gehören oder nicht Momente meines Lebens waren, sondern von Leben von anderen Leuten. Und ich glaube, das, was ich total schön an der Arbeit finde, ist, dass die, ich weiß nicht mal, ob es unsere Arbeit ist, ob man die so überhaupt benennen kann, weil diese Audioaufnahmen gehören unterschiedlichen Leuten und dann gibt es noch zwei von unseren Kolleginnen, mit denen wir in Austausch stehen und so weiter. Und das ist, ja, das ist dann so eine Frage, wie man so eine Arbeit vermittelt oder wie man über die spricht und sie zeigt. Und manchmal funktioniert es einfach nicht in so Ausstellungsräumen. Deswegen finde ich das total schön, dass es jetzt im Radio stattfindet, weil es auf jeden Fall so etwas Neues ist, was mit dieser Arbeit passiert.
0: Ja, vielleicht könnt ihr ja noch mal was auch sagen zu dem, was man eigentlich dann hört in dem Essay. Also es gibt die Aufnahmen aus den Open Calls, was sind das eigentlich für, also wer hat da eigentlich eingereicht? Und was wollt ihr vielleicht noch sagen zu dem Material, aus dem der Essay besteht?
1: Es sind natürlich total unterschiedliche Quellen, also natürlich waren auch Leute, die wir kennen dabei, aber auch unglaublich viele Leute, die wir nicht gekannt haben. Ich habe auch in Erinnerung, dass also gerade in den ersten zwei Jahren halt diese Open Call so eine unglaubliche Reichweite irgendwie erzeugt hat, was mich total überrascht hat. Und was ich damals ja auch total spannend fand, weil, naja, man sieht halt in der Metadata sozusagen von diesen Files auch, dass sehr viele halt nicht, die wurden nicht vorher aufgenommen, sondern halt, oder die wurden schon vorher aufgenommen, also nicht explizit jetzt für den Open Call, sondern so Leute haben angefangen, Sounds tatsächlich so zu recorden, was ich voll spannend fand, dass dieses Medium automatisch so eine Relevanz bekommen hat. Ich weiß nicht, die Bandbreite an unterschiedlichen Aufnahmen von, weil ich meine, man würde jetzt erwarten, okay, man hört unglaublich oft Explosionen und Sirenen und das war natürlich dabei, aber genauso viele Aufnahmen von Gesprächen, Gebeten, Gesänge, Naturaufnahmen, die Soundscape von einer Stadt, und so weiter. Und das, ja, weil es so über die Zeit, wenn man sich das Archiv so anguckt, interessant, dass so eigentlich dieses Archiv auch halt überrascht. Also ich glaube, wenn eine Person jetzt, die gar keine Kriegserfahrung hat, das anguckt, würde man gar nicht unbedingt immer denken, dass das sozusagen aus diesem Kontext kommt.
0: Elsa, du hattest vorhin auch gesagt, dass ihr auch zwei KünstlerkollegInnen sozusagen auch mit in den Essay geholt habt. Wie ist euer, was sind das für Personen? Wie ist euer Verhältnis zu denen?
2: Also das sind Oleg Spudejko und Natalka Rivko. Und Natalka kannte ich schon aus Odessa. Wir waren aber nicht so eng befreundet. Wir kannten uns einfach. Und Oleg haben wir in Köln in 2022 bei einer Ausstellung kennengelernt. Also Oleg ist Komponist und Musiker und Natalka ist Künstlerin und Kuratorin und Kunsthistorikerin und eigentlich hat uns diese Arbeit zusammengebracht, würde ich sagen, oder diese Auseinandersetzung mit dem Klang, weil Natalka und Oleg andere Sachen gemacht haben. Oleg hat zum Beispiel den Album Kiev Eternal rausgebracht, wo er mit seinen Field Recordings gearbeitet hat. Und Natalka hat ein anderes großes Projekt gemacht mit Streamboxen, wo ich weiß nicht mehr, wie viele Künstlerinnen Streamboxen bekommen haben und dann aus unterschiedlichen Orten aus der Ukraine online gestreamt haben. Und Natalka haben wir einfach zufällig in einem Zug getroffen auf dem Weg nach Kiew. Und dann kam dieses Gespräch und irgendwie hat es dann zu der Veranstaltung in Bonn geführt. Das war eine Diskussion im 2023, glaube ich, wo wir über diese unterschiedlichen Approaches gesprochen haben, wie man mit Sound im Krieg umgeht und was ist das überhaupt für ein Klang. Und dann haben wir auch bei dem Talk gemerkt, dass es total kompliziert ist, das zu vermitteln, wenn Leute diese Erfahrungen nicht teilen. Und ja, ich bin gespannt, wie das jetzt mit dem Essay für das Radio wird. Leon hat ja noch so ein Interview-Reihe gemacht. Vielleicht kannst du noch ein bisschen darüber erzählen, weil du hast ja Natalka interviewt und
1: Ich war 2023 im Rahmen von einer Residency in Kiew und wollte so anknüpfen auch an diese Soundinstallation und dachte mir, wenn ich so lange da bin, wollte ich eigentlich selbst mit Sound arbeiten. Dann dachte ich mir, das ist irgendwie auch so eine komische Perspektive, so eine temporäre Besucher dort zu sein und dann irgendwie so die Behauptung aufstellen, man könnte viel über Sound erzählen, weil das ja auch eine Erfahrung über Zeit ist. Und dann habe ich angefangen, also vor allem KünstlerInnen und Kulturschaffende aus Kiew und Odessa zur Klangerfahrung zu befragen. Und ich habe so ein Questionnaire entwickelt, das eigentlich auf Basis von so Arbeit aus der Vergangenheit zu Sound im Kontext von Krieg so zusammengekommen ist. Also vor allem, ich habe ein Buch gelesen, bei dem es viel um die Klanglandschaften in Polen im Zweiten Weltkrieg ging, wo man ja aber gar keine Grundlage von irgendwie Aufnahmen, also Audioaufnahmen hatte, sondern vor allem halt Diaries. Und es fand ich irgendwie spannend, so dieser Approach, so die Klangbeschreibung als Grundlage für die Untersuchung von Sound und nicht der Sound an sich. Ja, und wir haben im Endeffekt diese ganzen, es sind wirklich Fragmente, also ich habe die Interviews habe ich ja aufgezeichnet, mit gefilmt. Und ich habe Audioausschnitte aus diesen Interviews genommen. Wir haben aber auch dann Natalka und Oleg halt gebeten, so sozusagen ihren Gedanken jetzt zurückblickend, weil sich das auch immer wieder ändert, so Perspektiven zu dieser Arbeit mit Sound nochmal so aufzunehmen. Und die haben uns wirklich einfach Sprachnachrichten dazu geschickt. Und und sonst hört man Aufnahmen aus unserem Archiv sozusagen.
0: Ihr habt ja schon gesagt, ihr habt schon mehrmals mit dem Material gearbeitet. Jetzt gibt es sozusagen so eine reflektierende Perspektive auch nochmal über diese Radioarbeit. Wollt ihr Vielleicht noch, bevor wir das Ganze hören, was ankündigen, gibt es eine andere Art von Beschäftigung, die ihr nochmal hier in den Raum bringen wollt oder für die ihr einladen wollt?
2: Ich wollte vielleicht nochmal zum Sound was sagen.
0: Ja.
2: Weil ich habe das Gefühl, dass man stellt sich auch hier immer wieder diese Frage, so war es laut? Also man fragt einfach Leute, ja, war es laut bei dir? Und dann sagt man, nee, war nicht so laut. Also das Klang ist halt so crucial irgendwie in diesem Kontext. Und also ich laufe auf der Straße und dann höre ich, wie Leute halt besprechen irgendwie, wie laut das war oder wie klang es genau. Und also das ist immer noch das Thema, weil, wie gesagt, man sieht nicht unbedingt den Krieg oder man sieht nicht jede Explosion und dann gibt es auch immer wieder Begrenzungen, was man überhaupt aufzeichnen darf und so weiter. Aber man hört es halt alles und ich glaube, das ist auch so eine Frage von, was ist dann am Ende diese Testimony, und Klang ist einfach so subjektiv. Aber ich glaube, dass diese Narration auch irgendwas mit einem macht, dass man dann schafft, dass zu verarbeiten. Also eigentlich ist es einfach der Fakt, dass Trauma nur durch so Narration aufhört, so weh zu tun oder so präsent zu sein. Und und was ich noch gerne ankündigen würde, du hast es schon angesprochen am Anfang, dass man kriegt es irgendwie medial. Aber das ist nicht mehr so urgent wie in 2022. Und ich glaube, ich würde gerne betonen, dass es wieder sehr urgent geworden ist, weil die kritische Infrastruktur in einem sehr schlechten Zustand ist. Und Winter wird hart, es wird kalt und sehr dunkel. Sondern es werden auf jeden Fall weitere Angriffe auf kritische Infrastruktur stattfinden von der russischen Seite. Deswegen würde ich gerne sagen, dass wenn jemand irgendwie Möglichkeit hat, über solche Dinge nachzudenken, wie man eine Residency für Leute von hier machen könnte oder irgendwie in eigene Gemeinschaft einen Weg finden kann, jemanden zu supporten, einfach diesen Winter zu überleben. Weil wenn es -10 ist und du keinen Strom hast und kein Licht, mehrere Tage lang, kann man halt nicht mehr so viel machen. Das wollte ich nochmal auf den Weg geben, dass es wieder vielleicht noch urgenter ist, als es in 2022 war.
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5: 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So the sound kind of resembles a war-like sound, a recognizable sound of warfare. 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Maybe we would not say that it's a war, really. 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
1: 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Und das Synapse Radio Lab hat in diesem Jahr angelehnt an oder inspiriert durch die 10 Jahre, die dieses Festival schon hier jährlich stattfindet, sich einen Titel gegeben. Der ist Zählzeiten, Counting Times in Englisch, aber ich finde deutsche Zählzeiten irgendwie schöner.

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1: Wir senden hier live aus dem Loro-Kino in Leipzig, Synapse Radio Lab. Ihr habt es gehört, wir haben uns einen Titel gegeben, Zählzeiten. Ihr könnt gern vorbeikommen und das Radioprogramm auch live verfolgen, weil der Ort ist ein Kino. Danke, Michael, dass wir hier senden können aus dem Foyer des Loro-Kino, was sehr, gerade jetzt, da es draußen so grau ist, ein sehr gemütlicher Ort ist, auch um das Radioprogramm anzuhören. Wir haben da so eine Listening Station jetzt sozusagen im Kino. Und in der folgenden Stunde werden wir uns auch nochmal aus einer anderen, mit einem anderen Format diesen Zählzeiten widmen. Ich habe eingeladen Christoph Liedtke und Anna Egerter, die heute Morgen aus Halle hierher gesaust sind, weil dort haben wir uns nämlich kennengelernt. Anna ist dort Künstlerin, Buchkünstlerin, schreibt, ist Autorin, und Christoph kenne ich dich über deine Malerei, aber auch über deine Musik, und du schreibst eben auch, und ich habe euch beide, also wir kennen uns, aber ich habe euch beide eure Arbeit

0: Arbeiten getroffen, auch in einer Ausstellung dieses Jahr, in der es um Zeit ging. Und genau, und habe das zum Anlass genommen, euch hierher zu locken, auch weil wir lange keine Lesung mehr hatten im Radiolabor, und freue mich sehr. Hallo.
1: Hallo Tina, freut mich sehr.
0: Hört ihr euch gut?
1: Ja, ich höre mich gut.
2: Mhm. Ich höre mich auch.
0: Sonst mache ich hier noch so ein bisschen, ich kann hier die Kopfhörer so ein bisschen anpassen. Ich weiß nur manchmal nicht welchen. Ja, genau. Ich habe euch gefragt, ob ihr Texte mitbringt, weil ich weiß, dass ihr beide schreibt. Und Anna, deinen Text habe ich sozusagen als Installation getroffen. Brüten heißt der. Freue ich mich sehr, dass du den heute mitgebracht hast. Und genau, und habe euch dann gesagt, ja, Zählzeiten ist der Titel. Und irgendwie hast du da auch ein bisschen gegrummelt, Christoph, ne?
1: Ja, stimmt. Ich krummel immer noch ein bisschen. Genau, aber ist auch kein Problem, dass ich krummel. Zählzeiten war für mich immer so so getaktet, so scharf und so klang ein bisschen maschinell und da so nach Lohnarbeit im schlimmsten Falle und Stoppuhr und Genauigkeit und da wird es bei mir ein bisschen schwierig, genau. Aber,
0: man aber kann du das hast auch die Einladung angenommen. Irgendwie hast du ja Texte mitgebracht und die auch irgendwie ausgewählt.
1: Ja, richtig. Und also man kann ja trotzdem mit dem Begriff irgendwie den da assoziieren und Verbindungen knüpfen. Also insofern habe ich meinen Frieden mit Zählzeiten geschlossen und habe auch ein paar Sachen gefunden, auch ein paar alte Gedichte noch ausgegraben, wo noch mehr gezählt wird und genau. Und jetzt ist es so ein schönes Potpourri aus verschiedenen Sachen.
0: Wollt ihr noch was sagen zu den Texten, die ihr mitgebracht habt vorab?
1: Ich würde immer so anekdotisch dann vor den Gedichten noch vielleicht einen Satz sagen oder so, genau.
2: Ich habe, wie gesagt, diese Installation mitgebracht. Brüten, das ist, heißt die. Das ist so ein, wie so ein Langgedicht, also besteht aus mehreren einzelnen Versen, die so ein bisschen auch für sich stehen. Und ein paar eher teils aktuelle, teils alt ausgegrabene, die ich eben zusätzlich zu diesen Zählzeiten noch mitteilen wollte irgendwie. Weil mir ging es ähnlich wie Christoph, dass ich bei Zählzeiten auch an dieses scharf Getaktete gedacht habe und da auf jeden Fall seit längerer Zeit wie so in Opposition dazu geschrieben habe. Das Brüten ist ja auch sozusagen in Opposition zu so einem mechanischen oder starren Art von Lebenstakt. Von dem her finde ich, passt es auch vielleicht bei dir, Christoph, weil man kann sich ja auch gegen einen Begriff wenden oder den quasi gegen ihn anschreiben.
1: Genau, aber da steckt ja auch der Rhythmus drin in Zählzeiten und mit Rhythmus bin ich auch gut befreundet, also alles kein Problem. Genau.
0: Mhm. Ja, schön. Und? Wollen wir reingehen?
1: Ja, wir können anfangen und ich würde jetzt anfangen und wir fangen mit dem ersten Gedicht an und das erste, die 1 hat ja bei den Zählen eigentlich noch keine Referenz, also erst mit der 2 und mit der 3 kommen erstmal Verhältnisse dazu, deswegen kann ich auch einfach irgendein Gedicht vorlesen und das mache ich jetzt auch. Genau. Es heißt, ich bin verwandt mit allem. Ich bin verwandt mit allem. Auf meinen Händewangen trage ich Unendlichkeit. Gesehen habe ich alles, selbst wenn ich noch fast nirgends war. Die Zeit dreht relative Runden, tief hinein grub ich mich in sie und hab sie so verlängert allemal. Mein blinder Stotterschritt nach vorn ist wie der von jedem. Ich bin verwandt mit allem, das ist mein Glück und meine Qual. Mir ist alles zuzutrauen und angekettet an mich selbst werde ich vollenden, was als Verpuffen schon längst ausgeschrieben war. Die Natur gebärt sich zu gewaltigen Exzessen und kann nicht auf uns achten und braucht's auch nicht. Das sollten wir schon selber tun. Getrost und wenn's uns gut geht, können wir auf den Himmel pfeifen. Wir tragen unsere bunte 1000 Arten Erdenlast schon selbst. Auf Rettung zu verzichten haben wir verzweifelt lernen müssen. Doch wenn ein Flüsterer und Pferd Kopf an Kopf berühren und sich küssen, So will ich dank und trunken schmachten, glaub an den Raum der Liebe, raff mich auf, will nicht verzagen und wieder alles weh verachten, denn nur vereint in 100 Widersprüchen fühl ich lebendig mich und da. So wahr, ich bin verwandt mit allem, gehör der Welt allein und bin ihr nach.
0: Danke, Christoph Liedtke hat ja den Aufschlag gemacht mit einem Text aus einer Sammlung, die kurz vor dem Radiolab zusammengestellt wurde für unser Schlagwort Zählzeiten. Anna Egerter ist auch mit im Studio. Anna, wirst du gleich darauf in Anführungsstrichen antworten?
2: Ich versuch's. Die Uhr meines Vaters. Es war einmal, als der Vater kein Vater, sondern ein Kind war, da hing die dunkle alte Pendeluhr in der Stube und pendelte und tickte, tick, tack, tick, tack, tick, tack. Während die Uhr in der Stube tickte, ihren staubigen Rhythmus getreu ihres Aufbaus den Bewohnern des Hauses schlug, wuchs der Vater, der kein Vater, sondern ein Kind war, zum Jugendlichen, zum jungen Erwachsenen heran. Wohl kurz bevor der Vater Vater wurde, saß er in der Stube gegenüber der alten Pendeluhr und noch immer pendelte sie ihr Pendeln. Sie war gewissenhaft aufgezogen worden über all die kleinen, treuen Schläge hinweg und noch immer tickte sie ihr Tick-Tacken. Der vorväterliche Vater hörte die Uhr und wunderte sich. Sie machte nun Tick-Tack, Tick-Tack, Tick-Tack. Heute hängt die Uhr in der Küche der Eltern, die längst Eltern sind. Noch immer tickt sie und ich muss den Vater fragen, ob sie nun tick-tack, tick-tack, tick-tack, tick-tackt. Während wir noch dem Herzschlag, dem Sonnenaufgang, dem Rhythmus der Jahreszeiten als Pulsgeber des Lebens hinterher weinen, wird bereits die ordentliche mechanische Uhr zertrümmert, ersetzt durch eine Art Teilchenbeschleuniger, exponentiell verhetzend, auf die Tage folgt keine Nacht, auf die Anspannung keine Ruhe, es ist das permanente Stolpern vom einen in den nächsten Schock. Darin sich einzurichten, besteht das zeitgenössische Leben.

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0: So, wir haben uns mal was ganz Neues überlegt. Wir hören uns 2 Stunden lang Captain Future an.
1: Ja. Genau. Herzlich willkommen. Hier ist Persona non grata PNG und er mit dem lustigen Power Trio bestehend aus Herrn Jenso, Herrn Bass und mir.
0: Dem Herrn Nauber.
1: Herzlich willkommen hier im Studio und draußen an den Endgeräten.
0: Mit dir sind wir 4.
1: Jetzt gibt's wieder 3 hervorragende Tonträger, die jüngst erschienen sind, auf die Ohren empfohlen von unseren Redakteuren, nämlich uns.
2: Genau.
1: Und den Anfang, oder vielmehr, wir verraten noch, was es zu hören gibt.
0: Auf jeden Fall, denn wir hören zwar immer als Einstiegsmusik die Welle von Feinden, die sich im Angriff über uns ergießt, aber es sind doch viel mehr Freundinnen und Freunde, die wir mitgebracht haben. Ich für meinen Teil habe Emma Ruth Rundle mitgebracht mit ihrer justament heute erscheinenden Platte These Killing Times. Wunderbare Herr Bass hat ebenfalls was dabei.
2: Ja, der wunderbare Herr Bass hat auch was mitgebracht und zwar ganz wunderbare Musik. Die kommt diesmal von der Westküste der Vereinigten Staaten, wobei vielleicht ist es nicht ganz die Westküste, aber in der Nähe davon. Die Rede ist von der Band Soft Science und die haben eine wunderschöne Platte aufgenommen namens Sand. Es ist ihre 5. sogar schon und wie das so klingt und was da so ist, das hören wir später.
1: Und mein Beitrag zu dieser Sendung wird das Berliner Trio Rumor sein, denn deren 2. Platte ist gar wundervoll und die trägt den Namen Staircase Made of Rope und ist justamente heute erschienen. Und den Anfang macht Emma Ruth Rundle.
0: Genau. Musik zur Zeit, vielleicht kennt der ein oder andere noch diesen Specs-Untersatz aus längst vergangenen Zeiten. Der gewinnt irgendwie in diesen Zeiten alte und neue Bedeutung. Musik zu einer Zeit, die irgendwie aus dem Ruder zu laufen scheint für einen selbst. Wenn man beispielsweise hin und wieder mal dezent fassungslos ins Nachbarbundesland schaut oder sich mit dem ein oder anderen Gespräch herumschlagen muss, dass einem so im Alltag über den Weg läuft. Ähnlich geht's auch Emma Ruth Rundle, die ja in den Vereinigten Staaten dann noch mit fast mehr solchen Problemen sich herumschlagen muss. Ihre neue Platte heißt sehr, sehr treffend These Killing Times und die auf dieser Platte ansingt gegen die Flut von Neuigkeiten, die einen immer wieder irgendwie einen Schauer über den Rücken laufen lassen. Hören wir einfach mal rein. Hier ist Emma Ruth Rundle mit Catherine Wheel.

Jo, Emma Ruth Rundle mit ihrem Ansingen, Anmusizieren gegen die erwähnte Flut von News mit dem Schauer, mit der Schauergarantie. Dieses Ansingen gelingt auf These Killing Times wirklich bemerkenswert gut. Das ist ja nun nicht immer der Fall, denn dieses Ansingen, da steckt ja auch manchmal so das Abrutschen in inhaltliche und musikalische Klischees bzw. Parolenhaftigkeit mit drin. Emma Ruth Rundle lässt dies auf den 8 Songs überhaupt nicht zu, weil sie diese Verzweiflung, diese aus der Verzweiflung gespeiste Wut und den aus dieser Wut gespeisten Widerstand einfach als Teil der eigenen Persönlichkeit skizziert. Das sind dann nun mal keine Klischees, das ist Emma Ruth Rundle, ein Mensch mit ziemlich vielen verschiedenen Facetten und manchmal auch Widersprüchlichkeiten, die allesamt ihren Weg auf diese Platte gefunden haben. Da ist zum einen die Liebe zur schweren, durchschlagenden Wucht, aber auch die Hingabe zu den leisen Tönen, zu Gitarrenwänden der erschlagenen Sorte, und das alles im positiven Sinne gemeint. Da ist dann auch noch eine Offenheit, die sich spiegelt in einem noch farbigeren, noch vielschichtigeren Gesang, für den auch gern mal diverse Referenzen wie Tori Amos und so weiter herausgeholt werden. Ganz wichtig fürs Verständnis der Platte ist nach Engine of Hell tatsächlich wieder eine Bandplatte. Und zwar eine Bandplatte, die ganz schön viel Platz lässt für die Band. Entsprechend gut gefüllt, entsprechend bemerkenswert ist auch die Liste der Mitwirkenden. Da haben wir Schlagzeugerin Jess Gorey, die wir von Chelsea Wolf und Miss Piss kennen. Da ist Marissa Nadler, da ist Amelia Baker von Cinderwell. Da haben wir Gina Gleason von Baroness, dazu noch Troy Cycler und Nick Reinhardt. Auch ein Patrick Shiroishi als Saxophonist ist mit an Bord. Dieser Aufzählung kann man ein bisschen entnehmen, wie bemerkenswert frei sich die Musik zwischen ganz schön vielen unterschiedlichen Feldern bewegt. Vom Doom Rock bis hin zu reduzierten nackten Folk, zu so einer Art verschnörkelten Art Avantgarde-Vibes, die sind auch dabei und Jazz-Einflüsse kann man ebenfalls erkennen. Das Verrückte dabei, das funktioniert auf eine unfassbare Art und Weise stimmig und geradezu zugänglich. These Killing Times ist keine Platte, die einen abstößt. Jeder, der sich ein wenig zu Hause fühlt in den genannten Metiers, wird sich irgendwie sofort eingenommen fühlen von der Stimmigkeit dieser Songs. Deswegen hören wir noch ein. Hier ist Emma Ruth Rundle mit Powerless.

0: Jo, das Statement, das politische Statement. These Killing Times ist nämlich genau das. Auskennende haben es vielleicht mit Sicherheit oder bemerkenswerterweise vielleicht schon mitbekommen, das gerade eben gehörte Powerless sollte eigentlich mal Noam Chomsky is Dead to Me heißen und damit als Song tiefste Enttäuschung transportieren. Verzweiflung ob der Tatsache, wie Bekannte oder Hoffnungsträger, an denen sich man sich irgendwie mal orientiert hat, zerschellen und zersplittern, aber eben auch jene Wut, die diese Verzweiflung schürt und aus der dann irgendwie neue Hoffnung und neuer Widerstand wachsen kann. Das ist eben auch eine Leistung von Emma Ruth Rundle auf dieser Platte. Die hat keine aufgebende Verzweiflung und keine zerstörerische Wut. Irgendwo habe ich es mal gelesen. Es geht eher darum, den Schmerz zu benennen und aufzuzeigen als Chance, dass aus diesem Schmerz neue Hoffnung wachsen kann. Mit neuen Leuten, mit neuen Menschen. Und wie es aussieht, hat sich Emma Ruth Rundle mit dieser Platte auf den Weg gemacht, selbst eine neue Hoffnungsträgerin zu werden. Die Platte ist, wie gesagt, justament heute erschienen. Auch ein Statement, nicht auf irgendeinem Label, sondern auf ihrem eigenen Errant Child Records Label. Ich guck mal in die Runde, was die anderen dazu sagen.
1: Ja, ich war am Anfang schon etwas, als es so ruhig losging, die Platte. Das ist ja für mich schon immer so ein bisschen so ein Downer. Das war im Übrigen bei Herrn Naubers Platte des Monats, die wir dann noch hören werden, genauso. Ich denke immer so, ach nein, bitte nicht. Wenn was Flottes und dann ist das immer alles so eine Gitarrenzupferei und so. Aber Gott sei Dank öffnet sich dann die Blume irgendwann und das volle Bouquet wird sozusagen entfaltet. Und es ist schon ganz schön geschickt, was Emma Ruth Rundle da macht, weil der Ansatz ist ja, wie gesagt, wie ich schon sagte, das, was mir nicht gefällt, so ein bisschen so dieses Vogige. Aber das ist meistens nur das Intro oder das Prelude, wenn man es so ausdrücken will. Und dann aber wird dann halt 2, 3, 4 Gänge hochgeschaltet und dann geht's ordentlich los. Und obwohl es mitunter nur so eine ganz subtilen Ausbrüche gibt in der Musik, also das ist alles so ein bisschen eingehegt. Das ist nicht so eine unbändige, ich würde es jetzt nicht Wut nennen, aber so ein Outburst, den gibt es nicht, diesen Wut-Outburst, wo es dann ein bisschen heftiger wird und wo dann die Gitarristen einfach die Köpfe nach unten über ihre Gitarre hängen und einfach loslegen. Das ist alles hier sehr kontrolliert, was aber extrem interessant ist, weil also ich habe gerade vor uns in der Pause noch mal kurz so die Namen Perfect Circle, falls die noch jemand kennt, das Side-Projekt von Tool und von ihrem Frontmann und auch ein bisschen so eine Vibes von Soundgarden aus den 90ern, aber ohne diese Eruption, die diese beiden Bands, wenn sie dann einfach in ihren Songs dann am Höhepunkt waren, also es gibt diesen Ausbruch nicht, er bleibt immer so ein bisschen in engen Grenzen und das wird so schön austariert, so dieses Flüstern und Schreien, wie man es ja mal früher genannt hat, das finde ich richtig spannend auf der Platte oder an der Platte, weil sie nicht so Song für Song so ein bisschen so auf demselben Niveau meinetwegen dahin plätschert, sondern weil es einfach diese unterschiedlichen, auch so mit auch heftigeren Geschichten, du hast das ja erwähnt, wir haben ja hier auch Versatzstücke vom Jazz, aber halt auch von härteren Sachen, ja. Und die sind aber halt so eingewoben irgendwie, und das finde ich richtig toll, aber anyway, das wäre ja nie die Platte des Monats des Herrn Jensow geworden, wenn sie einfach nur eintönig und einförmig gewesen wäre. Von daher wusste ich nach den ersten paar Takten, das wird sich gleich noch ändern und das war dann auch so. Gefällt mir gut.
2: Ich nehme da so eine, oder widersprich mir da gerne, wenn du das anders aufgenommen hast, aber ich entnehme da schon so eine sehr starke Öffnung wahr. Die letzten Platten waren alle so sehr erratisch, so sehr in sich gekehrt, teilweise eben auch so von einem starken Konzept so umschlossen. Und auch die Konzerte waren eher so, ich will nicht sagen gequält, aber da kam es eben nicht zu einem Ausbruch, sondern man hat sozusagen die Energie so nach innen gerichtet. Oh, das hatten wir ja auch noch nie.
1: Was ist denn hier wohl los?
2: Interessant, das war ein Alarm, der zum Fenster reinkam. Jetzt ist er aber schon wieder vorbei.
1: Sehr schön.
2: Ich finde, es ist so, betrachten wir die, oder so wie ich die letzten Platten von Frau Rosrandl, Emma Rosrandl in Erinnerung habe, ist es eigentlich so die offenherzigste mittlerweile, die so am, die eben auch mal rausgeht und wo es dann eben doch auch mal zum Ausbruch kommt und wo sie auch mal tatsächlich so mit voller Stimme singt und laufen lässt. Das fand ich sehr toll auf der Platte. Das kam ja jetzt auch schon zum zu Gehör. Nee, also bin ich sehr unten damit. Bin ich gespannt, wie sich das live darbietet, denn da steht ja schon ein Konzerttermin fest im UT.
1: Ah, okay.
2: Ich habe es jetzt nur noch im Kopf.
1: Ich dachte, okay, ich kann dann, nee, ich habe es leider auch noch nicht rausgesucht, kann ich dann aber gewiss noch nachreichen. Aber in der Tat, diese Direktheit und Offenheit, also vor allem nach Engine of Hell, die ja wirklich eine reduzierte Folkpicking-Platte war, die auch sehr nach innen gerichtet war, ist das schon sehr direkt, wie gesagt, durchaus auch befeuert von diesen genannten Gefühlen von Verzweiflung, von Widerstand, von Wut, von dem Willen, sich dazu auch auszudrücken. Wie gesagt, Justament heute erschienen, geht raus, hört euch an. Sechs weitere Stücke sind noch drauf, keins davon ist schlecht. Tolle Geschichte. Wir kommen zu was wirklich komplett anderem.
3: Ja, aber wir bleiben auch ein bisschen in der begrenzten Wut. Das sollte mal sich der eine oder die andere da draußen vielleicht mal in die nähere Überlegung mit einbauen, so überm Tag, dass man vielleicht nicht immer so eskalieren muss und so mit dem Ultimativen drohen muss. Man kann gewisse Sachen, Ausbrüche, man kann sie auch versuchen einzuhegen und sie auf eine zivile und mit auf eine vernünftige Art und Weise artikulieren. Und das macht hier meine Band des Monats auch. Und meine Platte des Monats, Soft Science, heißt die Band. Das ist ein Quintett aus Sacramento in Nordkalifornien, haben jetzt das fünfte Album aufgenommen, heißt Sand nach einem Stück der Platte. Und was wir hier hören, ist charakteristische Sound, den so Bands machen, die so Dream Pop, Shoegaze, Post-Punk oder auch Darkwave für sich entdeckt haben und zelebrieren. Wenn man die Band sieht, das sind optisch eher so Verwaltungs-, Versicherungs- oder Bankangestellte optisch, auch ein bisschen älter. Ich würde sagen, sind so Kids aus den 90ern, die jetzt quasi mitten im Leben stehen, aber die den Sound der 90er, die Band House of Love wird hier genannt von der Band als Referenz, ein bisschen für sich verinnerlicht haben. Aber alles, was in den frühen 90ern bis Ende der 90er an Shoegaze und Artverwandten sich abgespielt hat, vor allem auch im Vereinigten Königreich, aber auch in den USA, das wird hier zelebriert. Die Band besteht aus, wie ich schon sagte, fünf Leuten. Zum einen ist da Sängerin Katie Haley, die beiden Brüder Matt und Ross Levine, wobei Katie Haley und Ross Levine, denke ich, so das treibende Element sind in der Band, auch die Songs schreiben und die Texte. Dann gibt's noch das Duo Becky und Tony Cale, die bilden die Rhythmus-Sektion, Schlagzeug und Bass, und Becky macht noch, liefert noch den Hintergrundgesang. Und dann gibt's noch einen regelmäßigen Gast, der heißt Hans Munz und ist für die Elektronik zuständig. Den sieht man aber auf den Bildern der Band nicht mit. Alles wird von der Band, von allen Bandmitgliedern gemeinsam geschrieben und produziert, wobei ich, wie gesagt, schon erwähnte, ich denke, dass Ross und Katie hier so die treibenden Kräfte sind. Und der Bruder von Katie ist auch derjenige, der für das Artwork und für das komplette Grafikdesign, Outfit zuständig ist. Was macht er ziemlich gut? Alle Platten der vergangenen Jahre, also Highs and Lows von 2011, dem Debütalbum, der Tour von 2013, Maps von 18 und Lions von 2023, haben so alle so ein bisschen so dieselbe Anmutung, haben dasselbe Coverkonzept, auch dieselben Farben, so braun, rot, orange, alles sehr sehr schön grafisch gehalten, toll gemacht. Ich denke, wir hören mal rein, um ein bisschen den Eindruck zu kriegen, von was ich hier überhaupt rede. Hier sind Soft Science mit dem Stück Everything vom aktuellen Album.

Everything von Soft Science von ihrem aktuellen Album, dem fünften, namens Sand. Ja, ich habe ein Interview gefunden mit Katie, der Sängerin der Band, und sie meinte, dass Sacramento ein sehr guter Ort ist, um Musik zu machen, dass es da eine ganze Menge Bands auch gibt, so eine gewisse Szene auch. Es gibt da eine Band, die heißt Californian Oranges, wenn ich richtig mich erinnere. Da hat sie ursprünglich gespielt und ist dann halt später zu Soft Science gewechselt. California Oranges, genau. Und es gibt noch eine ganze Menge mehr Bands da, die auch, ich denke, so in die Richtung gehen, die Soft Science spielt, also was wir gerade auch gehört haben. Diesen hier gerade auch, was wir gehört haben, britischen oder relativ britischen Ansatz für Shoegaze und Dream Pop. Die Szene in Sacramento hat eigentlich das Ziel, dass man mit Leidenschaft kreativ ist. Also ich denke, sie sind sich alle bewusst, dass man mit Musik relativ schwierig Geld verdienen kann, es sei denn, man ist Taylor Swift. Und deswegen ist man da auch mit Leidenschaft und Liebe dabei, wenn man solche Sachen kreiert. Also das ist das, was die Sängerin Katie Haley hier vor allen Dingen aus der Sacramento-Szene heraushebt. Zur Motivation hinter Sand, dem aktuellen Album und ihren Texten, hat sie auch gesprochen. Sie meinte, dass es ihr auch zum Beispiel im nächsten Song, den wir gleich hören werden, in Understand, geht es um ihre zwei mittlerweile in der Pubertät befindlichen Töchter, von denen eine mit ihr gerne auf Konzerte geht und die andere das komplett scheiße findet und ablehnt. Und dass es mitunter so ist, dass man in Schleifen gefangen ist, in Diskussionen, und dass man da irgendwie immer sich nur im Kreise dreht und da nicht ausbrechen kann. Und sie singt eben halt in dem Song, irgendwann wirst du verstehen, was ich hier meine. Ich kenne das aus eigenem Erleben, das ist mitunter sehr schwierig, wenn sich Diskussionen immer nur um das Thema drehen und es gibt keinen Kompromiss und nix. Und ich glaube, das hat sie in dem Song, wie gesagt, den wir gleich hören werden, auch nochmal ein bisschen thematisiert. Kann ich, wie gesagt, gut nachvollziehen. Die Band ist 2009 entstanden und wie gesagt, nach der Auflösung der Vorgängerband California Oranges, das ist so um 2008 gewesen, ist man dann, hat man sich dann da gefunden. Der Kern der Band lebt nach wie vor in Sacramento. Ein paar leben auch außerhalb, oder sind weggezogen, aber man trifft sich natürlich zum Proben und zu Konzerten natürlich immer wieder in Sacramento. Es gibt auch noch eine ganze Menge anderer emotionaler Alltagsgeschichten. Es, wie gesagt, so tief wie die Musik geht, gehen auch hier die Texte. Wenn man fragt, wo denn der Startpunkt war der Band, dann sagt Katie Haley, dass man sozusagen mit Highs and Lows, dem Debüt, begonnen hat, einen neuen Sound zu entwickeln, und aber der Sound auf und die Songs auf Highs and Lows ist noch hörbar von der Vorgängerformation beeinflusst. Das nächste Werk, dann Detour hieß das, liegt ihr besonders am Herzen, meint sie, weil das eine relativ emotionale Phase für sie gewesen ist, denn sie hat die Mädchen damals bekommen, also die beiden Töchter sind Zwillinge, und das muss eine relativ emotionale und vielleicht auch nicht problemlose Phase in ihrem Leben gewesen sein. Dann hat man auch irgendwann mal eine Europa-Tour gespielt. 2018 ist das, glaube ich, gewesen. Man war in Paris, in Porto, in Madrid und hat dort Konzerte gegeben. Ist auch, glaube ich, auf Festivals aufgetreten, die sich ergeben haben, die Auftritte, dann im Laufe der Europareise. Und sie fand das großartig und würde auch gerne wieder mit der Band zurückkommen wollen nach Europa, vor allem auch mal nach Großbritannien, da haben sie noch nie gespielt. Das wäre eher so ein Wunsch, meinte sie. Musikalisch hatten wir ja schon mal ein bisschen reingehört jetzt. Die Band hat jetzt allerdings mit dem fünften Album versucht, so ein bisschen die neusigeren Ränder des Dream-Pop stärker zu bespielen. Ohne dann natürlich aber die ausgeprägte Melodiesicherheit, die der Band in Heim ist oder innewohnt, zu verlieren. Das Album, es schimmert durchaus. Man hat ja die Gesangsharmonien auch gehört vorhin. Es berührt, aber es drängt auch, weil anders als bei anderen Shoegaze-Bands hier ein bisschen mehr Zug drin ist. Also meinetwegen auch, dass es
in Anführungsstrichen ein bisschen rockiger ist als das, was man sonst so kennt vom Dream Pop oder vom Shoegaze. Hat aber auch hier ein bisschen zurückgenommen, diese Distortion, die man auf dem Dream Pop hat oder auch die oft vorkommt, indem man noch ein bisschen wie soll ich sagen, das Ganze alles noch ein bisschen anwürzt. Das ist alles hier sehr gefällig, sehr schön. Hat auch so eine Art, gewisse Art von Raum und Zeitlosigkeit. Also wenn man die Platte auf Kopfhörer hört, unterwegs ist irgendwo, man vergisst und verliert sich tatsächlich schnell hier an diesem Album. Das habe ich mit Wohlwollen feststellen können beim Hören dieses Albums. Wir sollten vielleicht noch ein Stück hören, das hatte ich vorhin schon erwähnt, das Understand heißt und über Diskussionen im Leben und über Diskussionen sich dreht, die sich im Kreis drehen und so weiter und so fort. Hier ist es, hier ist Understand und hier sind nochmal Soft Science.

0: Understand von Soft Science und ihrer Platte des und meiner Platte des Monats und ihrer neuen Platte der fünften der Bandgeschichte. Und die heißt da Sand und ist bei Spin Out Nuggets erschienen. Thematisch hatte ich schon gesagt, geht's hier um brüchige und zyklische Abläufe in menschlichen Beziehungen. Ganz oft werden so Themen wie emotionale Aufarbeitung, Neuanfänge und das Erleben von Umbrüchen im Alltag thematisiert. Statt Trennungen als ausnahmsloses Ende darzustellen, beleuchtet die Band die Unsicherheiten danach, was sich verändert, was Bestand hat und wie zwei Personen, die sich auseinandergelebt oder getrennt haben, wieder zueinander finden können. Also es gibt immer so eine diese positive Hoffnung und nicht das negative, endgültige Ende. Dadurch entsteht ein bisschen so ein Spannungsfeld, auch textlich, aus Erschöpfung, Hoffnung und dem Streben nach Vergewisserung. Wir hatten ja vorhin schon Understand, das eher so mit einer optimistischeren Note daherkommt, während Spinning, ein weiterer Song auf dem Album, das Gefühl beschreibt, sich in wiederholenden Gesprächen festzustecken, also eher so ein bisschen diesen negativen Aspekt betont. Und ansonsten denke ich, ist das eine tolle Platte, die natürlich sehr eng an den Vorbildern bleibt, die allerdings mit dem genannten Mann fürs Elektronische, Hans Munz, oder, ja, wo hatte ich's? Nochmal ganz schnell nachschauen. Ja, ich glaube, er hieß Hans Munz, der hier, für die Synthesizer verantwortlich ist und für die ganzen elektronischen Einsprengsel, die hier eigentlich, wie ich finde, eher so ein bisschen, naja, spärlich gesät sind. Aber wenn sie da sind, bringen sie auf jeden Fall noch einen Mehrwert in den Sound der Band. Hans Munz, genau. Ich denke, dass das vielleicht für die kommenden Alben möglicherweise ein Element ist, was man noch ausbauen könnte im Sound der Band, dass dann vielleicht noch ein paar elektronische Einsprengsel mit hinzukommt, die vielleicht das ein bisschen uniker machen, also nicht ganz so nah an die Vorbilder ranführt. Ja, das war's von meiner Seite eigentlich schon. Ich würde mal Diskussionen eröffnen. Wie hat es denn den anderen hier gefallen?
1: Ich war jetzt sehr verblüfft, dass die aus Sacramento sind und nicht irgendwo aus England. Das hat mich jetzt doch ein bisschen vom Hocker gerissen. Denn ja, die Vorbilder, die erkennt man natürlich hier so.

0: auf Anhieb und auch stimmlich denkt man so, ein kleines Déjà-vu zu haben. Also House of Love wären mir jetzt hier gar nicht so als erstes eingefallen. Ich hätte jetzt eher so an die Sundays gedacht oder an die Darling Buds, Sachen von dem Kaliber, so Ende der 80er, Anfang der 90er. Oder also stimmlich vor allen Dingen auch hier so, was so Dubstar, falls sich da noch jemand dran erinnert, so in dem Kosmos. Aber das kommt natürlich, wenn man damit so aufgewachsen ist und das damals gut fand, dann kann man das ja unmöglich schlecht finden, wenn das jetzt hier sozusagen mal wiederkommt und nicht irgendwie die 200. 80er Jahre Aufguss oder Eurodance-Wiederkehr darstellt.
1: Ja, aber auch nicht schlecht. Eurodance geht immer.
0: Kommt drauf an, wie man dazu steht. Nee, ich fand das sehr schön und auch, dass das eben nicht so betulich bleibt, sondern eben auch mal so ein bisschen nach vorne drängt, dass man da sozusagen nicht nur so in der Melancholie schwelgt, sondern dass man da eben auch mal nach vorne geht und da ein bisschen die Hüften schwingen kann. Das ist doch sehr hübsch. Mhm.
2: Genau, diese lebensbejahende Griffigkeit. Das ist so irgendwie das, was ich da so als erstes beim ersten Durchhören mitgenommen habe, wo ich gedacht habe, oh, die musst du jetzt nicht weit weglegen. Die kannst du dir öfter mal anhören, weil das, ja, das ist so durchgängig, so eine schöne Platte, die man einfach wunderbar laufen lassen kann, wo man so ein bisschen drin rumtänzelt, rumhopst, weil sie genau diese Direktheit hat, weil sie auch bei allem Andocken, natürlich die Riffs vom ersten Stück, ja, das ist old school und das drückt bei mir auch die richtigen Knöpfe, aber es ist halt nicht so antimodern. Es ist jetzt kein Oldschool-Sound auf Teufel komm raus. Das fühlt sich schon an wie Musik im Hier und Jetzt. Und wie gesagt, so diese Direktheit, diese Lebenslust auch, die mich ein bisschen mitnimmt. Nee, tolle Platte. Also die habe ich auch sehr, sehr gepumpt die letzten Tage.
1: Sehr schön. Das freut mich sehr, dass das hier so gut angekommen ist in der Runde. Dann würde ich mal den virtuellen fotografischen Staffelstab weiterleiten an den Herrn Naber.
0: Vielen Dank. Und ich übernehme und bewege mich gar nicht so weit weg, denn vom Shoegaze Dream Pop kommen wir hier zum Dream Pop, Dream Rock.
1: Dream Gaze.
0: Berliner Shoegaze Trio wird hier aufgemacht, wenn es um die Band geht und ihr zweites Album. Das hat mich doch sehr gefreut, dass hier Staircase Made of Rope, wie gesagt, heute erschien, hier um die Ecke gekommen ist, denn ich hatte mich auch sehr gefreut. Letztens durfte ich zu Nation of Language im Täubchental gehen am 12. August und nirgendwo angekündigt, gab es eine Vorband und siehe da, das war ein Rumor. Ich konnte mich noch erinnern, letztes Jahr haben wir die, glaube ich, hier auch gespielt, denn da kam die erste Platte Leaving It All to Chance heraus und da war das auch schon positiv aufgefallen. Und jetzt das zweite Werk, aber bevor ich dazu weiter aushole, hören wir einfach mal einen Song. Ich habe hier Written By rausgesucht. Hier sind Rumor.

Das war Written By von Rumor. Rumor, wie gesagt, ein Trio aus Berlin. Ronja Schössler singt und spielt Gitarre. Luca Aaron ist der zweite Gitarrist, allerdings mit so einer Bariton-Gitarre. Also die ist, glaube ich, ein Stück runtergestimmt. Und Schlagzeuger Ludwig Wandinger. Die kommen alle drei eigentlich aus sehr unterschiedlichen Feldern. Sie veröffentlicht so Folkplatten beim Label Unguarded. Luca Aaron ist mit so Avantgarde-Kompositionen beschäftigt und wurde da letztes Jahr auch auf die Biennale nach Venedig eingeladen. Und der Schlagzeuger macht sonst eigentlich so elektronische Sachen und veröffentlicht die auf dem Label Light Years von Katharina Barbieri, falls das jemanden was sagt. Ich hatte schon erwähnt, dass letztes Jahr im April Leaving It All to Chance das Debütalbum erschienen ist. Das wurde in einer ganz anderen Art aufgenommen, denn da ist man mit fertigen Songs, die ausgiebig vor Publikum erprobt waren, ins Studio gegangen und hat das einfach da so professionell aufgenommen. Das wollte man dieses Mal anders machen und hat sich auf so einen eher intuitiven Werdegang eingelassen, in dem auch die meisten Songs erst im Studio entstanden sind. Man ist da höchstens mit Skizzen angekommen und hat das dann gemeinsam entwickelt bzw. Improvisiert und dann geschaut, was kann man davon verwenden und was nicht. Und während auch im ersten Album die Songs einer geradlinigeren Erzählstruktur verbunden waren, ist das bei dem aktuellen Album eher so ein bisschen narrativ der Musik folgend entstanden, beziehungsweise hat die Frau Schössler angefangen, so ein Traumprotokoll oder sich Traumnotizen zu machen und quasi daraus sind dann einzelne Songfetzen oder Sequenzen entstanden, die dann weiterentwickelt wurden, je nachdem, wohin sich das entwickeln ließ. Genau. Das zum Werdegang der Platte ist, man hat sich auch, man wollte so ein bisschen eine Spontanität erhalten und hat Teile des Albums sind im Elternhaus, glaube ich, von Ludwig auf dem Sofa in der Wohnstube entstanden. Andere, da hatten sie im Treppenhaus ihres Labels beziehungsweise des Studios, das dazugehört, das Schlagzeug aufgebaut, damit man dort so einen halligeren Sound abnehmen kann. Und das folgt auch dem, dass, also ihr Label heißt Squama und sitzt in München. Da ist einer der Teilhaber Martin Broker, der sie in sein Studio eingeladen hat. Und da sind dann die meisten Aufnahmen des Albums entstanden, die dann allerdings der Herr Wandinger hauptsächlich abgemischt hat. Also sozusagen, da war die Band bzw. Bandmitglieder auch stark an der Produktion beteiligt. So. Und das war eben auch das Konzept. Es sollte so ein bisschen wie ein ausgeglichener, analoger Schnappschuss, der unscharf ist, wirken. Und ich denke, das haben sie ganz gut erreicht. Also das Ganze ist ja hier im Dreampop jetzt nicht so neu, dass es so ein bisschen blurry, ein bisschen verschwommen rüberkommen soll und sich das so ein bisschen durch Schlieren und Schleifen zieht, dass es Unschärfen gibt und Vernebelungen. Aber das haben sie hier sehr schön gemacht und das ist auch, also ich sag mal, auf dem Album
gibt so ein, zwei Songs, die sind ein bisschen krachiger. Ich glaube, da habe ich jetzt keinen ausgesucht, aber das Sundown, das ist, also der zweite Song, den ich spielen werde, der ist so relativ vom Ende des Albums, glaube ich, ist der drittvorletzte Song. Ihr werdet das gleich mitbekommen. So, genau. Hören wir uns einfach nochmal den Song an. Wie gesagt, Sundown, hier sind Rumor.

0: Sundown von der Band Rumor vom Album Staircase Made of Rope. Auch ein Bild, wo sich jeder seine eigenen Gedanken zu machen soll. Das scheint mir auch eher so eine Traumnotiz zu sein. Die Band wurde auch nach Vorbildern befragt, beziehungsweise die drei Mitglieder separat. Der Schlagzeuger hat gesagt, der No Twist, Ronja hat Neil Young aufgezählt und Luca meinte, er hat im Plattenregal seiner Eltern Mike Oldfield entdeckt mit Tubular Bells, die Stones und die Beatles. Und als sie dann abschließend bei einem Interview gefragt wurden, mit welcher Hoffnung hofft ihr, nimmt das Publikum das Album auf oder eure Musik? Und dann kam so die Antwort, wir hoffen, dass die Leute tagträumen und selber Bands gründen. So sieht das aus. Ich fand das ja eine sehr schöne Platte und habe mich sehr gefreut. Und da gebe ich hier mal ab an die Kollegen.
1: Jo, die Überraschung habe ich geteilt. Also das hat mich auch sofort abgeholt, die richtigen Knöpfe gedrückt. Das Tagträumen, ja, dem kann ich total folgen. Was ich allerdings auch hatte, und das ist bei mir immer, da ist man bei mir immer an der richtigen Tür, ich hatte so übelst heftige Cordain-Vibes. Falls sich noch irgendjemand da draußen an Stephen Immerwahr mit seiner Band erinnern kann, Anfang der 90er mit seinen Frighted Stars. Das war so ein Spirit, der mich von Rumor ausgehend so voll gepackt hat. So die Gitarrenarbeit, dieses manchmal etwas Spartanische, das fand ich sehr geil, weil es einfach auch stimmig war, gut gesetzt. Der Unterschied ist, dass ich das hier, diese Vibes in so einer schönen Melodieseligkeit, in dieser benannten Tagträumerei aufgehen. Das letzte Stück war da so ein bisschen dieses versonnene Singen am Abschluss. Das bringt so wunderbar auf den Punkt. Deswegen, also ich war auch sofort geflasht von dem ganzen Ding. Ich bin mit allen drei Platten, die wir irgendwie hier hochgehoben haben, total unten, oder Herr Bass?
2: Ja, muss ich auch sagen. Ich hatte am Anfang meine Probleme mit Rumor, lag auch heute am ersten Stück. Ich dachte, oh, es geht das wieder die Gitarrenzupferei los. Und ähnlich wie bei Ihrer Platte des Monats hat sich das aber schnell verflüchtigt dann. Ich finde Rumor immer dann gut, wenn der Sound so ein bisschen klingt, wie wenn man durch eine genarbte oder transluzente Glasscheibe schaut. Also nicht wirklich dahinter gucken kann. Wenn das alles so ein bisschen verzerrt und wenn man kein klares Bild hat. Und du hast hier auch den bei einigen Stücken durch diese Distortion hast du so ein Vorhang vor dem eigentlich, ich würde fast schon auch einen lieblichen Sound bezeichnen, der allerdings umbaut ist sozusagen von dieser Störung damit sozusagen zeitgleich funktioniert, wenn man genau hinhört und wenn man sich diese Distortion wegdenkt als möglicherweise auch so relativ nahe an dem, was wir von mir heute gehört haben, also von Soft Science. Allerdings wird das sozusagen geblockt, der Zugang wird geblockt durch so eine Verzerrung. Also auch teilweise ist es relativ heftig an manchen Songs. Das fand ich eher besser und interessanter, dieses Spannungsfeld zwischen diesem eher harmonischen, lieblichen Gesang meinetwegen auch und diesen Distortion-Wänden, die quasi verhindern, dass du zu dieser Harmonie kommst. So eine gestörte Harmonie. Das fand ich toll. Wie gesagt, die anderen Songs sind sehr betulich, auch relativ langsam. Wir haben ja gerade ein Beispiel gehört als das letzte Stück. Aber wenn sie anfangen, da auch ein bisschen die Verzerrer reinzutreten und dann auch so eine Krach-Wall of Sound vor dem Kern aufzubauen, dann gefallen sie mir richtig gut.
0: Sehr schön. Dann nehme ich das dankbar entgegen, die Kritik, das Lob. Und erwähne nochmal, das Album Staircase Made of Rope bei Squama Records justament heute erschienen. Und damit eröffnen wir die Wurstplatte, die bunte. Und da darf der Herr Jensor den ersten Song spielen.
1: Vor allen Dingen darf ich noch tatsächlich eine kurze Info nachreichen. Wir haben nachgeschaut. Ja, Emma Ruth Rundle kommt ins UT Konnewitz. Und zwar am 24. März 2027. Geht's hin und kauft euch Karten, hätte ich beinahe gesagt. Aber erst nachdem ich mir meine gekauft habe.
2: Geht's hin und habt Spaß.
1: Das ist ein schönes Stichwort. Geht's hin, habt Spaß. Wir hatten am Anfang die Welle der Feinde, die uns angreifen. Nein, die Welle der Freundinnen und Freunde, die uns überrollen. Genau. Wir haben so unfassbar viel Musik, die auf uns hereinprasselt in diesen Tagen und Wochen, dass man gar nicht weiß, wo man anfangen soll. Das muss jetzt aber auf jeden Fall gespielt werden. Unsere australischen Lieblings-Super-Duper, immer wieder alle halbe Jahre eine Platte Macher, haben mal wieder eine Platte gemacht. Das müsste inzwischen schon fast eine 3 davor stehen. Die Rede ist natürlich von King Gizzard and the Lizard Wizard. Alien Metal heißt die neue Platte. Und enthält selbstverständlich gar kein bisschen Metal, wo kämen wir denn dahin, sondern ist eine fantastisch durchgeknallte 90er Jahre Techno-Platte, die alles überpaced, übertreibt, überzieht, überdehnt, was man sich nur vorstellen kann. Und das Ergebnis ist ein einziger riesengroßer Spaß. UQT ist das Stück, das ich mir rausgesucht habe. Hier sind King Gizzard and the Lizard Wizard.

0: Yeah, Alien Metal, von eben dieser Platte Alien Metal haben wir Ugt gehört, King Gizzard and the Lizard Wizard machen natürlich wieder mal was ganz anderes als auf den Platten vorher. Tolles Ding, zieht's euch mal rein, wir kommen zu was anderem.
1: Ja, kann sich eigentlich noch jemand erinnern, dass es, also von den ganz, ganz, ganz Alten, dass man früher in den 80ern gesagt hat, wenn einem was gefallen hat, das Ugt? Kennt das jemand?
0: Ich glaube, ganz dunkel, ja.
1: Und Ugt? Also, ich finde Ugt, um es mal so auszudrücken.
0: Aha.
1: Wir kommen aber zu was ganz anderem. Wir kommen zu einer Band, die letztes Jahr ihr Debüt veröffentlicht hat und das hieß Ö. Die Rede ist allerdings nicht von Herbert Grönemeyer, das ist schon ein paar Jahrzehnte her, dass er mit Ö da quasi reüssierte. Die Rede ist von den Fuckers aus Großbritannien, glaube ich.
0: Nein, New York.
1: Aus New York, sorry. Aus New York, ein Duo. Wie gesagt, letztes Jahr das Debütalbum Ö und jetzt gibt's eine Remix-EP dazu, die heißt New York, also mit Ü geschrieben, mit Umlauten haben sie es offensichtlich. Das hat ihnen ein bisschen da irgendwie angetan. Das Stück, was wir gleich hören werden, ist auf dem Debütalbum auch zu hören, heißt TTYGF, die Abkürzung für Tell It To Your Girlfriend, also erzähl es deiner Freundin. Man hat das Stück, was ein bisschen so als das Schwächere oder ein schwächerer und zerfahrener Moment auf dem Album kritisiert wurde, weil da irgendwie der Dancehall-Vibes eingebaut sind, die irgendwie nicht zünden wollen. Das hat sich Junior Sanchez seit den 90ern, einer der prägenden House-DJs und Produzenten im New Jersey beziehungsweise im New York City Underground vorgenommen und hat daraus natürlich eine ordentliche Club-Bombe gebaut mit druckvollen Drums, mit einem klar definierten Bass-Sweep und auch sehr direkten Hook-Strukturen. Hat er den East Coast Hausentwurf hier, den er seinen ganz eigenen East Coast Hausentwurf, den er im Dance Underground in New York so ein bisschen verankert hat, hat er damit endlich massentauglich gemacht. Die Band hat schon mit Harry Styles getourt, war bei Later with Juice Holland und in der Tonight Show von Jimmy Fallon zu Gast. Und ich denke, sie versuchen so ein bisschen den 90er-Jahre Dance-Vibe à la D-Light oder Chemical Brothers in die Gegenwart zu übersetzen. Alles ganz toll, deswegen spielen wir es jetzt hier. Hier ist TTYGF von den Fuckers.

0: Ja, die Fuckers vom Remix, von der Remix-EP New York mit Ü geschrieben, mit dem Stück TTYGF, Tell It To Your Girlfriend.
1: Die Amis sind noch so neidisch auf unsere Umlaute.
0: Aber so wie Mütter.
1: So wie Mütter hat und wie Mütli Krü.
2: Genau.
1: Hüskerdü, bitte. Und Hüskerdü. Genau.
0: Tüdelü.
1: Tüdelü. Wir kommen zu was anderem und diesmal kehren wir sogar zurück nach Schland und zwar nach Frankfurt.
0: Auch nicht schlecht.
1: Geldstadt und Kunst und Kultur. Und
0: die Capital of Eurodance.
1: Hässliche Hochhäuser. Dort gibt es jedenfalls erwähnenswerte Musik. Spätestens seit 2020, wo das Debütalbum Nachtluft von Penafiel erschienen ist. Deren zweites Album, Die Wolken über uns, ist auch jüngst heute erschienen bei Major Meets. Das ist ihr eigenes Label, denn sie heißt Felicitas Meets. Und ich mich hier jetzt noch groß verquatsche, habe ich den Song Halbe Songs rausgesucht. Hier ist Penafiel.

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1: Fee Penafiel war das mit halbe Songs. Und der war auch sehr kurz.
2: Ja,
1: für einen halben Song.
2: Ja, aber doch ganz hübsch. Wir kommen zu was anderem. Wiedersehen und Wiederhören macht Freude. Das durfte ich dieser Tage feststellen, als ich beim Durchsichten der musikalischen Unterlagen festgestellt habe, Immersion gibt's ja immer noch. Verdammt, Micah Spiegel und Colin Newman sind nach wie vor am Start. Ihr Swim-Label gibt's auch noch. Sie ziehen seit Jahrzehnten ihre ganz eigene elektronifizierte Version von Krautigkeit durch. Und was soll man sagen, mit What is Lost Will Return sind sie irgendwie damit auch schon wieder ganz weit vorne dran. Tolle Platte, wie gesagt, so im Sound verändert sich gar nicht so viel und trotzdem nimmt es einen immer wieder unfassbar, also mich auf jeden Fall, auf eine unfassbare Art und Weise mit. Deswegen spiele ich euch jetzt das Stück Breaking Free Diversity Evolution. Hier sind Immersion.

0: Ach, und die ganze Platte ist so wunderbar. Immersion, Breaking Free, Diversity, Evolution von What is Lost Will Return erschienen via Swimmt. Wir kommen zu was anderem.
1: Ja, wir kommen zu einer jungen Dame, die in Bremen und in Achim, das ist in der Nähe da oben, aufgewachsen ist und mit 9 Jahren schon bei einem Rap-Contest mitgemacht hat, und was sie ein Ventil brauchte für ihre Wut. Das muss sie eigentlich auch ganz gut gemacht haben. Und deswegen hat sie dann mit 2018 auf SoundCloud ihre erste Musik veröffentlicht und ein Jahr später ihre erste Debüt-EP. Hier ist natürlich die Rede von Sarah 4K. Die habe ich letztens auf dem Kosmos-Festival in Chemnitz gesehen. Da hat sie ganz schön abgerissen. Diese Woche war sie, glaube ich, im Lipi Manoka. Da hätte ich sie auch gerne nochmal gesehen. Sie hat 2023 sogar eine Ausbildung zur Sozialassistentin abgeschlossen. Man könnte sie kennen von einem Stück auf Teller, denn sie hat mal ist mal beim Sprühen erwischt worden und ist daraufhin inhaftiert worden, 9 Stunden, bevor sie da wieder rausgelassen wurde. Und daraufhin hat sie den Song gemacht auf Zelle. Vielleicht kennt den der eine oder die andere. Also mit der Hookline, hot wie Shoki, drauf wie Moki, raus wie Iggy, eine Bad Bitch Drippy. Das hat dann Paracheck nochmal geremixed. Das ist, glaube ich, so das bekannteste dann Stück gewesen, also der Remix. Jetzt hat sie eine LP veröffentlicht, ihr Debüt, Okay, Fragezeichen, Ausrufezeichen, Volume 1, hat sie im Eigenverlag, glaube ich, veröffentlicht, und da sind auch eine ganze Menge toller Sachen drauf, geht von Ghetto-Tech, Techno bis Trap, und natürlich sind die Texte auch entsprechend, alles sehr fresh, wie ich finde. Das Stück, was wir jetzt hören werden, heißt Nissan Skyline, und vertont damit den Hype um das Auto von Paul Walker in Too Fast, Too Furious, und man macht sich damit sozusagen ein bisschen das Motto des Films ein bisschen zu eigen. Hier ist Sarah 4K mit dem Stück Nissan Skyline.

0: Mit ordentlichen Wumms. Sarah 4K mit dem Stück Nissan Skyline von ihrem Debüt OK Volume 1.
1: Wir kommen zu was ganz anderem. Und zwar zu der Band Games We Play. Das ist ein Duo aus Miami. Emmy und Joel Cavallero Zamora. Deren viertes Album, I Wish I Never Quit, ist verrückterweise heute erschienen. Das Debüt 2018, Play Games and Die, war das Debüt. Das neue Album ist bei Netzwerk erschienen und ich habe hier den Song The Smash herausgesucht und Games We Play klingen so.

0: Games Replay waren das entspannt vor sich hin groovend The Smash vom Album I Wish I Never Quit.
1: So, was habe ich heute noch nicht gemacht? Ich habe noch nicht den Knüppel total aus dem Sack geholt, dann mache ich das doch jetzt mal. Denn diese Platte hat es auf jeden Fall verdient. Nein, heißt das gute Stück, ist wenig überraschend die neunte Platte von Russian Circles, dem Instrumental-Metal-Trio, das dann doch immer wieder zu begeistern versteht und mit Nein tatsächlich noch mal ein bisschen mehr, weil es dann doch noch mal ein Plus an Wucht, ein Plus an Vierschichtigkeit, an kontrolliertem Zerstören in sich trägt und trotzdem lebensbejahend, frisch und umarmend daherkommt. Empath ist das Stück, das ich mir rausgesucht habe. Hier sind Russian Circles.

0: Yeah, hell yeah, Russian Circles mit Empath ist tatsächlich das kürzeste Stück von der Platte. Alle anderen sind noch ein bisschen raumgreifender, zieht euch das mal rein. Nein, ist erschienen via Sergeant House. Wir kommen zu was ganz anderem.
1: Wir kommen zu einer deutschen Band, die ursprünglich mal begonnen hat als ein Inklusionsprojekt für Menschen mit und ohne Handicap. Um gemeinsam Musik zu machen. Mittlerweile ist aber daraus eine, ich würde sagen, eine Punkband geworden. Seit 15 Jahren gibt es die schon, heißen, wie gesagt, Kosmonowski. Das aktuelle Album heißt Zustand Jetzt. Ich habe mir das Stück Baumarkt rausgesucht. Ich fand das ganz gut, weil hier die Lyrics nicht gesungen, sondern gesprochen werden. Und das hat mich eigentlich mitgenommen. Deswegen hören wir jetzt Kosmonowski mit Baumarkt.

0: Kosmonowski mit dem Stück Baumarkt von dem aktuellen Album Zustand Jetzt, erschien über Pink Chim Records. Ein pinkfarbener Flamingo mit einem angespannten Bizeps-Oberarm.
1: Sehr schön.
0: Sehr schön.
1: Ich will mich jetzt nicht zum Cover von Jonathan Bray auslassen.
0: Sucht selbst bei Google.
1: Seinem neuen Album Don't Call It Love, das beim eigenen Label am 6.8. schon erschienen ist, Little Chief Records. Jonathan Bray, den haben wir ja hier auch schon in einem UT gehabt mit der Strumpfmaske. Seit dem dritten Album oder nach dem zweiten Album wird nur noch verhüllt aufgetreten. Ja, Debüt 2013 und wie gesagt, jetzt das sechste Album. Aus Neuseeland, Auckland, um genauer zu sein. Ich habe einen Song rausgesucht, den er zusammen mit Princess Chelsea intoniert, der da heißt Part-Time Lover und es ist aber keine Coverversion des Stevie Wonder Klassikers. Hier ist Jonathan Bray und Princess Chelsea.

0: Shauna von Brie und Princess Chelsea, Part-Time Lover vom Album Don't Call It Love. Und da sind wir schon beim letzten Song und vorher gibt es noch ein paar Konzerthinweise.
1: Genau. Nennt es bloß nicht Liebe, wenn nämlich am Samstag Dark Ways und Left for Pleasure in der Moritz-Bastei spielen.
0: Genau, am Tag darauf, am 20. Lambert im UT. Und am 22. Kleze in der Moritz-Bastei.
1: Das ist auch auf jeden Fall eine schöne Sache. Am 24. September sind Past Self und die Devil's Dancers im Ilses Erika. Außerdem habe ich jetzt hier, was finde ich denn jetzt noch? Ach ja, das ist vielleicht ganz lustig, geht mal hin. Es gibt eine Fotoausstellung der Band Community Leipzig im Tapetenwerk vom 25. September bis 27. September, da haben zwei Fotografen, eine Fotografin, ein Fotograf, die Band Community 2 Jahre lang begleitet, so vor allem die Leute, die hinter den Kulissen gewirkt haben. Das könnte ganz spaßig werden, glaube ich.
0: Am 27. Martina, Bertha, Max Kraft und Mary Goldsboro im UT und am 30.09. vertonen Cleaning Women, eine finnische Band, Aelita, komischerweise mit hier dem Nachsatz der Flug zum Mars, aber ich kenne das eigentlich als The Princess of Mars. Es ist auf jeden Fall der allererste Science-Fiction-Film ever.
1: So ziemlich der, ja, ja, lohnt sich beides, also Cleaning Women auf jeden Fall und der Film.
0: So, und damit ist der Herr Jensor dran mit dem Rausschmeißer.
1: Genau, ich schicke euch nach Hause mit der durchaus wahrgenommenen kleinen Indie-Rock-Sensation, die gerade via Sub-Pop die Runde macht. Lex Walton hat Ultimate Love Forever eben auf Sub-Pop veröffentlicht und der Hipster Run-Off ist das Stück, mit dem ich euch nach Hause schicke. Wir sagen Tschüss.
0: Tschüss. Tschüss.

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Gut, bevor es aber hier losgeht, erstmal Live-Musik von den Bühnen auf der Superwurf 2026. Sascha Ketterling kommt erstmal, der ist aus Berlin und macht so Techno und Ambient.

0: Weiter geht's mit Interviews hier. Das Interview ist mit Tina Belmont. Die baut Mini-Synths und ist eine Synth-Bauerin.
1: Ohne Antenne kein Empfang. Damit fängt es an. In jeder Gruppe passiert das. Überall der Schmutz und alles so dieses tägliche Leben, das schiebt man am liebsten auf den anderen. Und das bringt so viel Diskussionen oft rein in das Studio, dass darüber oft die Musik vergessen wird. Wenn du aber mit dem Radio zusammen bist, gibt es diese Diskussion nie und du hast dich völlig auf die Musik zu konzentrieren. Und die Satelliten, die rauschen ja auch.

0: Und jetzt kommt ein Interview mit Sonja Killmann. Die ist eine internationale Saxophonistin und Elektronikmusikerin. Sie tritt regelmäßig in Großbritannien und Europa auf und arbeitet als Künstlerin eng mit dem Netzwerk Cryptic Glasgow zusammen.
1: So, ich kann dich hören?
2: Ja.
1: Sagen wir was?
2: Hallo.
1: Okay.
2: Ich kann mich selbst auch hören.
1: Positionieren, damit ich dich gut sehe. So. Okay, dann mache ich jetzt gleich die Anmoderation und dann geht's los.
2: Okay.
1: Englisch.
2: Yep.
3: Yep.

0: Okay, hier habe ich noch ein kleines Schnipsel gefunden. Alexander Spree ist hier nochmal. Ja. Ja, ist doch an. Hörst mich?
1: Ja, könnte ich.
0: Wir machen zwar richtig.
2: Da meldet er sich wieder. Das heißt, wenn dieses Geräusch ertönt, dann will der Computer, dass man sich mit ihm befasst. Aber jetzt mache ich den mal aus. Nix. Nichts. Jetzt mache ich den wieder an. Jetzt hat er sich gemerkt, was in den letzten 4 Jahren alles passiert ist.
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4: Also hereinspaziert und mitgemacht. Ihr habt doch die Pionierbluse an oder wenigstens euer Halstuch umgebunden.
1: Ich hab mein Halstuch.
4: Beginnen wir mit einem Lied.
0: Hast du es noch?
1: Mein Halstuch? Irgendwo muss es sein. Also das rote. Und das Ding ist, ich habe das schwarz angemalt. Blau habe ich nicht mehr. Und das rote habe ich schwarz angemalt. Als ich sie gekriegt habe, habe ich schwarz angemalt und 2 Löcher reingeschnitten und habe dann eine Zorro-Maske. Zorro. Ärger bekommen direkt.
0: Wir sind jetzt immer noch hier auf der Superbooth. Das ist der 100. Tag, habe ich das Gefühl. Ich bin echt durch, weil der erste Tag war wirklich sehr kalt. Und Efi vom Kaffeewagen hat einfach gesagt, bist du bescheuert, Alter. Lange Unterhosen.
1: Ja,
0: ich hab vergessen.
1: Hab ich. Vom ersten Tag an schon. Hab vorher geguckt, wie der Wetterbericht ist.
0: Also ihr hört es an der Stimme, Alexander ist da. Ich wollte ja von dir, habt ihr lange Unterhosen? Also man muss erklären, Alexander, du hast einen Camper draußen, wa? Auf dem

0: die Atzen mit ihren Autos und ihrem Dosenbier.
1: Wie die Holländer.
0: Und die sind gar nicht mehr reingekommen zur Superbuff. Und du bist die Autobahn raus und überall waren Partys auf den Tanken, wa? Und das wird jetzt hier auch eingeführt?
1: Ja.
0: Es gab schon Beschwerden, erzähl doch mal.
1: Es gab eine Beschwerde, ja. Aber nicht von irgendwelchen Anwohnern, die hier wohnen, sondern tatsächlich von ihm, der selber Superbuff-Teilnehmer ist oder so. Keine Ahnung, ob der vielleicht einen Stand hat und da stehen muss. Stunden, 8-Stunden-Schicht oder so, kann ja sein. Der wollte dann schlafen in seinem Camper. Und der hatte einen richtig großen, schönen Camper. Und kam dann rüber, weil wir haben eine Anlage aufgebaut, eine kleine, mit Autobatterien und so, war ein Subwoofer dran leider, also was heißt leider, muss, aber für ihn war es leider, und dann kam der schon so um 10:30 oder so, kam er schon rüber, und meinte, was ist denn hier jetzt los und so, naja, wir ist ja Superboost, wir machen hier so unseren Parkplatz, Rave, wie sich das gehört, weil schlafen kann man so das ganze Jahr über, aber okay, naja, und wir waren bestimmt 20 Leute oder so. Mhm. Und da dachte er, alleine könnte uns jetzt sagen. Der war wirklich, also wir so ein bisschen so ein Gartenzwerg. Nichts dagegen, der war trotzdem total nett. Aber man hat gemerkt, er wollte unbedingt, dass wir noch eine halbe Stunde, und ich habe gesagt, ja, halbe Stunde, okay, alles klar. Dann machen wir leiser. Und dann kam noch die Polizei, die fuhren dreimal rum, die haben nichts gemacht. Die fuhren einfach nur rum, die haben angelassen, der Grill war an, die haben unser Feuer gesehen, ich habe noch Holz draufgelegt, habe ein Feuerchen, Lagerfeuer gemacht. Das hat die ja nicht interessiert. Die wollten einfach nur mal gucken, ob da irgendwelche Verbrecher rumlaufen, glaube ich.
0: Ich glaube, die waren noch nicht im Carlo oder wie das da heißt. Da ging ja auch noch eine Party. Also ich bin um 11 abgehauen, aber da wummerte noch. Aber nicht dein Style.
1: Nee, unsere Party
0: sehr
1: war...
0: Sehr langweilig.
1: Achso,
0: nee.
1: Ja, unsere war
0: du
1: richtig
0: gehst doch analog und...
1: Ja. Ich weiß, ja, da geht alle durcheinander. Bei uns war richtig, richtig, richtig gut. Wir hatten auch einen Profi, einen Straßenmusik-Techno-Profi dabei, der weiß genau wie geht, der hat ja sein ganzes Zeug mit der S-Bahn und einem Bollerwagen irgendwie 55
0: ja, so muss
1: Kilo.
0: Das sein,
1: kam der hier durch den ganzen Wald gefahren und haben wir natürlich aufgebaut, bis 4 Uhr oder so. Dann kam dann noch zweimal der Wohnwagen-Mensch rüber und meinte, du hast doch gesagt, noch eine halbe Stunde. Kann ich den anderen sagen, was sie machen sollen? Red mit ihm. Tut mir leid, so ein bisschen. Und der wollte ja nicht wegfahren von seinem Parkplatz. Irgendwie hat dann gedacht, ich habe so einen schönen Parkplatz gefunden, dabei sind ihr alle gleich. Dann ist er doch weggefahren dann irgendwann. Und dann
0: das
1: haben wir
0: ist natürlich, ja gut.
1: Punkrock.
0: Naja, ich verstehe ihn auch ein bisschen.
1: Ja, ich verstehe es. Ja, aber weißt du, wenn ich Ruhe will, dann fahre ich doch irgendwie an See angeln. Da stört mich keiner. Der Karpfen, der sagt nicht viel.
0: Naja, der See, der hier ist, ist ja ziemlich zugewuchert. Also,
1: ja. Und sehr laut.
0: Die ganzen stimmt, da war ja auch eine Bühne.
1: Na, das war jedenfalls trotzdem sehr schön. Und da saßen wir, haben gegrillt, Cevapcici und Bratwürste und Chorizo und Whisky gab es einen sehr, sehr guten.
0: Ja, das passt irgendwie nicht.
1: Damit es nicht so kalt ist, weißt du?
0: Nee.
1: Wodka hatten wir auch, wir hatten auch Wodka.
0: Na, aber da hattet ihr nicht die schönen Plastikflaschen noch?
1: Und einen Gin, ja, haben wir auch. Wir hatten auch Plastik.
0: Gut.
1: Ja. Und dann im Bus gepennt und es war wirklich, eigentlich, der Wetterbericht ist ja 5 Grad, aber war total warm, war total angenehm. Vielleicht wegen des Whiskys.
0: Man muss so, ja, okay. Man muss natürlich noch erklären, du bist hier so ein Business-Klamotten. Eigentlich kenne ich dich ja nur mit Schlabberhosen.
1: Das ist eine Schlabberhose, guck mal, die ist halt beige, aber ist trotzdem eine Schlabberhose.
0: Aber die sieht sehr sauber aus. Natürlich, bügeln geht nicht.
1: Die hat ja eine Bügelfalte. Das war nicht von mir. Die habe ich so gekauft mit dieser Bügelfalte. Ich weiß nicht warum. Ich wollte inkognito. Aber nicht mein.
0: Du bist ja nicht inkognito. Ständig musst du ihn grüßen.
1: Eine Brille habe ich an.
0: Naja, aus anderen Gründen.
1: Ja, ja. Ja, das stimmt. Weil ich ja hier geboren bin, die kennen die doch alle, die Atzen. Es gibt ja so ein paar Lokale, gibt's ja auch. Sehr viel internationales Publikum aus Uruguay, aber es ist auch, oder Riga, aber es ist auch ein bisschen local, sind hier.
0: Kannst du noch kurz reden? Hast du schon was gesehen hier? Sag doch einfach mal, was dir gefällt.
1: Ja, also Menschen.
0: Ach so, nee, ich rede von
1: Oxy,
0: Technik.
1: Bei Oxy war ich, hab lange nach einer richtig guten Sequenzer gesucht. Ich habe ganz viele, weißt ja auch, analoge und so, der O-Control. Und das findet gut, wenn man die Sequenzer benutzt wie ein Instrument und nicht einfach nur dafür, eine Sequenz zu programmieren, die dann abgespielt wird. Sondern ich möchte gerne den Sequenzer selber so benutzen, dass ich jetzt damit einen Ton generiere, der vielleicht so lang ist. Und das geht bei den meisten Sequenzern nicht so einfach, so easy, weil man dann noch in ein Submenü muss. Und der Oxy, ich muss ganz ehrlich sagen, der macht das. Der kann das
0: ist
1: sehr,
0: das
1: sehr.
0: Ist das so ein neuer?
1: Das ist, den gibt's schon länger, aber die haben jetzt nochmal einen neuen rausgebracht, der
0: also
1: nochmal doppelt so groß ist. Die haben also
0: MK2,
1: oder? Richtig, ganz genau. MK2, wie das also immer so. Aber in dem Fall macht's wirklich Sinn. Die haben jetzt auch gerade eine neue Firmware rausgebracht, wo genau das gekommen ist, weil ich dachte, muss man doch eigentlich haben. Verstehe nicht, warum das keiner hat. Er ist hat, total geile Ding. Kann
0: meine
1: ich nur sagen.
0: Wichtige Frage ist, du bist ja auch schon alt.
1: Ja.
0: Ich habe ja immer, man muss so oft die Brille rausholen bei manchen Modulen.
1: Ja.
0: Ist das okay bei dem so?
1: Nee,
0: kriegst
1: musst
0: du
1: auch mal rausholen.
0: Musst du auch.
1: Aber das Ding ist, wenn du einmal gemacht hast oder zweimal gemacht hast, brauchst du keine Brille mehr, weil du weißt, wie die geht. Sofort.
0: Ja,
1: du drückst
0: ein
1: E und dann ist dann auch ein E. Weißt du, nicht beim Instrument. Du musst nicht nochmal überlegen, wie war nochmal die Tastenkombi, weil das ist das Geile an dem Ding. Der hat so angeordnet, die Tasten und auch die,

0: Regler da oben, die sind so intuitiv, du weißt genau, das liegt da, das liegt da, das liegt da, dann muss ich drücken, dann habe ich auch ein E. Oder übertragen im Sinne, dann habe ich eine 3-Takte-Sequenz oder eine 5-Takte. Kann sehr, sehr schnell die Sequenzen verkleinern oder vergrößern oder etwas oder swingen. Das geht wunderbar, wunderschön schnell. Deswegen ist das Ding wirklich, ich würde mal sagen, nicht mit anderen, also es gibt nichts anderes. Habe ich noch keine vor, ich habe 10 Sequenzer, die gehen alle nicht so schnell. Die haben wirklich gut nachgedacht. Ich leider nicht gut nicht präsentiert, weil es gibt kaum Videos dazu. Du musst wirklich die Bedienungsanleitung lesen, weil sonst kommt da gar nicht raus. Du musst die ganzen CV-Eingänge, was 17 Stück sind, Ausgänge, erstmal sagen, was die machen sollen.
1: Du bist doch der YouTuber. Mach ich, du musst jetzt das mal machen.
0: Mach ich auch. Erst auf Deutsch. Weil gibt's halt kaum Videos und schon auf Deutsch schon mal gar nicht. Und deswegen bin ich auf meinem Kanal.
1: Der Trick sind die Untertitel und die übersetzen lassen.
0: Richtig. Mach ich auch. Genau so mache ich das.
1: So
0: mach ich werde einfach übersetzen und fertig und dann auf Deutsch nochmal für alle erklären.
1: Möchtest du noch jemanden grüßen?
0: Movi möchte ich grüßen.
1: Obwohl ist der heute hier?
0: Der ist die ganze Zeit bei mir. Und ist er verloren gegangen. Und deswegen
1: kommt ja mit seinem Rack jetzt endlich klar.
0: Ich glaube noch nicht.
1: Ach.
0: Der macht so, ist halt Gitarrist. Du weißt ja, Gitarrenspieler sind ja nicht ganz so
1: helle. Aber hat er so einen schönen Streifen.
0: Ja.
1: Ich finde das ja cool.
0: Ja, ja. Oh, wunderschön. Also sein Rack ist super. Aber ist halt Gitarrist. Und Doktor. Und die Doktoren sind ja mehr so, man denkt immer, die wären so
1: Geisteswissenschaftler?
0: Ja, ja, ja, Geisteswissenschaftler.
1: Geisteswissenschaftler.
0: Ja, ja, Doktor der Musikwissenschaft. Deswegen ist er ein bisschen langsamer als wir normalen Leute, wir Techno-Leute. Wir sind ja unfassbar schnell.
1: Und ich verwechsel den immer mit dem Ehen von Raumschmiere.
0: Traumschmiere. Ja?
1: Der hat auch so einen Bart.
0: Naja, wie haben wir jetzt alle, wa? Bart?
1: Na, ich bin da irgendwie, dachte, ach, Movi wollte ihn grüßen und guckt mich so ein... Achso, du bist nicht Movi, alles genau, klar. Ja. Na,
0: ja,
1: wünsche ich dir noch viel Spaß.
0: Dankeschön.
1: Danke für das Interview. Wir sehen uns.
0: Ja. Wir sind,
1: ich muss
0: wir
1: dich noch einladen.
0: Zeit. Ja, ich komme.
1: Gut, ich sag nichts. Danke.
0: Hau rein. Ciao.

Jetzt kommt noch ein bisschen Live-Musik von Nika Son. Die kommt aus Hamburg und ihre Kompositionen, Video- und Klangarbeiten untersuchen die multisensorische Wahrnehmung. Und dann haben wir den ersten Doppelpack geschafft.

Ja.

Vorgelegt haben.

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